0: Anfang der Woche bekräftigt, Abschiebungen in Länder wie Afghanistan zu forcieren. Ihm ging es vor allem um Straftäter nach einem tödlichen Angriff auf einen Studenten in Trier. Künftig soll aber jeder Afghane, der ausreisepflichtig ist, abgeschoben werden können, sagt die hessische Landesregierung. Grundlage dafür ist die Zusammenarbeit mit der Taliban-Regierung.
1: Bundespräsident Steinmeier hat bei der Gedenkfeier zum rechtsextremen Attentat am Münchner Olympia-Einkaufszentrum vor 10 Jahren zu mehr Einsatz gegen Rassismus aufgerufen. Diese Tat geht uns alle im Land was an, das hat Steinmeier so formuliert. Und vor allem hat er auch kritisiert, dass jahrelang nur von einem Amoklauf die Rede war. 5 Galeria-Kaufhäuser in Bayern könnten bald geschlossen werden. Die Warenhauskette prüft gerade, ob sich die Standorte in Aschaffenburg, Bayreuth, München-Rotkreuzplatz, Würzburg und auch in Memmingen noch lohnen. Für die Mitarbeiter eine belastende Situation. Der Handelsverband Bayern warnt auch, die Kaufhäuser sind überhaupt wichtige Frequenzbringer, also Besuchermagnete für die kompletten Innenstädte. In Neustadt an der Weinstraße hat ein Autofahrer versucht, bei einer Polizeikontrolle seinen Drogenkonsum zu vertuschen. Statt Urin hat er einfach 2x kaltes Toilettenwasser in den Becher gefüllt. Die Beamten haben diesen Trick allerdings sehr schnell bemerkt und beim 3. Versuch musste der 37-Jährige dann wohl oder übel eine echte Probe abgeben. Der Test hat den Kokain- und Cannabiskonsum auffliegen lassen. Außerdem hatte er 0,81 Promille Intus. Der Lappen war dann natürlich weg. Das trendet gerade online. Die neuen Bayern-Trikots, denn die kommen bei den Fans so richtig gut an. Das Heimtrikot, das ist klassisch rot, das kennen wir schon fast so ein bisschen. Das Auswärtstrikot, das ist schlicht weiß mit rot-blauen Akzenten. Und 2 weitere auffälligere Trikots sind jetzt offensichtlich auch noch geplant. Das 3. Trikot soll für die Champions League sein. Und das ist eine echte Kampfansage. Dunkles Navy bis schwarz mit einer rauchigen Marmoroptik. Dazu knallrote Akzente, Wappen und Nummern, die fast schon ein bisschen furchteinflößend wirken. Perfekt für große europäische Nächte. Das Ausweichtrikot, das ist quasi der Spalter. Hier scheiden sich die Geister bei den Fans auch. Schwarze Basis mit einem wilden All-Over-Muster aus roten, goldenen und weißen Sprenkeln erinnert mehr an Streetwear als an Fußball. Dieses Trikot will ganz bewusst polarisieren. So, und damit schauen wir ins Antenne Bayern Verkehrszentrum. Wir wollen, dass ihr gut ankommt. Sehr übersichtlich momentan, uns liegen keine Meldungen vor. Wir wünschen eine gute und sichere Fahrt durch diese Nacht. Es stehen trotzdem einige Blitzer, die gibt's bayernweit immer nur bei uns. Mittelfranken A3 Nürnberg-Passau, Höhe Nürnberg-Mögeldorf. Dann schauen wir nach Schweinfurt am oberen Marienbach wird geblitzt. Und dann noch ein Blitzer im Stadtgebiet Nürnberg, Münchner Straße auswärts in Richtung Autobahn. Und falls ihr trotzdem noch was gesehen habt, einen Stau oder Blitzer zum Beispiel, dann meldet es uns immer gerne kostenlos unter der 0800 994 9000.
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Genau eine Minute nach 3:30 hier ist das Antenne Bayern Verkehrszentrum mit Yves Simon. Wir wollen, dass ihr gut ankommt. Die A72 Hof in Fahrtrichtung Plauen zwischen dem Dreieck Bayerisches Vogtland und Hof Nord. Hier steht ein LKW mit einer Panne. Die rechte Spur ist für die Dauer der Bergung gesperrt. Allen unterwegs eine gute und sichere Fahrt. Und noch die neuesten Blitzer. Bayernweit gibt's die immer nur bei uns. Oberfranken B4 Höhe unter Simau. Dann haben wir noch einen Blitzer in Mittelfranken B470 bei Lonnerstadt. Und schauen wir ins Stadtgebiet München. Am Effnerplatz wird geblitzt. Allen unterwegs eine gute und sichere Fahrt. Und noch die neuesten Blitzer. Bayernweit gibt's die immer nur bei uns. Oberfranken B4 Höhe unter Simau. Dann haben wir noch einen Blitzer in Mittelfranken B470 bei Lonnerstadt. Und schauen wir ins Stadtgebiet München am Effnerplatz.

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0: das Antenne Bayern-Wetter. Von Thüringen aus ziehen gerade so ein paar Regenschauer in Richtung Bayern. Momentan sind sie allerdings noch nicht in Oberfranken angekommen. In der ganzen Osthälfte ist es allerdings deutlich bewölkter und da kann es dann auch den ganzen Tag über immer wieder mal regnen. Ansonsten in der Westhälfte vor allem klarer Himmel und da wird es dann auch schön sonnig heute werden. Die Höchstwerte 18 bis 25 Grad.
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0: Mit Yves Simon. Grüß Gott. Seit dem Ende des Tankrabatts sind die Preise an den Tankstellen bei uns in Bayern wieder deutlich gestiegen, teilweise auf 2,15 Euro oder auch mehr für einen Liter Sprit. Trotzdem hat sich die bayerische SPD-Chefin Ronja Endres im Antenne Bayern-Interview gegen eine Neuauflage der Entlastung ausgesprochen.
2: Ich glaube, es hat gezeigt, dass dieser Tankrabatt nicht nachhaltig wirksam ist. Das war eine wichtige Maßnahme auch für den Moment, um Belastungen von der Bevölkerung wegzunehmen. Ich glaube, langfristiger wäre eine Übergewinnsteuer, dass wir eben schauen, dass die Mineralölkonzerne von Katastrophen nicht so profitieren können.
0: Eine Übergewinnsteuer ist eine zusätzliche Steuer auf Gewinne, die Unternehmen einfahren, ohne eigenes Zutun, nur durch eine Krise. Der Nürnberger Stadtrat hat den Umbau des Max-Morlock-Stadions beschlossen. Die Arena wird in Zukunft ein reines Fußballstadion sein. Die Laufbahn verschwindet, die Tribünen rücken näher ran ans Spielfeld. Etwa 50.000 Plätze sind geplant und die typische achteckige Form und die denkmalgeschützten Teile der Haupttribüne, die werden da integriert werden, heißt es. Die Kosten werden geschätzt auf 260 bis 280 Millionen Euro. Das US-Repräsentantenhaus hat einen Rahmen für deutlich höhere Militärausgaben im nächsten Jahr beschlossen. Das Pentagon-Budget soll um etwa 30% raufgehen auf etwa 1,15 Billionen Dollar. Der Entwurf ist nur ein erster Schritt. Der Senat muss dem Ganzen jetzt auch noch zustimmen. Momentan ist vor allem der Iran-Krieg der Treiber für die hohen Militärausgaben. An der französischen Atlantikküste bei Bordeaux mussten Campingplätze wegen eines Waldbrandes vorsorglich evakuiert werden. Das Feuer hat um die 800 Hektar schon erfasst. Etwa 500 Feuerwehrleute und mehrere Löschflugzeuge sind auch jetzt in der Nacht noch im Einsatz. Campingplätze und Strandbereiche wurden geräumt, verletzt wurde aber bisher zum Glück niemand. Paukenschlag beim Automobilhersteller Porsche. Dort könnten deutlich mehr Jobs wegfallen als bisher bekannt. Nach übereinstimmenden Medienberichten stehen 5000 zusätzliche Stellen nochmal auf der Kippe. Damit würde die Volkswagen-Tochter das Abbauprogramm verdoppeln. Für die verbleibende Belegschaft soll demnach im Gegenzug aber eine Beschäftigungssicherung gelten bis Ende 2035. Das trendet gerade online. Vivienne Jolie Pitt, das ist die jüngste Tochter von Angelina Jolie und Brad Pitt und sie hat sich vorgenommen, so will ich nicht mehr heißen. Die 18-Jährige will den Nachnamen ihres Vaters streichen lassen. Im Netz bekommt sie von ihren Fans viel Zuspruch dafür. Laut der US-Zeitschrift People hat sie auch schon einen Antrag in Los Angeles eingereicht. Auf einem Formular begründet sie die Namensänderung lediglich wegen persönlicher Gründe. Mehr schreibt sie allerdings dazu nicht. Anfang November will sich dann das Gericht mit der ganzen Sache auseinandersetzen. Und damit rüber ins Antenne Bayern Verkehrszentrum. Wir wollen, dass ihr gut ankommt. Eine Meldung nur von der A72 Hof in Fahrtrichtung Plauen zwischen dem Dreieck Bayerisches Vogtland und Hof Nord. Hier steht ein LKW mit Panne. Die Bergung läuft auf der rechten Spur. Ansonsten allen unterwegs eine gute und sichere Fahrt. Die neuesten Blitze bayernweit immer nur bei uns. Mittelfranken, Pommelsbronn, Arzloher Straße, Unterfranken, Schweinfurt am oberen Marienbach. Und wir bleiben in Franken, wechseln nach Oberfranken an die B4 bei Untersimau. Und wenn ihr noch was habt, Stau oder Blitzer, dann ruft gerne durch im Antenne Bayern Verkehrszentrum. Das geht kostenlos unter 0800 994 9000.
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1: Halb vier, das Antenne Bayern Verkehrszentrum mit Yves Simon. Wir wollen, dass ihr gut ankommt. A72 Hof Richtung Plauen zwischen dem Dreieck Bayerisches Vogtland und Hof Nord. Ein LKW mit Panne auf der rechten Spur. Das war's aber auch schon. Allen unterwegs eine gute und sichere Fahrt. Die neuesten Blitzer bayernweit gibt's die immer nur bei uns. A3 Nürnberg-Passau bei Nürnberg-Mögeldorf. Dann gerade aufgebaut in Niederbayern. B388 bei Eggenfelden. Und es steht ein Blitzer in Marktschorgast an der Bahnhofstraße. Wenn ihr noch was gesehen habt, einen Stau oder Blitzer, dann ruft gerne kostenlos durch 0800 994 9000.

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3: Das Antenne Bayern-Wetter. Wir wachen heute unter einer dichten Wolkendecke auf, zumindest dann, wenn wir in der Osthälfte Bayerns wohnen. Da kommt auch immer wieder der ein oder andere Schauer mit runter. Ansonsten aber im Westen richtig schön, jetzt schon klar, und da kommt dann auch die Sonne raus. Die Temperaturen gehen rauf auf 20 bis 22 Grad. Der Freitag wird dann bayernweit wieder deutlich schöner und auch ein bisschen wärmer. Da geht's dann auf bis zu 25 Grad.
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3: Mit Yves Simon. Grüß Gott. Für 2000 Grundschüler in Memmingen im Allgäu ist das heute ein ganz besonderer Tag. Sie sitzen nicht im Klassenzimmer, sondern ziehen gemeinsam in die Altstadt. Bayern-Reporter Markus Pöpperl ist für uns im Unterallgäu.
4: Grund für das Ganze ist das Kinderfest. Das gibt's hier in Memmingen schon seit über 400 Jahren. Um 8:45 wird auf dem Marktplatz erstmal getanzt und gesungen. Und am Nachmittag folgt der große Umzug. Tausende Zuschauer jubeln den Kids zu, die in ihren selbstgestalteten Kostümen durch die Straßen laufen. Und schon übermorgen steht mit dem Fischertag das nächste Memminger Heimatfest an.
3: Der Bayerische Landtag hat das neue Kita-Gesetz beschlossen. Der bisherige Zuschuss von 100 Euro pro Monat für Familien fällt weg. Das Geld fließt in Zukunft direkt in die Einrichtungen. Laut Sozialministerin Scharf bleibt das Geld damit im System und kommt den Kitas ganz direkt zugute. Die Opposition allerdings warnt dagegen, dass Kitas für Familien rund 100 Euro in Zukunft im Monat teurer werden könnten. Jetzt ist die Einigung da. Nach dem Rückzug von Jens Spahn nach dem Leihmutterskandal soll Kanzleramtsminister Frei neuer Vorsitzender der Unionsfraktion werden. CSU-Chef Söder hält Frei für eine gute Wahl. Spannend ist aber, dass Söder ausdrücklich in jedem Interview betont, dass er den Vorschlag von CDU-Chef Merz unterstützt. Das klingt nach Distanz und das nährt auch Spekulationen über einen möglichen Deal für die nächste Bundespräsidentenwahl schon mal. Denn da ist ja unter anderem Ilse Aigner im Gespräch. Momentan ist sie bayerische Landtagspräsidentin. In Rheinland-Pfalz hat ein Autofahrer versucht, seinen Drogenkonsum bei einer Polizeikontrolle zu vertuschen. Für den Drogentest hat er 2-mal kaltes Toilettenwasser statt Urin in den Becher gekippt. Die Beamten sind ihm allerdings direkt auf die Schliche gekommen. Der richtige Test, der hat an glasklar ergeben, über 0,8 Promille sind's und Kokain und Cannabis wurden auch noch nachgewiesen. Da war der Lappen dann natürlich weg und jetzt gibt's einige Anzeigen noch obendrauf. Der FC Bayern und der VfB Stuttgart müssen für das DFB-Pokalfinale teuer bezahlen. Beide Clubs sollen jeweils 260.000 Euro Strafe zahlen. Das DFB-Sportgericht ahndet damit das unsportliche Verhalten der Fans, die beim Endspiel in Berlin rund 300 pyrotechnische Gegenstände gezündet hatten. Das Spiel musste wegen der starken Rauchentwicklung unterbrochen werden. Einen Teil der Strafe dürfen die Vereine aber auch in eigene Sicherheits- und Gewaltpräventionsmaßnahmen investieren. Das trendet gerade online. Die EU-Kommission hat jetzt die Übernahme von Warner Brothers durch Paramount unter Auflagen zumindest mal genehmigt. Damit soll verhindert werden, also mit den Auflagen, dass der gemeinsame Filmvertrieb in Europa Kinos und Verbraucher zu sehr benachteiligt. In den USA, da ist der Milliardendeal nach einer Klage mehrerer Bundesstaaten vorerst gerichtlich gestoppt. Hollywood-Stars wie zum Beispiel Jane Fonda oder auch Ben Stiller haben sich im April entschieden, die Übernahme nicht zu unterstützen. Sie haben einen offenen Brief geschrieben und darin steht zunehmend bestimmt eine kleine Zahl mächtiger Akteure, was produziert wird und zu welchen Bedingungen. Das monieren sie in dem Brief und im Netz bekommen sie dafür jede Menge Applaus. Das Antenne Bayern Verkehrszentrum, wir wollen, dass ihr gut ankommt. A3 Würzburg in Richtung Nürnberg zwischen Erlangen-Tennenlohe und Nürnberg-Nord. Hier haben wir einen Unfall. Die rechte und die mittlere Spur sind gesperrt. Und A93 noch Regensburg Richtung Holledau zwischen Elsendorf und Eigelsbach. Eine Ölspur. Die Reinigungsarbeiten laufen auf dem rechten Fahrstreifen. Allen unterwegs eine gute Fahrt. Die neuesten Blitzer. Bayernweit gibt's die immer nur bei uns. Mittelfranken in Höchstadt an der Aisch an der Bahnhofstraße. Dann noch ein Blitzer in Oberbayern und zwar im Stadtgebiet München am Effner Platz. Und es wird geblitzt in Oberfranken, in Pegnitz am Berg. Wenn ihr noch was habt, einen Stau oder Blitz habt, dann klingelt gerne kostenlos durch. Das geht rund um die Uhr unter der 0800 994 9000.
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Das Antenne Bayern Verkehrszentrum. Wir wollen, dass ihr gut ankommt. Die A3 Würzburg in Richtung Nürnberg zwischen Erlangen-Tennenlohe und Nürnberg-Nord. Hier ist die rechte und auch die mittlere Spur gesperrt wegen einer Unfallaufnahme. Das war's aber auch schon. Wir wünschen allen unterwegs eine gute und sichere Fahrt. Die neuesten Blitzer bayernweit immer nur bei uns. In Niederbayern B388 Höhe Eggenfelden. Wir schauen nach Unterfranken B469 bei Obernburg am Main. Und dann wird noch geblitzt im Stadtgebiet München am Effnerplatz. Wenn ihr noch was habt, einen Stau oder Blitz habt, dann klingelt gerne kostenlos durch. Das geht rund um die Uhr unter der 0800 994 9000.

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1: 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Schönen guten Morgen. Es ist 5 Uhr. 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
2: Schönen guten Morgen. Ja, wir haben gerade 13 Grad in Forchheim, Oberfranken und Meitingen in Schwaben. 12 sind es in Wenzenbach und der Oberpfalz. Also heute der Tag größtenteils bewölkt, aber auch die Sonne zeigt sich vor allem so in Schwaben und auch so Richtung Mittelfranken. Zwischen dem Bayerischen Wald und östlich der Alpen, da kann es dann heute tagsüber auch mal ein bisschen regnen. Die Höchsttemperatur dann insgesamt bei bis zu 25 Grad. In der Nacht dann wieder größtenteils trocken und morgen der Freitag dann auch wieder sonniger. Nur noch in Teilen Niederbayerns und auch an den Alpen ein bisschen bewölkt, aber es wird wärmer. Und am Samstag, da knacken wir dann auch wieder die 30 Grad. Zum Beispiel in Ringsburg in der Oberpfalz.
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4: Um 5 Uhr mit Sophie Gareis. Schönen guten Morgen. Bei uns in Bayern stehen möglicherweise 5 Galeria-Filialen vor dem Aus. Die angeschlagene Warenhauskette prüft momentan, ob die Standorte in Aschaffenburg, Bayreuth, München, Rotkreuzplatz, Würzburg und Memmingen rentabel sind. Der Handelsverband Bayern nennt die Warenhäuser einen Frequenzbringer. In Memmingen zum Beispiel macht das Galeria-Kaufhaus rund ein Viertel der gesamten Verkaufsfläche in der Innenstadt aus. Das deutsche Handwerk fordert eine Abschaffung des Sonntagsbackverbots für Bäcker. Bisher gilt nach aktuellem Arbeitszeitgesetz, maximal 3 Stunden darf gebacken werden. Das deutsche Handwerk will jetzt mehr Flexibilität. Denn auch Tankstellen zum Beispiel dürfen sonn- und feiertags den ganzen Tag Teiglinge aufbacken. Das sei ungerecht, sagt Handwerkspräsident Jörg Dittrich. Seit dem Ende des Tankrabatts sind die Preise an den Tankstellen wieder deutlich gestiegen. Bayerns SPD-Chefin Ronja Endres hat sich jetzt im Antenne Bayern-Interview gegen eine Neuauflage der Entlastungen ausgesprochen.
5: Ich glaube, es hat gezeigt, dass dieser Tankrabatt nicht nachhaltig wirksam ist. Das war eine wichtige Maßnahme auch für den Moment, um Belastungen von der Bevölkerung wegzunehmen. Ich glaube, langfristiger wäre eine Übergewinnsteuer, dass wir eben schauen, dass die Mineralölkonzerne von Katastrophen nicht so profitieren können.
4: Eine Gewinnsteuer ist eine zusätzliche Steuer auf Gewinne, die Unternehmen einfahren, ohne eigenes Zutun, nur durch eine Krise. In 2 Jahren werden in der Eurozone neue Geldscheine eingeführt und jeder von uns kann ab heute mitentscheiden, wie die genau aussehen sollen. Es gibt verschiedene Motivserien, zum Beispiel europäische Persönlichkeiten und Kulturräume oder europäische Vögel und Flüsse. Ab heute Nachmittag kann auf der Internetseite der Europäischen Zentralbank abgestimmt werden. Die Scheine werden dann nach aufwendigen Tests und Sicherheitsverfahren Ende 2028 in Umlauf kommen. Und das trendet gerade online. Prinz George von England. Der Thronfolger hat gestern seinen 13. Geburtstag gefeiert. Auf Instagram postet die Royal Family Videos und Fotos von ihm. Einmal im Anzug, einmal wie er am Strand Cricket spielt und über Klippen klettert. Die User in den Kommentaren gratulieren fleißig und sind begeistert, wie groß er schon geworden ist. Sogar Mama Kate hat er mit 1,75 Meter eingeholt.
1: Und wenn man ihn so sieht, es gibt keine Zweifel, dass William der Vater ist.
4: Absolut.
1: Aus dem Gesicht geschnitten. Schönen guten Morgen, das Antenne Bayern Verkehrszentrum. Azubi Basti ist heute in Neustadt bei Coburg beim 2. Antenne Bayern Schulhof. Guten Morgen.
6: Ja, guten Morgen, ihr Lieben. Ich habe auch schon wieder was vom Verkehr dabei, und zwar am Pannen-LKW, und der steht in der Kurve auf der A92, deckend auf Richtung München, und deswegen ist auf Höhe Eching-Ost die A92 gesperrt und geblitzt wird auch wieder in Mittelfranken auf der A3, Höhe Schweig bei Nürnberg, in der Oberpfalz Schierling am Löwendenkmal und in Niederbayern auf der B388 bei Eggenfelden. Und ich sitze jetzt schon im Klassenzimmer und wünsche euch gute Fahrt.
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1: Schönen guten Morgen, meine Lieben. Leica ist gerade unterwegs in Bayern, organisiert was Großes für eure Sommerferien und wir halten die Stellung mit den Antenne Bayern Millennium Hits. Entspannt rein in diesen Donnerstagmorgen mit den 90er Flashbacks. Und wir starten aktuell mit Bebe Rexha.

0: Leer, glaube ich, geht wirklich nicht. Die wahrscheinlich gigantischste Rockhymne der Geschichte. Guns N' Roses auf Antenne Bayern und Apache 207 steht schon in der Warteschlange zusammen mit Udo Lindenberg. Gleich für euch. 5 Uhr, gleich 15, Viertel nach 5. Schönen guten Morgen, hier ist Paul-Johannes Baumgartner. Nicht erschrecken, es ist nicht Samstag, weil normalerweise bin ich nur in der Samstagshow zu hören. Ich springe nur für den Leikermoser ein, weil der heute nochmal in geheimer Sondermission für euch unterwegs ist.
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0: Es kommen schon die ersten Fragen rein. Wo ist denn der Azubi Basti heute? Ist er mit dem Leikermoser weg? Nein, Azubi Basti ist heute in Neustadt bei Coburg beim zweiten Antenne Bayern Schulhof-Gig. Guten Morgen, haben Sie dich schon reingelassen überhaupt?
2: Ja, guten Morgen zwar. Ja, ich sitze schon in der Klassenzimmer von der 10B, vom Herr Raab. Und auf der Tafel steht herzlich willkommen. Also ich fühle mich wohl.
0: Geht's dir denn sonst gut? Hast du was gegessen? Hast du eine Mütze angezogen? Bist du ausgeschlafen?
2: Ich habe schon was gegessen. Die haben nimm zwei Lachgummis haben sie hergerichtet und Studentenfutter. Also ich bin versorgt.
0: Sehr gut. Weil wir haben ja schließlich eine Fürsorgepflicht, wenn der Leikermoser nicht da ist, dass es dem Azubi auch gut geht. Und ich will auch, ungern negativ im Berichtsheft erwähnt werden, muss ich auch dazu sagen.
2: Niemals, niemals.
0: Also heute steigt das Konzert im Pausenhof der staatlichen Realschule Neustadt bei Coburg in Oberfranken. Basti bereitet gerade alles vor. Beim letzten Gig war ja Mark Forster da und welcher Star heute auftritt, das hört ihr um kurz nach 6:30 hier in der Show. Und wenn ihr sagt, so ein Event wollen wir auch im Ort, dann holt ihn doch vor den Sommerferien an eure Schule, an die Schule von euren Kids. 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

0: Das ist Antenne Bayern am Donnerstagmorgen. Paul-Johannes Baumgartner hier. Ich darf heute und morgen für den Leica Moser einspringen, bei der in geheimer Sommermission für euch unterwegs ist. Später mehr. Eigentlich hatte ich vor, muss ich ganz ehrlich sagen, 8 Minuten vor 5:30, eigentlich hatte ich vor, heute meine Steuererklärung zu machen, aber muss ich leider noch mal schieben. Lohnt sich aber wirklich, wenn wir uns da durchbeißen, weil 1200 Euro bekommen wir im Schnitt zurück, wenn wir die Steuer machen. Zeit ist nur noch bis nächste Woche Freitag. Simon Appenbach aus der Antenne Bayern Service Redaktion. Es gibt immer mehr Tools, mehr Apps, die die Steuer leichter machen.
1: Ja, und vor allen Dingen, die uns beim Steuersparen helfen. Die Apps fürs Handy oder Laptop, die führen einen da wirklich Schritt für Schritt durch inzwischen, auch wenn du wirklich gar keine Ahnung hast. Die Programme können fast alles mit einbeziehen. Auch so Sachen wie Mieteinnahmen klappen inzwischen gut. Es gibt dann Spartipps und Hinweise. Und ja, am Schluss lässt sich die fertige Steuererklärung dann direkt ans Finanzamt schicken.
0: Es gibt aber leider auch wahnsinnig viele von diesen Apps. Ja. Das ist wirklich ein Dschungel. Welche nehme ich denn?
1: Ja, die Stiftung Warentest hat sich durchgekämpft und sie hat eine überraschende Nummer 1 gekürt. Ausgerechnet das kostenlose Programm liegt vorne. Das ist die Check24-Steuer. Das ist geeignet für fast alle Fälle. Funktioniert nicht nur für Angestellte, auch für Selbstständige. Super. Und dann gibt es noch, ebenfalls mit sehr gut abgeschnitten, Wieso-Steuer. Das kostet aber ein bisschen was, das Programm, ungefähr 46 Euro.
0: Also wir drücken euch die Daumen, dass ihr möglichst viel rausholt aus der ganzen Geschichte. Unbezahlbar ist sowieso der Moment, wenn wir die Steuererklärung endlich abgeschickt haben. Das ist ja schon ein erhebender Moment. Gleich für euch die aktuelle von Kamrat. Und jetzt erstmal ein riesen Millennium-Hit von Watershed. Damit holen wir den Tag entspannt von der Warteliste. Indigo Girl auf Antenne Bayern. Guten Morgen.

0: ist 5.30 Uhr, halb sechs. Schönen guten Morgen. Das Wetter, Selvi.
1: Guten Morgen. Ja, wir starten heute mit einem Sonne-Wolken-Mix in den Tag. Jetzt ist gerade noch ein bisschen frisch am Morgen. 13 Grad haben wir in Mainleus-Oberfranken. Sinzing in der Oberpfalz, da sind es 12 und 15 im Pfarrkirchen in Niederbayern. Sonnig wird es heute vor allem im Süden, in Schwaben, Teilen Oberbayerns und in Mittelfranken. Morgen dann der Freitag auch insgesamt der schönere Tag. Nur noch in Teilen Niederbayerns und an den Alpen ein bisschen bewölkt. Und es wird auch wärmer bei bis zu 28 Grad. Und am Samstag dann auch insgesamt sommerlicher. Es wird auch heiß bei bis zu 30 Grad.
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0: Der Countdown läuft. Die Sommerferien in Bayern starten nächste Woche. Und damit beginnt für viele Schülerinnen und Schüler die Zeit der Ferienjobs. Juliette Marischka aus der Antenne Bayern Nachrichtenredaktion. Es gibt ein paar Dinge zu beachten.
3: Ja, das stimmt. Wichtig ist, wer jobbt, der braucht natürlich einen gültigen Arbeitsvertrag. Und am besten ist da alles ganz genau geregelt, was deine Aufgaben sind, wie die Arbeitszeiten und natürlich auch die Bezahlung. Ist klar, das rät der Deutsche Gewerkschaftsbund in Bayern. Schüler ab 15 dürfen in den Ferien bis zu 4 Wochen im Jahr jobben, maximal 8 Stunden am Tag. Für Jüngere ab 13 sind nur leichte Tätigkeiten wie Zeitungen austragen oder Babysitten erlaubt. Übrigens, den Mindestlohn müssen Betriebe erst an Volljährige zahlen, nur mal so für den Hinterkopf. Wenn es im Betrieb aber einen Tarifvertrag gibt, dann gilt der auch für Minderjährige. Wir haben jetzt mal alle wichtigen Dinge noch mal genau für euch auf antenne.de zusammengefasst, da könnt ihr mal reinschauen.
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3: Der Bund hat den Weg für mehr Abschiebungen nach Afghanistan freigemacht. In Zukunft sollen nicht mehr nur Straftäter und Gefährder zurückgebracht werden, sondern jeder Afghane, der ausreisepflichtig ist. Das hat die Bundespolizei mitgeteilt. Grundlage für die neue Regelung ist eine Zusammenarbeit mit der Taliban-Regierung vor Ort. Führende Landtagspolitiker nehmen heute eine Petition für ein AfD-Verbotsverfahren entgegen. Bayern-Reporter Stefan Mack in Oberbayern.
4: Mehr als 24.000 Unterschriften haben die Initiatoren gesammelt. Sie fordern, dass sich Bayern im Bundesrat für ein AfD-Verbotsverfahren einsetzt. Zuerst gibt es nachher eine Kundgebung hier am Max-Monument. Danach geht es in den Landtag zur Übergabe. Da wird die Petition nach der Sommerpause behandelt. CSU und Freie Wähler lehnen ein AfD-Verbotsverfahren aber ab.
3: Weil die Fans im DFB-Pokalfinale massiv Pyrotechnik gezündet haben, muss der FC Bayern jetzt eine hohe Geldstrafe zahlen. 260.000 Euro werden fällig, wie das Sportgericht des Deutschen Fußballbundes entschieden hat. Einen Teil der Geldstrafe kann der FC Bayern aber für eigene sicherheitstechnische oder gewaltpräventive Maßnahmen verwenden. Und das trendet gerade online. Der älteste Mensch, der jemals den legendären Kilimanjaro in Tansania bezwungen hat, der Amerikaner Art Olin. Genau an seinem 90. Geburtstag hat er den Gipfel des Vulkans erreicht. Der ist über 5000 Meter hoch und ist der höchste alleinstehende Berg der Welt. Jetzt gehen Videos und Fotos seiner Bergbesteigung auf Instagram viral. Denn dort oben gab es natürlich ein Geburtstagsständchen und auch eine Torte.
0: Und zu seinem 100. Geburtstag besteigt er dann den Mount Everest. Das war der Verkehrstipp. Guten Morgen, meine lieben Azubi Basti, heute in Neustadt bei Coburg beim zweiten Antenne Bayern Schulhof-Gig.
5: Ja, wunderschönen guten Morgen. Aus dem Klassenzimmer sogar. Richtig witzig. Guten Morgen. Baustelle auf der A995 München zwischen Unterhaching und dem Autobahnkreuz München Süd ist gerade nur eine Spur frei. Allerdings ist wenig los und deswegen geht es auch staufrei da an der Stelle vorbei. Und dann nochmal nur eine wichtige Infos aus dem Antenne Bayern Frühwarnservice an diesem Wochenende. Naja, Höhepunkt im Ferienreiseverkehr. Ganz Europa ist unterwegs. Wir rechnen ab morgen Freitag 13 Uhr mit starkem Urlaubsreiseverkehr auf unsere bayerischen Autobahnen. Und drum sind wir auch wieder für euch in der Luft mit dem Antenne Bayern und ADAC Verkehrspfleger. Und da sagen wir euch auch rechtzeitig Bescheid, bevor ein Stau entsteht. Und geblitzt wird auch wieder in Schwaben-Augsburg in der Berliner Allee, in Ingolstadt in der Richard-Wagner-Straße und in Oberfranken kurz vor Untersimau auf der B4. Gute Fahrt.
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1: Morgen.
0: Leica gerade unterwegs in Bayern, organisiert was Großes für eure Sommerferien. Und wir bringen euch wie gewohnt in den Tag mit den Antenne Bayern Millennium Hits, den 90er Flashbacks und eine ganze Menge Aktuelles.

0: Michael Schulte zusammen mit Rehab auf Antenne Bayern. Und gleich für euch das schönste Piano-Intro des Morgens mit Marlon Rudetz, Waterfall. 5.42 Uhr. Ich halte heute und morgen die Stellung. Paul-Johannes Baumgarten hier, Leica Moses ist nochmal in Bayern unterwegs, um was Großes für die Sommerferien zu organisieren. Selvi, Wetter brauchbar heute?
1: Ja, guten Morgen. Nicht zu heiß, nicht zu kalt und auch mal sonnig. Perfekt also auch für die Fischerhochzeit in Tutzingen, Oberbayern. Da sind heute bis zu 21 Grad drinnen. Nehmt euch da am besten aber auch was zum Drüberziehen mit. Es wird aber trotzdem ein Riesenspektakel am Starnberger See. Der ganze Ort spielt die Hochzeit eines armen Fischerburschens mit seiner Veronika nach. Erst durfte er sie ja nicht heiraten, weil sie viel wohlhabender war als er. Am Ende hat aber die wahre Liebe doch gesiegt.
0: Und sollte euch das ein bisschen zu romantisch sein, es gibt auch jede Menge frisches Fassbier.
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0: Lange dauert es nicht mehr. In ein paar Stunden bricht an der staatlichen Realschule Neustadt bei Coburg der Wahnsinn aus. Dann geht der Schulgong, es ist erste Pause. Die Schüler betreten zum ersten Mal ihren Pausenhof heute. Vorfreude riesig, die Augen glänzen. Azubi Basti ist vor Ort. Basti, was erwartet die Schüler dann?
3: Ja, das ist immer schön. Das ist ein mega Moment, Paul, wenn die das erste Mal diese riesige Bühne sehen und die fette Soundanlage. Da sind die Augen, wie du schon gesagt hast, ganz groß und glänzen und da wissen alle Bescheid. Gleich geht's richtig ab und dann wird der Pausenhof zur Konzertarena. Und was ich cool finde, ist, dass die Stimmung am Anfang, ja, das ist so richtig elektrisch, man kann es gar nicht so richtig greifen. Und nach dem zweiten Song spätestens, da brechen alle Dämme und alle haben Spaß, wenn der Megastar die Bühne betritt. Und letzte Woche war ja der Marc Forster da, das hat sich so gehört.
4: Hallo Walter Rathenow! Habt ihr Bock auf Ferien? Habt ihr alle gute Zeugnisse?
5: Alter, kenn ich.
4: Könnt ihr springen? Ich hab es kaum, das hört gut, sowieso. Man geht mit neuen Schuhen auf.
0: Also wirklich erstklassig, Gänsehautgarantie. Und ihr könnt auch so den Schulhof-Gig klar machen. Alle bayerischen Schulen sind mit dabei. Votet für eure im Ort auf antenne.de. Und wer heute die besten Chancen auf den nächsten Gig hat, 7:15 gibt's die aktuellen Top 3.
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0: aus dem Radio. Michael Jackson, Riesen-Flashback aus den 90ern. Heal the World. Schönen guten Morgen.
1: Morgen.
0: 6:10 ist es. Heute die neue Staffel von Kaulitz und Kaulitz auf Netflix. Dürfte wieder genauso einschlagen wie die ersten beiden Staffeln. Selvi, Kaulitz und Kaulitz, bitte kurz Zusammenfassung.
1: Der Tom, der ist auf dem Gesundheitstrip, läuft Marathon und trinkt nur noch alkoholfreies Bier. Und Bill, ja, der hat halt wieder Männerprobleme und beide zoffen sich.
2: Wir lassen in dieser Staffel noch viel mehr zu.
3: Maybe he has a bigger penis than you.
4: Ich habe wieder alles falsch gemacht. Ja.
5: Was alles?
4: Ich bin Feind Nummer 1 für ihn. Fick dich ins Knie.
6: Schluss, aus, Ende.
1: Ja, mehr davon kriegt ihr dann ab heute auf Netflix.
0: In Bayern gibt's heute einen Ort, da willst du als Vegetarier oder Veganer nicht sein, auf keinen Fall. Grüße nach Forchheim in Oberfranken zu Nico. Nico, ihr startet euer Anna-Fest mit dem Schlachtschüsselessen. Erzähl.
7: Es ist frisch geschlachtetes Fleisch, also Käsefleisch. Da gibt's unterschiedlichste Innereien, die sind gekocht und natürlich auch gut gewürzt. Oder auch eine Blutwurst, Leberwurst, Krautwurst und dazu gibt's Sauerkraut, fränkisches Brot und natürlich noch ein süffiges Forchheimer Bier. Die perfekte Schlachtschüssel.
0: Also wenn der Wirt beim Servieren sagt, da bleibt nichts übrig, meint er wahrscheinlich nicht die Schlachtschüssel, sondern eher die Sommerfigur. So früh am Morgen erklären wir jetzt erstmal Kaffee offiziell zu eurem Kraftstoff und diesen Millennium-Wert. Maroon 5, gleich auf Antenne Bayern. Kommt gut rein in den Donnerstagmorgen, jetzt mit der aktuellen von Rosalie. Snap. 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

0: Antenne Bayern Leikermoser, Wolfgang hier, grüß euch. Ja, ich bin auch heute wieder quer durch den Freistaat unterwegs und organisiere ein paar Überraschungen für euren Sommer in Bayern. Grüße auch nach Neustadt bei Coburg in Oberfranken. Da steht gleich der nächste Megastar auf der Bühne beim Schulhof-Gig. Wer es ist, hört ihr kurz vor sieben. Ja, und das wird ein Ding. Ich zähle einfach mal auf, wer schon da war. Nico Santos, Leonie, Ray Garvey, Mark Forster und. Vielleicht habt ihr bald den nächsten Megastar an eurer Schule. Votet weiter auf antenne.de.
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2: Und jetzt das Antenne Bayern-Wetter an diesem Donnerstagmorgen. Selvi, guten Morgen.
3: Guten Morgen. Ja, Sonne, Wolken, heute wieder alles mit dabei. Heute auch der insgesamt kühlste Tag der Woche, dann noch die Höchsttemperatur bei insgesamt bis zu 25 Grad. Und in der Oberpfalz wird es heute am wärmsten. Da startet ja auch zum Beispiel das Siebentäler-Volksfest in Dietfurt an der Altmühl. Wer hingeht, nehmt euch aber für den Abend am besten noch ein Jäckchen oder so mit. Und ab morgen wird es dann aber auch wieder schöner, paar Wolken, vor allem noch so im Osten, aber das Wochenende dann auch wieder sonniger ab Samstag, dann auch bei bis zu 31 Grad und der Samstagabend dann auch noch schön, aber da packen wir am besten die Gartenpolster wieder rein. Am Sonntag kann es dann leider auch wieder regnen und auch Gewitterschauer, alles wieder mit möglich.
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2: Es ist 6 Uhr. Jens Spahn ist ja nach dem Leihmutterskandal weg. Jetzt soll Kanzleramtsminister Frei seinen Job als Fraktionschef übernehmen. Juliette aus dem Antenne Bayern Nachrichtenteam. Wie kommt das Ganze so im Freistaat an?
5: Jo, also CSU-Chef Söder hält Frei für eine gute Wahl. Die CSU habe bereits gut mit ihm zusammengearbeitet. Interessant dabei ist, Söder sagt explizit, er unterstütze den Vorschlag von Merz. Das heißt, es war nicht sein eigener Vorschlag. Und das nährt Spekulationen, dass beide hinter den Kulissen möglicherweise einen Deal abgeschlossen haben. Im Gegenzug könnte die CSU nämlich vielleicht den nächsten Bundespräsidenten oder die nächste Bundespräsidentin stellen. Da fällt ja immer wieder der Name der bayerischen Landtagspräsidentin Ilse Aigner. Wäre ja auch bald soweit. Anfang nächsten Jahres wäre schon die Wahl.
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5: Nach dem aktuellen Arbeitszeitgesetz dürfen Bäcker in Deutschland höchstens 3 Stunden an Sonn- und Feiertagen backen. Das deutsche Handwerk will dieses sogenannte Sonntagsbackverbot jetzt abschaffen. Es sei veraltet und unfair, so Handwerkspräsident Jörg Dittrich. Schließlich dürfen zum Beispiel auch Tankstellen den ganzen Sonntag Teiglinge aufbacken. Die Koalition wollte eigentlich bis 2027 mehr Flexibilität für Bäcker schaffen. Bisher fehlt aber ein Gesetzentwurf. Die schweren Waldbrände in Frankreich haben auch Auswirkungen auf Campingtouristen an der Atlantikküste. Im Raum Bordeaux wurden rund 3.500 Urlauber evakuiert. Sie wurden zum Teil in nahegelegene Urlaubsorten untergebracht. Mittlerweile hat sich der Brand auf eine Fläche von 800 Hektar ausgebreitet. Rund 500 Einsatzkräfte kämpfen gegen die Flammen. Für 2000 Grundschüler in Memmingen ist das heute ein ganz besonderer Tag. Sie sitzen nämlich nicht im Klassenzimmer, sondern ziehen gemeinsam in die Altstadt. Bayern-Reporter Markus Pöpperl im Allgäu.
6: Grund für das Ganze ist das Kinderfest. Das gibt's hier in Memmingen schon seit über 400 Jahren. Um 8:45 wird auf dem Marktplatz erstmal getanzt und gesungen. Und am Nachmittag folgt der große Umzug. Tausende Zuschauer jubeln den Kids zu, die in ihren selbstgestalteten Kostümen durch die Straßen laufen. Und schon übermorgen steht mit dem Fischertag das nächste Memminger Heimatfest an.
5: Und das trendet gerade online. Die neuen FC Bayern-Trikots, die kommen bei den Fans ziemlich gut an. Das Heimtrikot ist klassisch rot, das Auswärtstrikot schlicht weiß mit rot-blauen Akzenten am Kragen und am Ärmel. Und jetzt sind auch noch 2 weitere auffällige Trikots geplant. Das dritte für die Champions League, so in dunkler Marmoroptik. Und es soll auch noch ein ganz wildes Wiesentrikot geben mit einem knallbunten Blumenmuster drauf. So als ob es in den Wasserfarbenkasten gefallen wäre. Also ich finde, es sieht ganz witzig aus.
2: Also ich hätte mir was anderes unter dem Wiesentrikot, unter dem wilden Wiesentrikot vorgestellt. Ich hätte mir ganz, ganz viele Bierflecken vorgestellt.
3: Es ist halt wirklich eine Wiese.
2: Das ist eine Wiese.
3: Der schaut wild aus.
2: Wild ist auf alle Fälle, das stimmt. Schönen guten Morgen, das hat ihr bei einem Verkehrszentrum. Wir wollen, dass ihr gut ankommt. Azubi Basti heute in Neustadt bei Coburg beim zweiten Antenne Bayern Schulhof. Guten Morgen, Basti.
7: Ja, guten Morgen, Paul. Ich sitze im Klassenzimmer von Herrn Raab. Und den schreibt man genauso wie Stefan Raab, witzigerweise. Das gefällt mir schon mal. Passt auf, im Allgäu, auf der A96 München Richtung Lindau. Da liegen Reifenteile zwischen Mindelheim und Stetten auf der linken und der rechten Spur. Und geblitzt wird auch wieder in Unterfranken. Auf der B469 bei Obernburg am Main, in der Oberpfalz Regensburg in der Frankenstraße und auf der B16 bei Neuburg an der Donau. Ich wünsche euch gute und sichere Fahrt.
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0: Schönen guten Morgen.
3: Morgen.
0: Leica gerade unterwegs in Bayern, organisiert was Großes für eure Sommerferien und wir halten die Stellung mit den Antenne Bayern Millennium Hits. Mit den 90er Flashbacks. Und nur für euch alle aktuellen Hits. Jetzt hier.
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0: Antenne Bayern. Um 6:11. Are you with me? Das ist Bayerns beste Musik. Paul-Janis Baumgartner heute im Studio. Guten Morgen.
1: Guten Morgen.
0: Selvi, guten Morgen. Ich springe für den Leica-Moser ein. Der ist heute nochmal in geheimer Sommermission für euch unterwegs. Was ein bisschen schade ist, weil er echt einen Mega-Gig verpasst.

0: Forster hat schon einen Pausenhof gerockt. Welcher Star als nächstes kommt, das hört ihr gleich um kurz nach 6:30 hier auf Antenne Bayern. Bis dahin heißt es voten, voten, voten auf antenne.de für den nächsten Antenne Bayern Schulhof-Gig in eurem Ort. Heute ist er an der staatlichen Realschule Neustadt bei Coburg in Oberfranken. Ein großer Tag. Azubi Basti ist schon da. Basti, einmal Azubi, immer Azubi, oder?
1: Ja, Paul, einer muss es ja machen, gell? Ich war echt der Erste, der da war. Ich habe schon überall Zettel hingeklebt. Also, Lehrerzimmer ist jetzt Backstage-Bereich. Physikraum im Erdgeschoss, den habe ich jetzt zur Ankleidekabine gemacht. Ist alles ready, wenn die Kinder jetzt dann zur ersten Pause quasi ihr Konzert erleben dürfen und zum ersten Mal die fette Bühne singen und der Schulhof-Gig dann steigt.
0: Das wird großartig. Neustadt bei Coburg in Oberfranken.
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0: Lenny Kravitz.
1: Again.
0: Schönen guten Morgen. Paul-Johannes Baumgartner hier. Ich halte die Stellung für Likey. Der ist für euch in geheimer Sommermission unterwegs und ich habe die offizielle Mission, euch optimal in den Donnerstag zu bringen. Immer auch gut informiert. Mehrere Galeria-Filialen hier im Freistaat könnten bald schließen. Welche Standorte auf der Kippe stehen? Gleich um halb bei Juliette Mattisch. Vincent schreibt gerade per WhatsApp, guten Morgen, 6:17 Uhr, schreibt gerade per WhatsApp, mein Sohn hat gefragt, was Steuern sind. Ich habe ihm 45% seiner Milchschnitte abgebissen. Ich glaube, er hat verstanden. Wir haben nicht mehr, nur noch bis nächste Woche Freitag haben wir Zeit für die Steuererklärung. Simon Appenbacher aus der Antenne Bayern Service Redaktion. Rund 1200 Euro gibt es im Schnitt vom Finanzamt zurück bei der Steuer, auch ohne Steuerberater oder den Lohnsteuerhilfeverein.
2: Ja, also Apps fürs Handy oder den Laptop, die werden immer besser. Die guten Programme, die setzen überhaupt kein Wissen mehr voraus. Wir werden da Schritt für Schritt durchgelotst und schicken dann die fertige Steuererklärung am Schluss direkt ans Finanzamt. Die Stiftung Warentest hat die Angebote gecheckt und einen überraschenden Sieger, Check24-Steuer. Das ist deswegen überraschend, weil die App fast alles kann, aber nichts kostet. Ebenfalls sehr gut abgeschnitten, Wieso-Steuer für 46 Euro.
0: Viele kennen Mein Elster, das Angebot vom Finanzamt.
2: Ja, das kostet zwar nichts, kann aber auch nichts. Zumindest als Laie bist du da verloren. Da gibt es keine Spartipps, Erklärungen oder Hinweise. Also man muss sich sehr gut auskennen dafür. Ganz anders bei den empfehlenswerten Apps. Die haben inzwischen fast alles drauf, auch wenn es spezieller wird, wie zum Beispiel bei Mieteinnahmen.
0: Und wenn dann der Moment kommt und das Programm sagt, Sie bekommen eine Erstattung, glauben wir alle spontan an die wahre Liebe. Gleich hier bei euch die Imagine Dragons auf der Telefon. Und davor machen wir euch nochmal richtig wach mit der ESC-Gewinnerin Loreen. Hier ist mit Tattoo.
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0: Guten Morgen, meine Lieben.
2: Morgen.

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5: Schönen guten Morgen, 6.30 Uhr, halb sieben, das Antenne Bayernwetter, Selvi.
6: Schönen guten Morgen, ja, 12 Grad haben wir gerade in Bastheim in Unterfranken, 10 in Falkenberg, Oberpfalz und Altusried im Allgäu, da sind es 11 Grad. Insgesamt heute die Höchsttemperatur bei 25 Grad im Süden, in Schwaben, in Oberbayern und auch so in Mittelfranken heute sonnig, sonst recht bewölkt. Morgen wird es dann aber auch wieder schöner, bayernweit sonniger bei bis zu 28 Grad und am Samstag, da knacken wir auch wieder die 30 Grad. Wer am Wochenende am See oder zum Wandern will, am besten macht ihr das am Samstag. Der insgesamt schönere Tag am Wochenende, nur zum Abend hin. Da kann es zum Beispiel in Alpennähe mal ein bisschen regnen. Am Ochsenkopf zum Beispiel in Oberfranken, da ist es sonnig und es bleibt am Abend aber auch trocken.
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5: Puh, schwierig. 5 Galeria-Filialen stehen bei uns im Freistaat möglicherweise vor dem Aus. Das sind die Standorte in Aschaffenburg, Bayreuth, München, Rotkreuzplatz, Würzburg und Memmingen. Denn so richtig profitabel scheinen die nicht mehr zu sein. Juliette Marischka aus dem Antenne Bayern Nachrichtenteam. Für die Beschäftigten ist das eine schwierige Situation.
8: Ja, nee, das mag man sich gar nicht vorstellen. Für sie beginnt jetzt wieder das große Zittern. Und es wäre natürlich auch für die Innenstädte ein herber Schlag, wenn die Filialen schließen würden. In Memmingen zum Beispiel macht das Galeria-Kaufhaus rund ein Viertel der gesamten Verkaufsfläche in der Innenstadt aus. Und wie schwierig es ist, so geschlossene Filialen wieder zu beleben, das zeigt sich zum Beispiel in Regensburg. Dort steht das Haus am Neuen Pfarrplatz seit knapp 2 Jahren leer. Kann allerdings auch klappen. In Augsburg zum Beispiel sind viele Einzelmieter eingezogen und da kommt langsam wieder Leben in die Bude.
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8: Das Bundesverfassungsgericht befasst sich heute mit dem umstrittenen Heizungsgesetz der Ampelregierung. Es geht aber nicht um den Inhalt, sondern darum, wie schnell es verabschiedet worden ist. Die Regierungsparteien hatten den endgültigen Gesetzentwurf nämlich erst kurz vor der Abstimmung im Bundestag vorgelegt. Das Bundesverfassungsgericht soll jetzt entscheiden, ob es in Zukunft neue Temporegeln für Gesetzesänderungen geben muss. Der Nürnberger Stadtrat gibt grünes Licht für das neue Achteck und damit für die Anforderungen an ein modernes Stadion. Bayern-Reporterin Birgit Behringer in Mittelfranken.
9: Die Entscheidung war einstimmig. Mit 50.000 Plätzen, darunter mehr VIP-Logen und mehr Toiletten, soll es wieder die Kriterien für internationale Turniere erfüllen. Auch andere Großevents und Konzerte sollen im Stadion stattfinden. Der SFCN war in die Planungen eng eingebunden. Wo der Club aber während des Umbaus spielt, das ist noch unklar. Die Stadt prüft ein bestehendes Stadion außerhalb Nürnbergs.
8: Fast 75 Jahre nach dem Absturz einer Pan Am Passagiermaschine vor der Küste Puerto Ricos haben Forscher jetzt das lange verschollene Wrack entdeckt und zwar mit hochauflösenden Sonargeräten. Die Maschine war 1952 kurz nach dem Start abgestürzt, weil die Triebwerke versagt haben. 52 Menschen starben damals. Seitdem hat die Luftfahrt deutlich striktere Sicherheitsmaßnahmen eingeführt. Und das trendet gerade online. Wieder mal die Google-Suche nach Timmy oder Hope, dem Buckelwal. Wer geglaubt hat, das Thema wäre jetzt durch, nachdem der Wal tot Mitte Mai in Dänemark angeschwemmt wurde, Pustekuchen. Denn jetzt hat sich eine Tierärztin zu Wort gemeldet, die damals bei der ganzen Sache dabei war. Und sie sagt, die verschiedenen Gewebeproben, die von dem Wal genommen wurden, erst als er noch lebte und später dann, als er tot am Strand lag, die wurden untersucht und herausgekommen ist, sie stammen nicht von demselben Tier, nicht einmal von der gleichen Tierart. Also eine von einem Buckelwal und die andere von irgendeinem anderen Tier. Und jetzt geht das große Rätselraten wieder los. Was ist da passiert? Wer hat da einen Fehler gemacht? Oder wurden wir alle einfach nur veräppelt? Also wer befürchtet hat, wir rutschen nachrichtlich in ein Sommerloch.
5: Nein, gar nicht. Das waren noch Zeiten, als so wenig los war, dass im Sommerloch Helmut Kohl im Urlaub gezeigt wurde. Das erzähle ich mal im Verkehrszentrum. Wir wollen, dass ihr gut ankommt. Azubi Basti, heute in Neustadt bei Coburg unterwegs aus gutem Grund beim zweiten Antennewahlen Schulhof geht. Guten Morgen, Basti. Du Basti? Basti ist abgetaucht. Ja, dann sage ich halt, dass geblitzt wird momentan auf der B388 in Eckenfelden im 50er-Bereich. Und wenn ihr noch was gesehen habt, Staus oder Blitzer, dann meldet euch bitte gerne kostenlos unter der 0800 994 9000. Gute Fahrt.
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5: Guten Morgen.
9: Morgen.
5: Leica ist gerade unterwegs in Bayern, organisiert was Großes für eure Sommerferien.
9: Ui.
5: Wir haben für euch die Antenne bei Millennium Hits. 94 9000. Gute Fahrt.
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5: Guten Morgen.
9: Morgen.
5: Leica ist gerade unterwegs.

0: Guten Morgen, save your tears. Und für welche Schule ist denn der nächste Antenne Bayern Schulhof-Gig zum Greifen nah? Ihr hört's gleich um 7:15 hier. Bis dahin keine Zeit fürs Voten verschenken. Ihr habt noch ein paar Minuten. Alle bayerischen Schulen sind mit dabei, jetzt auf antenne.de. Und dann freut ihr euch auf unvergessliche Momente. Und einer dieser unvergesslichen Momente ist genau jetzt. Um 6.43 Uhr. Denn jetzt verraten wir exklusiv den nächsten Star, der heute Vormittag auftritt.
1: Sie ist die Senkrechtstarterin Deutschlands.
2: Das war irgendwie schon immer mein Traum tatsächlich, einfach Musik zu machen. Und dann macht es einmal so klick, klick, klick. Und ich bin so, das, ja, ich sitze jetzt auch hier und gebe Interviews.
1: Erst im Finale von The Voice Kids. Danach direkt auf YouTube und TikTok durch die Decke geschossen. Und mittlerweile den ganz großen Durchbruch geschafft. Jeder Song von ihr wird gerade zum Ohrwurm. Und heute für den nächsten Schulhof-Gig. Exklusiv an der staatlichen Realschule Neustadt bei Coburg.
2: Ich freue mich, auf die Bühne zu gehen.
1: Antenne Bayern begrüßt in Oberfranken Loi.
0: Jetzt haben wir das Geheimnis, das Rätsel gelüftet. Azubi Basti in Neustadt. Guten Morgen. Ihr reist da gleich zusammen mit Loi den Pausenhof ab.
3: Ah, so schaut's aus. Ich freue mich schon. Ich finde ja, Loi ist eine der talentiertesten Sängerinnen, ja, auf der ganzen Welt eigentlich. Und ich bin schon total heiß. Und die Kinder bestimmt auch. Also nicht mehr lange. Ich habe einen Herausforderer versprochen. Wir lassen alles stehen. Aber ich kann für nichts garantieren.
0: Viel Spaß euch. Und ihr, die den nächsten Gig an eurer Schule haben wollt, macht's wie die Neustädter weiter. Voten, voten, voten. Wer bis Sonntagabend die meisten Stimmen hat, bekommt den dritten Antenne Bayern Schulhof-Gig.
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0: Und hier ist sie schon mal für euch, Loi, mit ihrer aktuellen Red Eyes. Schönen guten Morgen.

0: Mahler auf Antenne Bayern Impossible. Schönen guten Morgen.
1: Morgen.
0: 10 Minuten vor 7 ist es. Paul-Johannes Baumgarten hier. Ich bin für den Likey da. Der macht was Gigantisches klar für eure Sommerferien. Dazu später mehr. Nächste Woche Freitag, letzter Schultag, dann Sommerferien in Bayern. Die Zeit der Ferienjobs beginnt. Du, Selvi, hast im Einzelhandel gejobbt.

0: Da merkst du auch teilweise, wie mit den Klamotten umgegangen wird. Aber es hat sehr viel Spaß gemacht. Und ich habe auch neue Leute kennengelernt. War also ganz cool eigentlich.
1: Ich habe in Bad Kötzting mal Ferienjob gemacht bei einem Raumausstatter. 4 Wochen lang die Decke einer Lagerhalle gestrichen, bis mir die Arme abgefallen sind. Immer so kopfüber, so über dem Kopf. Oh. War eine interessante Grenzerfahrung.
0: Oh.
1: Welche Regeln für Ferienjobs gelten und was im Arbeitsvertrag stehen muss, gleich dazu mehr bei Juliette um 7 Uhr. Einige Schüler haben jetzt schon einen besonderen Job. Sie sitzen im Auftrag der Stadt in Campingstühlen auf Verkehrsinseln und zählen jedes einzelne Auto, das da vorbeikommt. Nennt sich Verkehrszählung, in diesem Jahr zum Beispiel in Nürnberg. Und Raphael, taugt's?
2: Naja, ich meine, wir müssen nicht zur Schule immerhin. Und es wird schon sinnvoll sein. Die werden uns ja nicht einfach, ne, so hier sitzen und zählen lassen.
1: Nein, auf keinen Fall. Natürlich macht das Sinn. Gleich einer der emotionalsten 90er-Flashbacks für euch. Bayerns beste Musik mit Eric Clapton. Und jetzt erstmal zum richtig wach werden.

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4: Wunderschönen guten Morgen. Es ist 7 Uhr. Meine Lieben, das Antenne Bayern Wetter. Selvi.
5: Ja, schönen guten Morgen. Es wird ein sonniger Tag heute, vor allem in Schwaben, Teilen Oberbayerns und auch so in Mittelfranken. Sonst aber auch mal recht bewölkt. Jetzt am Morgen ist es natürlich noch recht frisch. 12 Grad haben wir in Steinberg am See, in der Oberpfalz, Erlangen, Mittelfranken. 15 und 14 in Benningen im Allgäu. Morgen, der Freitag, dann wieder sonniger, nur noch so in Teilen Niederbayerns und an den Alpen ein bisschen bewölkt. Es wird aber auch wärmer bei bis zu 28 Grad und auch am Samstag dann sehr, sehr sommerlich. Es wird heiß bei bis zu 30 Grad. Am Abend, da packen wir dann am besten aber die Gartenpolster wieder rein. Es kann nämlich regnen, auch der Sonntag etwas kühler, beziehungsweise es wird regnerisch und auch ein paar Gewitter sind mit dabei.
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4: 7 Uhr, die Sommerferien in Bayern starten nächste Woche. Und damit beginnt für ganz, ganz viele Schülerinnen und Schüler die Zeit der Ferienjobs. Juliette Marischka aus dem Antenne Bayern Nachrichtenteam. Es gibt da ein paar Dinge zu beachten.
7: Ja, also als erstes, jobben dürft ihr erst, wenn ihr 13 Jahre alt seid. Für 13- und 14-Jährige sind nur leichte Jobs erlaubt, wie zum Beispiel Zeitung austragen oder Babysitten oder sowas. Und dann auch nur 2 Stunden pro Tag. Ab 15 sind es dann höchstens 8 Stunden täglich und höchstens 4 Wochen im Jahr dürfen Jugendliche jobben, damit nicht die ganzen Ferien dafür draufgehen. Was die Bezahlung angeht, das ist Verhandlungssache. Den gesetzlichen Mindestlohn gibt es erst, wenn ihr 18 seid. Wir haben jetzt alle wichtigen Dinge nochmal genau für euch auf antenne.de zusammengefasst. Da könnt ihr auch mal reinschauen.
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7: Das deutsche Handwerk fordert eine Abschaffung des Sonntagsbackverbots für Bäcker. Bisher gilt nach aktuellem Arbeitszeitgesetz, maximal 3 Stunden darf gebacken werden. Das deutsche Handwerk will jetzt aber mehr Flexibilität, denn auch Tankstellen zum Beispiel dürfen Sonn- und Feiertags den ganzen Tag über Teiglinge aufbacken. Das sei ungerecht, sagt Handwerkspräsident Jörg Dietrich. Seit dem Ende des Tankrabatts sind die Preise an den Tankstellen wieder deutlich gestiegen. Bayerns SPD-Chefin Ronja Endres hat sich jetzt im Antenne Bayern-Interview gegen eine Neuauflage der Entlastung ausgesprochen.
8: Ich glaube, es hat gezeigt, dass dieser Tankrabatt nicht nachhaltig wirksam ist. Das war eine wichtige Maßnahme auch für den Moment, um Belastungen von der Bevölkerung wegzunehmen. Ich glaube, langfristiger wäre eine Übergewinnsteuer, dass wir eben schauen, dass die Mineralölkonzerne von Katastrophen nicht so profitieren können.
7: Eine Übergewinnsteuer ist eine zusätzliche Steuer auf Gewinne, die Unternehmen einfahren, ohne eigenes Zutun, nur durch eine Krise. Weil die Fans im DFB-Pokalfinale des FC Bayern massiv Pyrotechnik gezündet haben, muss der FC Bayern jetzt eine hohe Geldstrafe zahlen. 260.000 Euro werden fällig, wie das Sportgericht des Deutschen Fußballbundes entschieden hat. Ein Teil dieser Geldstrafe kann der Verein aber für eigene sicherheitstechnische oder gewaltpräventive Maßnahmen verwenden. Und das trendet gerade online. Der käsige Michael. Das ist wieder so ein Trend, der völlig sinnbefreit ist, aber bei TikTok gerade durch die Decke geht. Los ging's mit einem Typen aus England, der seinem Mitbewohner alle möglichen Dinge auf die Türklinke gelegt hat, damit die runterfallen, wenn der endlich mal rauskommt aus seinem Zimmer. Und dazu hat er eine Melodie über den Cheesy Michael, also den käsigen Michael, gesungen. So, und jetzt macht das jeder. Irgendwas auf die Türklinke legen und ein Liedchen singen.
9: Käsiger Michael. Käsiger Michael.
7: Käsiger
9: Michael.
7: Ja, und wenn der käsige Michael dann tatsächlich irgendwann jemals diese blöde Tür aufmacht, dann wäre sein Leben ruiniert. Also es ist einfach nur bescheuert und lustig.
4: Vom käsigen Michael. Kommen wir jetzt zum sonnengebräunten Basti. Das Antenne-Bayern-Verkehrszentrum Azubi Basti heute in Neustadt bei Coburg beim zweiten Antenne-Bayern-Schulhof. Guten Morgen, mein Lieber.
10: Ja, guten Morgen, ihr Lieben. Ich bin im Klassenzimmer von der 10C gerade und ich muss sagen, Juliette, danke dir für die Meldung. Dann versteht ihr es jetzt endlich einmal. Gell? Wir starten mit einer Info vom Andreas.
11: Die A99 in Richtung Stuttgart. Beim Autobahnkreuz Feldmoching durch die Baustelle sind zwei Spuren gesperrt, circa 10 Kilometer Stau.
10: Alles klar, danke dir. Laut unserer Antenne bei einer Echtzeitmessung braucht sie da eine Viertelstunde länger. Und dann haben wir noch ein Pannenfahrzeug auf der A8 München Richtung Salzburg. Zwischen Weihern und dem Irschenberg ist die rechte Spur zu. Ihr kommt aber aktuell ohne Zeitverlust vorbei. Und geblitzt wird in Mittelfranken-Nürnberg auf dem Nordwestring, in Niederbayern, Saal an der Donau, in der Bachlerstraße und auf der B15 bei Hohenpolding in Oberbayern. Ich wünsche euch gute und sichere Fahrt.
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4: Schönen guten Morgen.
5: Guten Morgen.
4: Leica ist gerade unterwegs in Bayern, organisiert was Großes für eure Sommerferien. Dürft gespannt sein und wir starten eben den Tag mit den Antenne Bayern Millennium. Den besten Flashbacks aus den 90ern und natürlich allen aktuellen Hits.

0: 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Riesen Flashback aus den 90ern. Oasis auf Antenne Bayern und gleich gibt's für euch die aktuelle von Ray Dalton. 7:15. Schönen guten Morgen. Paul Morgen. Johannes Baumgartner hier. Likey ist auch heute nochmal in Bayern unterwegs, um Großes zu organisieren für euch für die Sommerferien. Was er mir, bevor er sich verabschiedet, da kurz, was er mir mitgegeben hat, ist, ich muss immer schön kontrollieren, ob der Azubi gut beschäftigt ist. Basti, du hast genügend zu tun?
1: Ja, du, ich habe alle Hände voll. Also gerade vorher haben sie mir Handwürst vorbeigebracht. Jetzt habe ich gerade nochmal Croissant gegessen. Also ich bin gut beschäftigt.
2: Ah, schön.
0: In Neustadt bei Coburg in Oberfranken, da machen wir nämlich später den Pausenhof zur Konzertbühne. Und vor einer halben Stunde haben wir die Katze aus dem Sack gelassen, hier exklusiv auf Antenne Bayern. Wer kommt? Superstar Loi kommt.

0: Neustadt bei Coburg. Und wer ist aktuell auf den Spitzenplätzen im aktuellen Voting für den nächsten Schulhof-Gig? Bis Sonntag könnt ihr noch voten. Alle Schulen in Bayern sind mit dabei, also garantiert auch eure. Jeder Klick bringt euch diesem unvergesslichen Moment ein Stück näher. Basti, aktueller Zwischenstand. Welche Schulen sind denn dem nächsten Schulhof-Gig ganz, ganz nahe?
1: Ja, wir haben eine ganz schöne Bewegung drin heute. Platz 3 ist die Johannes-Bayer-Grundschule in Rhein am Lech im Landkreis Donau-Riesenschwaben. Dann auf Platz 2 die Georg-Hipp-Realschule Pfaffenhofen an der Ilm in Oberbayern. Und Platz 1 ist aktuell die Ludwig-Derleth-Realschule Geroldshofen in Unterfranken.
0: Bleibt auf jeden Fall spannend. Noch ist nichts entschieden. Voten, voten, voten. Bis Sonntag habt ihr noch Zeit. Drückt mal ganz fest die Daumen, dass ihr den nächsten Schulhof-Gig bekommt.
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0: Heavy.
1: Das ist der Herr Lappenbach.
2: Morgen.
1: Der Basti ist an der Schule, ja, da wo er hingehört, lernen fürs Leben. Und ich bin der Paul, Paul Johannes Baumgärtner hier. Ich springe für den Like hier ein, der ist heute nochmal in geheimer Sommermission für euch unterwegs. Mindestens jeder Zweite schiebt die Steuererklärung bis zum letzten Drücker vor sich her, lohnt sich aber wirklich, wenn wir uns da durchbeißen. 1200 Euro bekommen wir im Schnitt zurück, wenn wir Steuer machen. Zeit ist noch bis nächste Woche Freitag. Simon aus der Antenne Bayern Service Redaktion. Gibt immer mehr Tools, immer mehr Apps, die die Steuer leichter machen.
2: Ja, vor allem auch günstiger. Die Apps fürs Handy oder den Laptop, die führen uns Schritt für Schritt durch, auch wenn du wirklich gar keine Ahnung hast. Die Programme können inzwischen fast alles mit einbeziehen. Ja, auch so Sondergeschichten, zum Beispiel Mieteinnahmen. Da gibt es Spartipps, da gibt es Hinweise und am Schluss können wir das direkt ans Finanzamt schicken.
1: Es gibt auch sehr, sehr viele Apps und ja, eine überraschende Nummer 1.
2: Genau, die Stiftung Warentest, die empfiehlt vor allem das kostenlose Programm Check24 Steuer. Das ist geeignet für fast alle Fälle, nicht nur für Angestellte empfehlenswert, auch für Selbstständige. Und auch mit sehr gut abgeschnitten hat Wieso Steuer. Das kostet aber ein bisschen was, ungefähr 46 Euro.
1: Wir drücken euch die Daumen, dass ihr möglichst viel rausholt bei der Steuer. Unbezahlbar ist ja sowieso der Moment, wenn wir die Steuererklärung endlich abgeschickt haben.
2: Ja.
1: Jetzt für euch gleich eine Riesennummer von Linkin Park zum richtig wach werden. Und davor aber nochmal Bruno Mars in Bayerns bester Musik, The Way You Are.
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1: Schönen guten Morgen in 7 Minuten 7:30.

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5: Es ist 7:30. Schönen guten Morgen, kann man schon noch sagen, um diese Uhrzeit, oder?
6: Ja, natürlich. Da schlafen jetzt viele bestimmt noch, die heute frei haben. Wer weiß, bis wann die schlafen.
5: Was macht das Wetter heute?
6: Ja, das ist so zweigeteilt. Also heute eher in Schwaben, Teilen Oberbayerns und so Richtung Mittelfranken sonnig. Zwischen dem Bayerischen Wald und östlich der Alpen, da kann es heute tagsüber dann aber auch mal ein bisschen regnen. Gerade haben wir in Hammelburg-Unterfranken 13 Grad, genauso in Meitingen, Schwaben und Rottenburg an der Laber in Niederbayern. Da sind es 12 Grad. Insgesamt die Höchsttemperatur heute bei bis zu 25 Grad. Morgen der Freitag dann insgesamt sonniger. Ein Hochdruckgebiet schiebt jetzt gerade warme Luft aus dem Süden wieder zu uns nach Bayern. Und mit der Sonne zusammen wird es jetzt dann auch wieder wärmer. Morgen dann bei bis zu 28 Grad. Und am Samstag, da knacken wir dann die 30 Grad. Zum Beispiel in Regensburg in der Oberpfalz.
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5: Der größte bayerische Flughafen soll in den nächsten Jahren noch viel größer werden. Der Münchner Airport will das zweite Terminal ausbauen, Juliette Marischka.
7: Ja, T-Stil heißt dieser 500 Meter lange Anbau, weil er eben aussieht wie der große Buchstabe T, an den man rechts und links die Flieger andocken können. 2 Milliarden Euro soll dieser T-Stil kosten. Dafür sollen dann 10 Millionen Passagiere mehr pro Jahr über München reisen können. Und auch für unsere Wirtschaft wird der Anbau ein großer Booster. 8.000 bis 9.000 neue Jobs sollen dazu kommen. In 9 Jahren soll der Anbau fertig sein und in Betrieb gehen.
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7: Der Bund hat den Weg für mehr Abschiebungen nach Afghanistan freigemacht. In Zukunft sollen nicht mehr nur Straftäter und Gefährder zurückgebracht werden, sondern jeder Afghane, der ausreisepflichtig ist. Das hat die Bundespolizei mitgeteilt. Grundlage für die neue Regelung ist eine Zusammenarbeit mit der Taliban-Regierung vor Ort. Das Mobilfunkunternehmen O2 Telefonica will in Deutschland jede 6. Stelle streichen. Das sind ca. 1.100 Stellen. Daneben sollen 60 O2-Shops bis zum Jahresende wegfallen. Grund sei die wirtschaftliche Lage, heißt es, denn das Unternehmen hatte zuletzt seinen größten Kunden 1&1 verloren. Für 2.000 Grundschüler in Memmingen ist das heute ein ganz besonderer Tag. Sie sitzen nicht im Klassenzimmer, sondern ziehen gemeinsam in die Altstadt. Bayern-Reporter Markus Pöppern im Allgäu.
8: Grund für das Ganze ist das Kinderfest. Das gibt's hier in Memmingen schon seit über 400 Jahren. Um 8:45 wird auf dem Marktplatz erstmal getanzt und gesungen. Und am Nachmittag folgt der große Umzug. Tausende Zuschauer jubeln den Kids zu, die in ihren selbstgestalteten Kostümen durch die Straßen laufen. Und schon übermorgen steht mit dem Fischertag das nächste Memminger Heimatfest an.
7: Und das trendet gerade online. Prinz George von England. Der Sohn von William und Kate ist ja die Nummer 2 in der Thronfolge, gleich nach dem Papa, und wird deshalb ganz besonders beobachtet. Gestern hat er seinen 13. Geburtstag gefeiert. Auf Instagram postet die Royal Family Videos und Fotos von ihm. Einmal im Anzug, ganz seriös, aber Gott sei Dank auch ganz locker, wie ein 13-Jähriger sein sollte, am Strand, der Cricket spielt und mit dem Hund knuddelt. Und die User gratulieren jedenfalls fleißig und sind begeistert, wie groß der schon geworden ist. Sogar Mama Kate hat er eingeholt, der ist angeblich schon 1,75.
6: Boah.
7: Ein 13-jähriger Riese.
5: Ein Riesenkerl und war unverkennbar echt. Der Sohn von William.
7: Aber ja.
5: Wie aus dem Gesicht geschnitten.
7: Ja.
5: Das als Hände beim Verkehrszentrum. Wir wollen, dass ihr gut ankommt. Azubi Basti heute in Neustadt bei Coburg beim zweiten Antenne bei einem Schulhof-Kick.
9: So schaut's aus. Und wir senden aus dem Klassenzimmer von der 10C und ich habe sogar eine Überraschung für euch dabei. Aber jetzt legen wir erstmal los mit dem Pannenfahrzeug. Auf der A8 München Richtung Salzburg zwischen Weihern und dem Irschenberg steht er auf der rechten Spur. Aktuell geht's aber staufrei drauf vorbei. Und dann haben wir noch Stau auf der A99 München zwischen Fröttmanning und dem Dreieckfeld Moching 5 Kilometer. Da dauert's aktuell eine Viertelstunde länger. Und geblitzt wird in Unterfranken auf der B19 kurz vor Bütthardt in Schwaben in Stadtbergen in der Augsburger Straße. Und jetzt sitzt der Leo neben mir und der sagt euch jetzt den letzten Blitzer.
10: Auf der B299 bei Grafenwöhr in der Oberpfalz.
9: Das hast du super gemacht, lieber. Danke dir und gute Fahrt.
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5: Leica.
6: Morgen.
5: Gerade unterwegs in Bayern, organisiert was Großes für eure Sommerferien. Für euch die Antenne Bayern Millennium Hits natürlich und besten 90er Flashbacks und natürlich alle aktuellen Hits.
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0: Sie dabei am Donnerstagmorgen, 7.41 Uhr. Schönen guten Morgen.
1: Guten Morgen.
0: Paul-Johannes Baumgartner hier. Ich bringe für den Leica-Bus ein, der ist in Bayern unterwegs, weil der was Größes für eure Sommerferien organisiert. Dürft gespannt sein. Ab heute, neue Staffel von Kaulitz und Kaulitz. Selby, bitte kurz Zusammenfassung.
1: Ja, also gestern war auch die große Premiere in Berlin. Tom und Bill waren natürlich am Start und da wollten auch ganz, ganz viele Fans hin. Und die freuen sich jetzt natürlich über eine ganz besondere Sache, denn seit gestern steht jetzt auch fest, die vierte Staffel von Kaulitz und Kaulitz soll auf Netflix kommen. Jetzt erstmal noch zur dritten Staffel, also inhaltlich ganz kurz zusammengefasst. Tom, der ist jetzt auf einem Gesundheitstrip, läuft Marathon und trinkt nur noch alkoholfreies Bier. Und Bill, der hat halt wieder seine Männerprobleme und ja, die zoffen sich halt gerne.
0: Kaulitz und Kaulitz, ja. Die dritte Staffel ab jetzt auf Netflix. Wo ist der Basti? Wo ist der Basti? Unser Azubi heute in Oberfranken. Er ist an der staatlichen Realschule in Neustadt bei Coburg und wenn da später die Pause beginnt, dann flippen sie alle aus. Weil dann steigt der zweite Antenne bei einem Schulhofkick, Basti.
2: So schaut's aus und das ist wirklich ein absoluter Gänsehautmoment. Wenn die Kinder das erste Mal diese riesige Bühne sehen, die Soundanlage, alle wissen Bescheid, gleich wird der Pausenhof zur Konzertarena. Und was mir gefällt, ist vor allem dieses Gemeinschaftsgefühl, was da immer entsteht. Also gefühlt nehmen wir da die Neunklässler, die Sechsklässler auf die Schultern, dass damit alle was singen. Und ja, es ist einfach der Wahnsinn. Dann betritt der Star die Bühne, eine absolut wahnsinns talentierte Künstlerin haben wir heute. Es ist Loi.
0: Den Hit wird sie heute performen. Wir wünschen euch viel Spaß und ihr holt euch bitte die nächsten Antenne Bayern Schulhof-Gig. Alle bayerischen Schulen sind mit dabei. Votet für euch, was das Zeug hält, im Ort, auf antenne.de. Bis Sonntagabend habt ihr Zeit.
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0: beherrscht einer sein Instrument. Pianoklänge auf Antenne Bayern. Mark Cohn, Walking in Memphis. Schönen guten Morgen. Paul-Janis Baumgartner hier. Ich springe für Laiki ein, weil der für euch in geheimer Sondermission unterwegs ist. Und ich habe die offizielle Mission, euch optimal in den Donnerstag zu bringen. Kriegen wir hin? Kriegen wir hin?
1: Ja, natürlich.
0: Selvi, Wetter heute nicht zu warm, nicht zu kalt.
1: Genau, und sogar auch sonnig. Also ein idealer Tag für schulfrei. Die Memminger Grundschüler, die müssen heute nicht in die Schule. Da ist nämlich Kinderfest. Das hat eine über 400 Jahre lange Tradition im Allgäu. Die Kids singen nachher dann auch zusammen am Marktplatz. Also es wird eine ganz, ganz schöne Sache. Und dann gibt es auch noch einen Festzug. Also habt ganz viel Spaß, ihr Lieben.
0: 10 Minuten vor 8. In Bayern gibt es heute einen Ort, da willst du als Vegetarier oder Veganer nicht wirklich sein. Grüße nach Forchheim, Oberfranken, zu Nico. Nico, ihr startet euer Annafest mit dem Schlachtschüsselessen. Erzähl.
2: Es ist frisch geschlachtetes Fleisch, also Kesselfleisch. Da gibt es unterschiedlichste Innereien, die sind gekocht und natürlich auch gut gewürzt. Oder auch eine Blutwurst, Leberwurst, Krautwurst und dazu gibt es Sauerkraut, fränkisches Brot und natürlich noch ein süffiges Forchheimer Bier. Die perfekte Schlachtschüssel.
0: Also wenn der Wirt beim Servieren sagt, da bleibt nichts übrig, meint er nicht die Schlachtschüssel, sondern eure Sommerfigur. Gleich für euch ein Millennium-Hit von Raven. Und jetzt aber erstmal was Aktuelles von Antenne Bayern Superstar Taylor Swift. Hier ist sie für euch, Opalite. Guten Morgen.

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8: Es ist 8 Uhr, das hat der Bayern-Wetter-Selfie.
9: Hallo, guten Morgen. Ja, Sonne, Wolken, heute wieder alles mit dabei. Die Höchsttemperatur bei bis zu 25 Grad in der Oberpfalz, da wird es heute am wärmsten. Und da startet heute ja zum Beispiel auch das Siebenteller Volksfest in Dietfurt an der Altmühl. Wer hingeht, nehmt euch am besten aber auch noch was zum Drüberziehen mit am Abend. Da kann es dann nochmal frisch werden. Ab morgen wird es dann aber wieder sommerlicher. Am Samstag dann noch schöner bei bis zu 31 Grad und wärmen Wochen. Ende an See oder zum Wandern will. Am besten macht ihr das am Samstag, der insgesamt schönere Tag am Wochenende. Nur zum Abend hin in Altennähe vielleicht ein bisschen Regen und Gewitter möglich. Am Ochsenkopf zum Beispiel in Oberfranken, da ist es dann aber wirklich nur sonnig und auch keine Regen mit dabei.
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11: 5 Galeria-Filialen stehen bei uns im Freistaat möglicherweise vor dem Aus. Das Unternehmen prüft gerade, ob die Standorte in Aschaffenburg, Bayreuth, München, Rotkreuzplatz, Würzburg und Memmingen überhaupt noch rentabel sind. Juliette Marischka aus der Antenne Bayern Nachrichtenredaktion. Es ist schlimm für die Mitarbeiter.
12: Mhm. Ja, also in deren Haut möchte ich nicht stecken. Die müssen jetzt alle zittern. Und es wäre natürlich auch für die Innenstädte ein herber Schlag, wenn die Filialen schließen müssten. Solche Häuser locken ja auch viele Kunden in die Innenstädte. Und wie schwierig das ist, solche geschlossenen Filialen wiederzubeleben, das zeigt sich zum Beispiel in Regensburg. Da steht das Haus am Neupfarrplatz seit knapp 2 Jahren leer. Aber es kann auch klappen. In Augsburg zum Beispiel sind viele Einzelmieter einbezogen. Und da kommt so langsam wieder Leben in die Bude.
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12: Der eigenmächtige Hackerangriff einer KI, also einer künstlichen Intelligenz, schlägt hohe Wellen. Mehrere EU-Abgeordnete haben jetzt gefordert, dass sich Europa schnell unabhängiger von amerikanischen Technologieunternehmen machen müsse. Es brauche eine eigene leistungsfähige KI und mehr Kontrolle, um die europäischen Unternehmen und unsere Infrastruktur vor Cyberangriffen zu schützen, sagen sie. Gestern hatte ja OpenAI, das Unternehmen, das ChatGPT erfunden hat, bekannt gegeben, dass eine KI bei einem Test außer Kontrolle geraten ist und sich ganz alleine in ein anderes Unternehmen eingehackt hatte. Sowas hat es bisher noch nicht gegeben. Mehrere Waldbrände halten gerade vor allem im Süden Europas weiter die Einsatzkräfte in Atem. Auch viele Urlauber sind betroffen. An der französischen Atlantikküste bei Bordeaux musste ein Campingplatz evakuiert werden. 3.500 Urlauber mussten irgendwo anders unterkommen. In Spanien, in der Nähe von Madrid, wütet derzeit einer der größten Waldbrände der Geschichte, wie es heißt. Ministerpräsident Sanchez hat den Klimanotstand ausgerufen. Allerdings ist man da zumindest vorsichtig optimistisch, dass man den Brand in den kommenden Tagen unter Kontrolle bekommen könnte. Der Nürnberger Stadtrat gibt grünes Licht für das neue Achteck und damit für die Anforderungen an ein modernes Stadion. Bayern-Reporterin Birgit Behringer in Mittelfranken.
13: Die Entscheidung war einstimmig. Mit 50.000 Plätzen, darunter mehr VIP-Logen und mehr Toiletten, soll es wieder die Kriterien für internationale Turniere erfüllen. Auch andere Großevents und Konzerte sollen im Stadion stattfinden. Der SFCN war in die Planungen eng eingebunden. Wo der Club aber während des Umbaus spielt, das ist noch unklar. Die Stadt prüft ein bestehendes Stadion außerhalb Nürnbergs.
12: Und das trendet gerade online. Der älteste Mensch, der jemals den legendären Kilimanjaro bezwungen hat, der Amerikaner Art Yilin. Genau an seinem 90. Geburtstag hat er den Gipfel des Vulkans erreicht. Der ist ja immerhin über 5000 Meter hoch und ist der höchste alleinstehende Berg der Welt. Jetzt gehen Fotos und Videos seiner Bergbesteigung auf Instagram viral. Und oben gab es dann natürlich auch ein Geburtstagsständchen und eine Torte.
11: Warum er noch nicht auf dem Mount Everest war, wurde der 90-Jährige gefragt. Antwort: Man muss ja nichts überstürzen. Das hat den Bayern-Verkehrszentrum. Wir wollen, dass sie gut ankommt. Azubi Basti, heute in Neustadt bei Coburg beim zweiten Antenne Bayern Schulhof. Guten Morgen.
14: Guten Morgen, ja, wir freuen uns schon. Die Schüler sind schon auf dem Pausenhof und reservieren sich schon die Plätze. Also die Stimmung, die Spannung steigt. Und ich habe erstmal eine wichtige Info aus dem Antenne Bayern Frühwarnservice, weil an diesem Wochenende ein neuer Höhepunkt im Ferienreiseverkehr sein wird. Ganz Europa ist unterwegs. Wir rechnen ab morgen Freitag 13 Uhr mit starkem Urlaubreiseverkehr auf unsere bayerischen Autobahnen. Und darum sind wir wieder für euch in der Luft mit dem Antenne Bayern und ADAC Verkehrsflieger. Und dann sagen wir euch auch rechtzeitig Bescheid, noch bevor ein Stau entsteht. Dann haben wir aber einen Stau auf der A99 München zwischen Fröttmanning Nord und dem Dreieckfeld Moching 4 Kilometer. Da braucht es aktuell 20 Minuten länger und ein bisschen Geduld braucht es auch auf der B471 Garching Richtung Fürstenfeldbruck zwischen Lustheim und Oberschleißheim 2 Kilometer Stau. Da haben wir sogar eine halbe Stunde Zeitverlust. Und geblitzt wird in Schwaben auf der B16 bei Donauwörth, in Unterfranken, Melrichstadt auf dem Beethovenweg. Und Andreas, wo noch?
15: Zwischen Bad Aibling und Tuntenhausen im Ortsteil Talocker blitzt in beide Richtungen.
14: Alles klar, danke dir fürs Durchgehen, merci und gute Fahrt.
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11: Guten Morgen meine Lieben.
9: Hallo.
11: Leica Moser, wo ist er? Gerade unterwegs in Bayern, organisiert was Großes für eure Sommerferien. Ihr dürft gespannt sein. Und jetzt für euch hier die Antenne Bayern Millennium Hits. Matt kommt gleich mit Begging. Außerdem rocken wir den Donnerstag mit diesem 90er-Flashback von Pim. Und jetzt aber erstmal ganz entspannt mit Callum Scott und Whitney Houston.
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0: bejubelt, wo er aufgetreten ist. Du hast ihn auch schon mal gesehen?
1: Mhm, na, da war er sehr gut. Also starker Auftritt auf jeden Fall. Macht Bock.
0: Weekend in your eyes. Alte, da war nicht viel Musik bei der Arbeit. Und wir grooven uns jetzt rein in den Vormittag. Gleich mit Beggin, dem Millennium-Hit von Madcon. Und jetzt erstmal was Aktuelles vom Cat's Eye. 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

Sabbath auf Antenne Bayern, Bayerns beste Musik, Stargazing. 10 Minuten vor 8:30 ist es, meine Lieben, der Antenne Bayern Frühwarnservice fürs Wochenende. Ganz Europa ist auf Achse. Hier in Bayern werden wir die zweite Reisewelle aus NRW spüren. Dazu schon wieder der erste Rückreiseverkehr. In Hessen sind die Ferien schon bald wieder vorbei. Stauschwerpunkt, wenn ihr unterwegs seid, morgen Nachmittag und deswegen volle Manpower in unserem Verkehrszentrum. Der Antenne Bayern und ADAC Verkehrsflieger ist wieder in der Luft. Wir haben alles für euch im Blick.

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10: Das hatte der Bayernwetter. Guten Morgen, Selvi.
11: Hallo Morgen. Ja, heute in Schwaben, Teilen Oberbayerns und so Richtung Mittelfranken sonnig. Sonst aber bewölkt, vor allem so zwischen dem Bayerischen Wald und den Alpen. Da kann es heute tagsüber auch mal regnen. Morgen der Freitag insgesamt sonniger. Ein Hochdruckgebiet schiebt jetzt nämlich auch warme Luft aus dem Süden zu uns nach Bayern. Und mit der Sonne zusammen wird es jetzt auch wieder wärmer. Morgen wieder bis zu 28 Grad drinnen und am Samstag da knapp hatten wir die 30, zum Beispiel in Unterfranken, in Aschaffenburg oder auch in Kitzingen.
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10: Nach dem Leihmutterskandal hat Jens Spahn ja seinen Posten als Unionsfraktionschef aufgegeben. Jetzt soll Thorsten Frei übernehmen, Juliette Marischka aus dem Antenne Bayern Nachrichtenteam. Wie kommt das so im Freistaat an?
13: Ganz gut wohl. CSU-Chef Söder sagt, er unterstütze den Vorschlag von Merz. Diese Formulierung ist allerdings sehr interessant, denn das heißt ja auch, es war nicht sein eigener Vorschlag. Und das wiederum nährt Spekulationen, dass Söder und Merz hinter den Kulissen möglicherweise einen Deal abgeschlossen haben. Im Gegenzug könnte die CSU vielleicht den nächsten Bundespräsidenten oder die nächste Bundespräsidentin stellen. Da fällt ja immer wieder der Name der bayerischen Landtagspräsidentin Ilse Aigner. Wäre ja auch bald soweit. Anfang nächsten Jahres wäre die Wahl. Also schauen wir mal.
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13: Das Bundesverfassungsgericht in Karlsruhe entscheidet heute über das umstrittene Heizungsgesetz der Ampelregierung. Dabei geht es allerdings nicht um den Inhalt, sondern um das Tempo, mit dem das Gesetz durchgepeitscht wurde. Denn kurz vor der Abstimmung vor 3 Jahren im Bundestag hatte die Regierungskoalition noch schnell ein paar Änderungen vorgenommen. Und das ging einigen zu schnell. Deshalb könnte es sein, dass die Verfassungsrichter eine Art Tempolimit einführen, wenn über neue Gesetze beraten wird. Fast 75 Jahre nach dem Absturz einer Pan Am Passagiermaschine vor der Küste Puerto Ricos haben Forscher jetzt das verschollene Wrack im Meer entdeckt, mit Hilfe von besonders hochauflösenden Sonargeräten. Die Maschine war 1952 kurz nach dem Start abgestürzt, weil die Triebwerke versagten. 52 Menschen starben damals, vor allem, weil sie nicht wussten, wie sie sich in der auf dem Wasser treibenden Maschine verhalten sollten. Seitdem hat die Luftfahrt die Sicherheitseinweisungen vor jedem Start eingeführt. Die Spritpreise gehen ja gerade wieder dramatisch hoch und das bringt offenbar vermehrt Diebe auf den Plan. In Amberg in der Oberpfalz haben Unbekannnte in der Nacht rund 300 Liter Diesel aus einem geparkten LKW abgezapft. Dazu haben sie mit Gewalt den verschlossenen Tankdeckel aufgebrochen. Der Schaden liegt also über dem Wert ihrer Beute. Und das trendet gerade online. Wieder die Google-Suche nach Timmy oder Hope, dem Buckelwal. Wer geglaubt hat, das Thema wäre jetzt durch, der Wal ist ja tot. von wegen. Denn jetzt hat sich eine Tierärztin zu Wort gemeldet und sie sagt, die Gewebeproben, die damals von Timmy genommen wurden, einmal als er noch gelebt hat und dann später, als er tot war, die stammen von zwei völlig unterschiedlichen Tieren. Also nicht nur von zwei verschiedenen Walen, sondern von einem Wal und irgendeinem komplett anderen Tier. Und jetzt rätseln alle, was ist da passiert? Hat da jemand einen Fehler gemacht oder sind wir alle irgendwie veräppelt worden? Also wer befürchtet hat, wir rutschen nachrichtlich in ein Sommerloch. Sommerloch, nee.
10: Gott sei Dank. Wir sind gerettet.
13: Es geht weiter.
10: The Neverending Story. 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Wir wollen, dass er gut ankommt. Azubi Basti, heute in Neustadt bei Coburg beim zweiten Antenne Bayern Schulhofgig. Hallo, mein Lieber.
14: Servus Paul, und ich sage euch eins, die Spannung steigt. Also sogar die Lehrer sind jetzt schon total aufgeregt. Ich weiß nicht, ob die jetzt gerade die erste Stunde Unterricht wirklich durchziehen oder ob sie sich alle nur gefreien. Also ich bin auch schon aufgeregt. Und wir starten mit einer wichtigen Info aus dem Antenne Bayern Frühwarnservice. An diesem Wochenende haben wir einen neuen Höhepunkt im Ferienreiseverkehr, weil ganz Europa ist unterwegs. Wir rechnen vor allem ab morgen Freitag 13 Uhr mit starkem Urlaubsreiseverkehr auf unsere bayerischen Autobahnen. Und darum sind wir wieder für euch in der Luft unterwegs mit dem Antenne Bayern und ADAC Verkehrsflieger. Da sagen wir euch rechtzeitig Bescheid, nur bevor ein Stau entsteht. Dann Vorsicht, Unfall auf der A8 München Richtung Stuttgart zwischen Zusmarshausen und Burgau. Passt auf, der ist nur ungesichert und immer noch Stau auf der A99 München zwischen Ismaning und dem Kreuz München Ost. 5 Kilometer aktuell, kämen wir 20 Minuten obendrauf, Antenne bei Echtzeitmessung. Und die neuesten Blitzer gibt es bayernweit nur bei uns in Mittelfranken. Auf der A73 bei Fürth wird geblitzt, in der Oberpfalz, in Wörth an der Donau, in der Bayerwaldstraße. Und Michael, nur bei dir.
15: Die haben jetzt gerade bei uns einen Blitzer aufgebaut zum Ortsausfahrt Richtung Neukirchen, Eichach.
14: Alles klar, also in Tierhappen. Danke dir und gute Fahrt.
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10: Guten Morgen.
11: Morgen.
10: Leica gerade unterwegs in Bayern, organisiert was Großes für eure Sommerferien. Hier, die Antenne Bayern Millennium jetzt für euch. Dazu die 90er Flashbacks. Und was Aktuelles von Kamrad.
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Balladen gehören zu Bayerns bester Musik hier auf Antenne Bayern. Es wird ein besonderer Donnerstag, meine Lieben, nach Mark Forster kommt jetzt Superstar Loi und macht heute einen Schulhof in Oberfranken zur Konzertarena. Heute an der staatlichen Realschule Neustadt bei Coburg. Gleich in der ersten Pause ist es soweit. Und bevor sie beim Antenne Bayern Schulhof-Gig auf die Bühne geht, ist sie hier schon mal für euch mit ihrer aktuellen Loi Red Eyes.

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7: Das Antenne Bayern Wetter. Morgen kommt der Sommer zurück. Heute sitzt er noch so ein bisschen in der Schmollecke mit Wolken, vor allem in Franken und in der Oberpfalz. In der Osthälfte auch mal ein kurzer Schauer möglich. Ab dem Mittag, da legt der Wind einen Zacken zu. Das ist ganz gut, weil der Wind schiebt die Wolken weg und dann wird es aus Westen gegen Abend schon deutlich sonniger. Ludwigstadt in Oberfranken momentan bei 12 Grad, Tapfheim in Schwaben 16 und Geiselhöring Niederbayern auch 16. Morgen viel Sonne bis 28 Grad.
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7: 9 Uhr. Der größte bayerische Flughafen soll in den nächsten Jahren noch größer werden. Juliette Marischka aus dem Antenne Bayern Nachrichtenteam. Der Münchner Airport will das zweite Terminal ausbauen.
9: Ja, und zwar mit T-Stil. T-Stil, so heißt dieser über 500 Meter lange Anbau, weil er eben so aussieht wie der große Buchstabe T, an dem dann rechts und links die Flieger andocken sollen. 2 Milliarden Euro soll dieser T-Stil kosten und dafür dann 10 Millionen Passagiere mehr pro Jahr über München reisen lassen. Und auch für unsere Wirtschaft wird der Anbau ein großer Booster. 8.000 bis 9.000 neue Jobs sollen dazukommen. In 9 Jahren soll der Anbau fertig sein und dann in Betrieb gehen.
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9: Europa muss sich schnell unabhängiger machen von den amerikanischen Technologieunternehmen. Das fordern viele EU-Abgeordnete schon lange, aber jetzt erst recht. Denn gestern ist bekannt geworden, dass eine KI-Software des ChatGPT-Erfinders OpenAI außer Kontrolle geraten ist. Bei einem internen Test hatte sich die KI plötzlich selbstständig gemacht und hatte eigenmächtig ein anderes Unternehmen gehackt. Sowas hat es bisher noch nie gegeben. Auf der Donau bei Regensburg gibt es heute eine besondere Bundeswehrübung. Bayern-Reporterin Tanja Hoger in der Oberpfalz. Was trainieren die Soldaten denn da?
10: Sie üben eine Flussüberquerung. Also sie werden jetzt dann hier bei Pendling mit Pionierbooten, das sind große Motorschlauchboote, auf der Donau unterwegs sein. Außerdem lernen sie, was sie bei einer Schleuse machen müssen. Diese Bundeswehrübung läuft den ganzen Tag. Normalerweise sind ja hier an der Donau nur Radler und Spaziergänger unterwegs. Heute also auch viele Soldaten in Uniform.
9: CSU und Freie Wähler wollen in Bayern einen sogenannten Uniformtag einführen. Einen entsprechenden Antrag wollen sie im Landtag einreichen. An diesem einen Tag sollen ehrenamtliche Einsatzkräfte in ihrer jeweiligen Uniform am Arbeitsplatz erscheinen können. Also in der Feuerwehruniform zum Beispiel oder von anderen Hilfsorganisationen. Ziel soll sein, ihren Einsatz sichtbarer zu machen und so ihr Engagement in der Gesellschaft zu stärken, heißt es. Vorbild ist ein ähnlicher Tag in Skandinavien, den es dort schon seit ein paar Jahren mit großem Erfolg gibt. Und das trendet gerade online. Der käsige Michael, das ist wieder so ein völlig sinnbefreiter Trend. Aber bei TikTok geht es gerade durch die Decke. Los ging das Ganze mit einem Typen aus England, der seinem Mitbewohner alle möglichen Dinge auf die Türklinke gelegt hat, damit die runterfallen, wenn der endlich mal rauskommt aus seinem Zimmer. Und dazu hat er dann eine Melodie über den Cheesy Michael, also den käsigen Michael, gesungen. So, und jetzt macht es jeder. Irgendwas auf die Türklinke legen und ein Liedchen singen.
11: Michael. Käsiger Michael. Käsiger Michael. Käsiger Michael.
7: Oh Gott. Ja, und wenn der käsige Michael dann tatsächlich irgendwann jemals diese blöde Tür aufmacht, dann wäre sein Leben ruiniert. Also das ist einfach nur bescheuert und lustig.
11: Ja, aber es ist wirklich lustig.
12: Warum?
11: Warum?
7: Warum?
11: Weil.
7: Ja.
11: Warum?
7: Warum?
11: 6-7.
7: Warum? 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Hier ist Markus Lukas.
13: Servus. Und wir haben einen Unfall auf der A7 Ulm Richtung Füssen heute mit der Sperre zwischen Dietmannsried und Kempten-Leubas. Staut sich auch hier in diesem Bereich. Deswegen, wenn ihr drin steht, bitte denkt unbedingt an die Rettungsgasse. Wir bleiben gleich im Allgäu. Yvonne.
14: Auf der B12 zwischen Markt Oberdorf und Kraftesried ist die Auffahrt Markt Oberdorf komplett gesperrt. Die werden alle runtergeleitet.
13: Ja, Grund ist leider auch hier ein schwerer Unfall. Ihr werdet umgeleitet über Untertingau. Bei Kraftesried könnt ihr dann wieder auf die B12 rauffahren. Dann gehen wir auf die A95, München Richtung Garmisch-Partenkirchen zwischen Wolfratshausen und Seeshaupt. Bitte passt auf, hier liegt ein großer Holzbalken auf der Autobahn. Dann haben wir noch die A99 Autobahnring München und zwar in Fahrtrichtung Salzburg. Hier zwischen Aschheim-Ismaning und dem Kreuz München-Ost. 6 Kilometer Stau aktuell. 11 Minuten braucht ihr länger, sagt unsere Antenne Bayern Echtzeitmessung. Die neuesten Blitzer bayernweit nur bei uns. Auf der B19 wird geblitzt bei Würzburg. 80 sind erlaubt. Außerdem in Kulmbach in der Bayreuther Straße und auf der B85 bei Kirchdorf im Wald. 70 sind hier erlaubt. Und wenn ihr noch was gesehen habt, Staus oder Blitzer, dann sagt uns gerne kostenlos Bescheid. Ruft uns einfach an 0800 994 9000.
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7: Hey there, Delilah. Will er dir mit von den Plain White Tees?
15: I don't know nobody.
7: Das ist er ja gar nicht. Das ist ja irgendwas anderes.
13: Ja, doch,
7: okay, sorry, ich hab mich verdrückt.
13: Ich habe immer noch den käsigen Michael im Ohr.
7: So, Kuss an alle im Medizinischen. Die Spin Doctors, das ist richtig. Und der auch immer drin, alle aktuellen Hits, Alex Warren.

morgen dann wieder, dann kommt der Sommer zurück. Antenne Bayern bei der Arbeit. Wir lieben ehrlich gesagt diese Dynamik, die manchmal so von Fans ausgeht. Aktuelles, sehr, sehr heiteres Beispiel bei Pitbull mit Massen an Fake-Glatzen. Pitbull ist ja selbst so ein sehr stylischer Glatzenträger, Sonnenbrille, immer Anzug. Und jetzt gerade im Juli haben Fans im Londoner Hyde Park einen Rekord aufgestellt, als über 21.000 Menschen mit Fake-Glatzen, Anzügen und Sonnenbrillen zu seinem Konzert gekommen sind. Also lauter Pitbulls und der echte Halt auf der Bühne. Seth hat sich wirklich kaputt gelacht. Großartig, jetzt zusammen mit Christina Aguilera. Gerne laut machen, hier ist Feel This Moment. Für euch auf Antenne Bayern. Ask for money.

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11: Servus und wir starten mit der Baustelle auf der A3 in Nürnberg Richtung Passau zwischen Schwarzach und Hengersberg. 10 Kilometer zäh, 11 Minuten gibt's extra, sagt unsere Antenne Bayern Echtzeitmessung. Dann haben wir den Unfall im Allgäu auf der A7 Ulm Richtung Füssenreute zwischen Bad Grönenbach und Dietmannsried. 2 Kilometer Stau hier auch, weil es eine Sperre gibt. 36 Minuten müsst ihr mehr einplanen. Und bitte, bitte, denkt hier unbedingt an die Rettungsgasse. Dann haben wir eine Baustelle auf der A93 Rosenheim Richtung Kiefersfelden zwischen Brandenburg und Kiefersfelden. 5 Kilometer Stau im Moment. 12 Minuten kommen obendrauf. Und der Antenne Bayern Frühwarnservice. Jetzt am Wochenende neuer Höhepunkt im Reiseverkehr. Fast ganz Europa ist unterwegs und wir rechnen mit vollen Autobahnen ab morgen Nachmittag. Drum sind wir für euch auch wieder in der Luft mit dem Antenne Bayern und ADAC Verkehrsflieger. Wir haben alle Infos für euch aus dem Cockpit, damit ihr möglichst staufrei an eurem Ziel ankommt. Die neuesten Blitzer bayernweit, nur bei uns.
12: Ja, hallo, das war's denn hier.
11: Hi.
12: In Meldrestadt Richtung Bad Neustadt. In der 60er-Zone bei der Norma steht der Blitzer.
11: Danke Sven, noch ein Blitzer in Würzburg am Sonnenfeld und auf der B299 bei Grafenwöhr. 80 sind hier erlaubt. Und wenn ihr noch was gesehen habt, Staus oder Blitzer, dann immer her damit kostenlos 0800 994 9000.
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0: Antenne Bayern. Bei der Arbeit 0800 994 1000 EVJ hier. Hi, wer bist du?
1: Servus, hier ist der Alex von der Privatrösterei Bögel in Wittibreuth.
0: Hi Alex, Kaffee-Experte an der Studio-Hotline. Sehr gut. Gib Ihnen uns gleich mal den Tipp, wie Kaffee noch mucken besser schmeckt.
1: Also es kommt immer darauf an, was man zu Hause für eine Maschine hat. Aber die Aussage ist egal, ob jetzt ein einfaches Gerät oder ein schwierigeres Gerät. Sauberkeit, das ist der Tipp Nummer eins, denn Kaffee schmeckt, frischer Kaffee schmeckt frisch am besten und nicht gebündelt mit dem vor 3 Wochen.
0: Oder vor 7 Wochen. Okay, das macht Sinn. Stimmt es mit dem Salz als Geschmacksbooster auch bei Kaffee?
1: Also was ich weiß, ist im Endeffekt, dass das Salz Geschmacksverstärker ist. Also oft ist so, beispielsweise, wenn du eine Kartoffel dämpfst, Kartoffel selbst schmeckt nach gar nichts, aber mit Salz schmeckt sie dann plötzlich. Ja. Oder Suppen, also ich weiche ab vom Kaffee, aber es ist allgemein salziges Geschmacksverstärker.
0: Okay, ausprobieren. Also auf die Bohnen, fertig, los. Alex, Grüße nach Niederbayern. Have a nice day.
1: Servus, ciao.
0: Bayerns beste Musik, gleich Millennium-Hit mit Eros Ramazzotti. Frischer Sound von J-Lo mit David Guetta. Vorher gehen wir eine kleine Strandrunde. So Bikini-Träger ein bisschen runter machen fürs Tanning. Katie and I.

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13: Das Antenne Bayern-Wetter. 14 Grad haben wir aktuell in Sandberg, Unterfranken, Westendorf im Allgäu 17 und Mauern in Oberbayern auch 17 Grad. Viele Wolken heute im Freistaat. Sonne kommt nicht so wirklich ganz gut durch. In der Osthälfte kann es später auch mal so einen kurzen Schauer geben. Aber ab dem Nachmittag, da wird es windiger, das ist gut, nämlich der Wind drückt die Wolken raus und von Westen wird es dann immer freundlicher. Am Abend dann schon schöner Sundowner. Morgen und vor allem am Samstag wieder richtig schön sommerlich bis 28 Grad.
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13: 10 Uhr ist es ab. Heute steht die bayerische Milchwirtschaft im Zeichen des Streiks. Die Gewerkschaft Nahrung, Genuss, Gaststätten reagiert damit auf den festgefahrenen Tarifkonflikt. Katrin Steinberger aus dem Antenne Bayern Nachrichtenteam.
14: Die Arbeitgeber hatten in der dritten Runde ihr Angebot zurückgezogen. Deshalb sah die Gewerkschaft jetzt keine andere Möglichkeit mehr. Gestreikt wird heute zum Beispiel bei den Molkereien Meggle und Bauer in Wasserburg und beim Milchwerk Jäger in Haag. Ziel der NGG-Gewerkschaft ist ein Lohnplus von gut 4% für die rund 19.000 Beschäftigten im Freistaat.
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14: Immer mehr Jugendliche setzen mittlerweile auf eine Ausbildung nach der Schule statt Studium. Laut einer aktuellen Bertelsmann-Studie sehen rund 90% eine Berufsausbildung als gute Grundlage für die Karriere. 9 von 10 Azubis sind zufrieden. Allerdings finden mehr als die Hälfte der Jugendlichen die Suche nach Lehrstellen zu unübersichtlich. Es gibt neue Vorwürfe gegen die Problempaviane im Nürnberger Tiergarten. Die Tierschutzorganisation Pro Wildlife fordert den Tiergarten auf, die Haltung zu beenden. Ballenreporterin Birgit Behringer in Mittelfranken.
15: Ja, Anlass der Kritik diesmal ist, dass im vergangenen Jahr 7 von 9 Pavian-Babys gestorben sind. Pro Wildlife vermutet auch Inzucht, weil seit 35 Jahren keine Tiere von außen mehr dazugekommen sind. Der Tiergarten widerspricht, es gibt keine Erbkrankheiten. Vor knapp einem Jahr wurden mehrere Paviane getötet, weil die Gruppe zu groß geworden ist. Aktuell sind keine weiteren Eingriffe geplant.
14: In Spanien wüten gerade heftige Waldbrände. Mehrere Gemeinden im Südwesten und Nordosten der Hauptstadt Madrid sind evakuiert worden. Bei dem Feuer in der Provinz Guadalajara sind die Einsatzkräfte aber vorsichtig optimistisch, den Brand in den kommenden Tagen unter Kontrolle zu bringen. Der Wiederaufbau des abgebrannten Straubinger Rathauses geht in die letzte Runde und jetzt krönt wieder ein spitzer Turm das historische Gebäude mit einer Zeitkapsel im Inneren. Darin liegen unter anderem Fotos vom Rathausbrand und auch eine handgeschriebene Urkunde. Wenn alles nach Plan läuft, wird das historische Rathaus im Herbst oder spätestens Ende des Jahres wieder komplett eröffnet. Das trendet gerade online. Die neuen Bayern-Trikots kommen bei den Fans richtig gut an. Das Heimtrikot ja klassisch rot, das Auswärtstrikot schlicht weiß mit rot-blauen Akzenten. Und jetzt sind offenbar 2 weitere, auffälligere Trikots geplant. Das dritte für die Champions League, eine Kampfansage, dunkles Navy, schwarz-rauchige Marmoroptik, knallrote Akzente, wirkt schon fast ein bisschen furchteinflößend. Beim anderen, da scheiden sich die Geister. Schwarze Basis und dann wirklich ein wilder Mix mit roten, goldenen und weißen Sprenkeln drauf.
16: Aber dieses Champions League, wo du gesagt hast, so Kampfansage, das finde ich gar nicht schlecht, mal so Kampfansage im Trikot, weil wir brauchen hier keine Pastelltöne auf Fußballtrikots. Finde ich gut. 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Markus Lukas.
17: Servus und wir starten mit der Baustelle auf der A3 in Nürnberg Richtung Passau zwischen Schwarzach und Hengersberg. Hier 9 Kilometer zäh, 12 Minuten gibt es extra laut unserer Antenne Bayern Echtzeitmessung. Dann haben wir

0: Bitte, bitte denkt ihr nach wie vor an die Rettungsgasse. Dann haben wir noch die A93 Rosenheim Richtung Kiefersfelden. Die hat diese Woche echt ein Abo bei uns, immer mit dabei. Die Baustelle zwischen Brandenburg und Kiefersfelden. 6 Kilometer Stau hier, 16 Minuten kommen obendrauf. Die neuesten Blitzer bayernweit nur bei uns. Anja.
1: Ich wollte einen Blitzer melden in Tansau auf der Rosenheimer Straße vor der Apotheke.
0: Dankeschön. Außerdem wird geblitzt in Straubing auf dem Alfred-Dick-Ring und in Lindau, hier auf der B31 am Bodensee. Tempo ist 60. Und wenn ihr noch was gesehen habt, Staus oder Blitzer, sagt uns gerne kostenlos Bescheid. Einfach anrufen 0800 994 9000.
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3: Millennium Hits nicht ohne Phantom Planet. California. Die 90er Safe mit Genesis. Viel Spaß im Job mit uns, Bayerns beste Musik, mit dem aktuellen Hit von Taylor Swift.
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Aktueller Hit von Kato, Turn the Lights Off, Antenne Bayern am Donnerstagvormittag. Der Countdown Richtung bayerische Sommerferien läuft und hier läuft gerade die beste Musikstunde ever.

0: So, ich freue mich sehr, heute hier zu sein. Das ist tatsächlich so mein erster Schulhof-Gig. Ich liebe es komplett. Danke, dass ihr alle da seid. Danke, dass ihr alle Bock habt. Ich hoffe, ihr habt Bock, oder? Yes, sehr schön.
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14: Servus und los geht's mit den Bauarbeiten auf der A3 Nürnberg Richtung Passau zwischen Schwarzach und Hengersberg. 11 Kilometer Stau sind's im Moment. Laut unserer Antenne Bayern Echtzeitmessung braucht ihr 36 Minuten länger. Dann haben wir immer noch den Unfall im Allgäu auf der A7 Ulm Richtung Füssenreute zwischen Bad Grönbach und Dietmannsried. Hier 4 Kilometer Stau wegen einer Sperre. Im Moment braucht ihr 54 Minuten länger und bitte lasst hier unbedingt die Rettungskräfte durch. Dann schauen wir auf die A93 Rosenheim Richtung Kiefersfelden. Auch hier eine Baustelle zwischen Brandenburg und Kiefersfelden. Im Moment 8 Kilometer Stau, 26 Minuten dauert es länger. Und der Antenne Bayern Frühwarnservice, jetzt am Wochenende neuer Höhepunkt im Reiseverkehr. Fast ganz Europa ist unterwegs und wir rechnen mit vollen Straßen ab morgen Nachmittag. Deswegen sind wir wieder für euch in der Luft mit dem Antenne Bayern und ADAC Verkehrsflieger. Wir beobachten für euch das Geschehen auf Bayern Straßen aus dem Cockpit und geben euch rechtzeitig Bescheid, noch bevor der Stau entsteht. Die neuesten Blitzer bayernweit, nur bei uns. Josef.
15: Ich hätte einen Blitzer in Hugelfing, Ortsdurchfahrt an der üblichen Stelle, ziemlich in der Mitte. Wird gerade aufgebaut und macht schöne Fotos.
14: Danke dir fürs Melden. Noch ein Blitzer in Augsburg in der Eindlinger Straße. Und Unterfranken ist mit am Start. Hier der Blitzer auf der B287 bei Euerdorf. 60 sind erlaubt. Und wenn ihr noch was gesehen habt, Staus oder Blitzer, sagt uns gerne kostenlos Bescheid. 0800 994 9000.
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1: Ja, Achtung auf der A73 Bamberg-Nürnberg zwischen Forchheim Süd und Erlangen Nord in beiden Richtungen. Passt bitte auf, euch kommt hier ein Geisterfahrer entgegen. Bitte überholt nicht und fahrt bitte besonders vorsichtig auf der A73 Bamberg-Nürnberg zwischen Forchheim Süd und Erlangen Nord. Wir sagen euch natürlich sofort Bescheid, wenn die Gefahr vorüber ist.

0: Dampfdrin mit Rihanna auf Antenne Bayern. 90er Flashback mit Bell Book and Candle. Rescue Me, gleich für euch. WhatsApp-Sprachnachricht, immer, immer gern, freue ich mich immer. 0800 94
1: 1000. Servus, da ist der Markus Seeshaupt. Liebe Grüße aus dem schönen Europapark aus Hus an Efi und das komplette Antenne Bayern-Team. Wir senden euch schönes Wetter und ganz, ganz viel Liebe.
0: Liebe geht zurück und selbstverständlich auch an Marc Forster. Der hat seit

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11: Das Antenne Bayern-Wetter. Und dann war sie irgendwann weg. Mehr Wolken als Sonnenschein heute. 18 bis 25 Grad in der Spitze. Gehen sich noch aus. Nachmittags kann es Richtung Osthälfte mal einen kurzen Schauer geben. Muss aber nicht. Rüßlau, Oberfranken 14 Grad. Buttenwiesen in Schwaben 18 und Maut in Niederbayern 15 Grad. Nachmittags, das merkt ihr vielleicht jetzt schon, legt der Wind einen Zacken zu, schiebt die Wolken weg. Von Westen wird es gegen Abend sonniger. Perfekt, denn morgen und am Samstag viel Sonne und wieder wärmer.
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11: 11 Uhr ist es, Klimaanlagen auf Rezept. Darum ging es heute im Bayerischen Landtag. Katrin Steinberger aus dem Antenne Bayern Nachrichtenteam.
12: Ja, die nächste Hitzewelle kommt bestimmt und die Grünen im Landtag hatten deshalb eine Idee. Der Freistaat soll 20.000 Klimaanlagen kaufen. Die gehen dann an die Apotheken. Und wenn ältere Menschen oder Schwangere mit der Hitze zu kämpfen haben, gehen sie zum Arzt, bekommen ein Rezept für eine Klimaanlage. Die leihen sie sich dann in der Apotheke aus, bis es kühler wird. Im Landtag kam die Idee bei den meisten Politikern eher weniger gut an, vor allem wegen der hohen Kosten. Der Antrag wurde abgelehnt.
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12: Einbrecher sind heute Morgen in Pressat in ein Juweliergeschäft gefahren und haben wertvollen Schmuck gestohlen. Ballenreporterin Tanja Hucker in der Oberpfalz.
13: Die Täter sind weiterhin auf der Flucht. Es könnte sein, dass sie zu Fuß unterwegs sind, denn ihr Fluchtfahrzeug ist nach einem Unfall hier liegen geblieben. Aber sie hatten noch einen anderen Wagen. Mit dem sind sie letzte Nacht rückwärts in das Schaufenster des Juweliergeschäfts gefahren. Beide Autos sind nach ersten Erkenntnissen der Polizei in Oberfranken gestohlen worden. Die Polizei bittet um Hinweise.
12: Trendwende nach dem Schulabschluss. Die Ausbildung ist für Jugendliche inzwischen attraktiver als ein Studium. Laut einer neuen Studie der Bertelsmann Stiftung halten rund 90% eine Berufsausbildung für eine gute Basis für ihre Karriere. Die Bundeswehr übt bei uns in Bayern gerade. In der Oberpfalz ist die Donau Übungsgebiet. Bei Pendling trainieren Soldaten den ganzen Tag Flussüberquerungen mit Pionierbooten. Außerdem gibt es eine Flugabwehrübung im Raum Feichtzürchheim und Würzburg in Unterfranken. Dort kann es zu lauten Knallgeräuschen kommen. In Nördlingen sollen Hunde in Zukunft an Holzpfosten pinkeln, statt an Bäume. Am Bäumlisgraben hat die Stadt sogenannte Pinkelpfosten aufstellen lassen. Denn der Urin kann den Stammfuß und die Wurzeln schädigen. Die Stadt in Schwaben bittet Hundehalter, ihre Tiere gezielt zu dem Pfosten zu führen und generell Rücksicht auf Bäume zu nehmen. Das trendet gerade online. Die Nadel im Heuhaufen suchen. Diese Redewendung kennen wir alle. Aber wie lange dauert es, die Nadel im Heuhaufen zu finden? Das wollte ein Australier jetzt wissen und hat sich dieser Challenge gestellt, gefilmt und auf Instagram gepostet. Zwischendurch haben auch sein Hund und seine Mama geholfen. 4 Stunden, 22 Minuten hat es gedauert. Ehrlicherweise hatte er am Ende dann den Metalldetektor als Hilfe, aber über 10 Millionen haben sich das Video angeschaut.
11: Kann ich total verstehen, weil du einfach wissen willst, klappt es. Und deswegen finde ich es fast ein bisschen schade, dass er diesen Detektor genommen hat, weil ich hätte mich jetzt schon gefreut, wenn du gesagt hättest, Oma, 47 Tage, 12 Stunden und hätten wir endlich mal eine Zahl. 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
5: Servus, und wir haben erstmal die Entwarnung von der A73 Bamberg-Nürnberg zwischen Forchheim Nord und Mürndorf. Euch kommt hier kein Geisterfahrer mehr entgegen. Dann schauen wir auf die A3 in Nürnberg Richtung Passau zwischen Schwarzach und Hengersberg. Die Baustelle, 9 Kilometer Stau, sind es hier im Moment. 19 Minuten dauert es länger, sagt unsere Antenne bei einer Echtzeitmessung. Gerade frisch reingekommen und gerade erst passiert Unfall mit mehreren Fahrzeugen auf der A6 in Nürnberg Richtung Pilsen zwischen dem Rastplatz Schmiedgarten und Nappburg West. Hier ist die rechte Spur blockiert im Moment. Bitte, bitte denkt hier unbedingt an die Rettungsgasse. Dann haben wir einen Unfall mit LKW auf der A9 in Nürnberg Richtung München zwischen Ingolstadt Süd und Manching. Die rechte Spur ist hier blockiert. 4 Kilometer Stau sind es aktuell. 22 Minuten euer Zeitverlust und die Rettungskräfte befinden sich hier schon in der Anfahrt. Dann haben wir noch die Baustelle auf der A93 Rosenheim Richtung Kiefersfelden zwischen Brandenburg und Kiefersfelden. 10 Kilometer Stau im Moment, 32 Minuten kommen obendrauf. Die neuesten Blitzer bayernweit nur bei uns. Auf der B15 wird geblitzt bei Hohenpolding im 80er Bereich, außerdem in Gunzenhausen in der Austraße, und der Yannick hat noch was.
6: Ich wollte einen kleinen Blitzer melden, der steht im Ölmühlhang bei Kaufbeure. Der ist, wenn man vom Buckel runterfährt, ist 30. Und da kriegst du Motz den Zacker drauf, also aufpassen, das ist ja ganz gemein.
5: Motz den Zacker drauf, das heißt, da bist du besonders schnell, weil es bergab geht, für alle, die es nicht verstanden haben. Und wenn ihr noch was gesehen habt, Staus oder Blitzer, dann immer her damit, kostenlos, 0800 994 9000.
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11: 1,53 Meter und so cool, Kylie Minogue. Große 90er-Liebe mit dem nächsten Flashback von Gigi D'Agostino. Also viel Spaß im Job mit dem aktuellen Hit, und der kommt von Huntrix.
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Einfach eine Süße. Leonie, by your side, Antenne Bayern am Donnerstagvormittag. Wenn wir uns mal anschauen, wie so Hits funktionieren, dann gibt es da riesengroße Unterschiede. So eine Kylie Minogue, die stellt sich ins Studio, haucht ihren Dance-Hit rein, Video mit ordentlich Wumms und ganz viel Smile. Andere, speziell so in der Alternative Rock New Metal Ecke, machen das ja mit mehr Understatement. Also wenn es gut läuft, dann kriegst du vom Produzenten, wenn überhaupt, so ein dezentes, leichtes Nicken, wenn der Song gut ist. Drawbar war der Arbeitstitel von diesem Sound. Und den kennen wir jetzt unter Final Masquerade. Linkin Park auf Antenne Bayern. Kommt gut Richtung Mittagspause.

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15: Kurz nach 11:30, wir wollen, dass ihr gut ankommt. Hier ist das Antenne Bayern Verkehrszentrum. Markus Lukas.
16: Servus. Ja, ein bisschen Geduld braucht ihr immer noch auf der A3 Nürnberg Richtung Passau. Zwischen Schwarzach und Hengersberg in der Baustelle. 10 Kilometer Stau hier, 23 Minuten dauert es länger, sagt unsere Antenne Bayern Echtzeitmessung. Dann haben wir einen Unfall mit mehreren Fahrzeugen auf der A6 Nürnberg Richtung Pilsen. Mit der kurzzeitigen Vollsperre sogar zwischen dem Rastplatz Schmiedgarten und Nabburg West. Denkt hier bitte unbedingt an die Rettungsgasse. 4 Kilometer Stau sind es aktuell. 24 Minuten müsst ihr mehr einplanen. Unfall mit LKW auf der A9 München Richtung Nürnberg Richtung München, so ist es richtig, zwischen Lenting und Manching, ausgerechnet hier in der Baustelle, bildet hier auch eine Rettungsgasse, ganz wichtig, 7 Kilometer Stau sind es aktuell, 48 Minuten kommen oben drauf mit dazu. Dann haben wir noch die A93, Rosenheim Richtung Kiefersfelden, hier die Baustelle zwischen Brandenburg und Kiefersfelden, 13 Kilometer Stau hier, 43 Minuten euer Zeitverlust. Noch eine wichtige Info von der Fiona.
17: Ich wollte nur Bescheid sagen, die ganze 299er von Landshut Richtung Vilsbiburg ist gesperrt wegen einem schweren Verkehrsunfall.
16: Danke dir fürs Melden. Dann haben wir noch die neuesten Blitzer bayernweit. Nur bei uns auf der A9 wird geblitzt bei Wollensach im 60er-Bereich, außerdem in Heilsbronn in der Bürkleiner Straße und auf der B19 bei Fischen im Allgäu. Auch hier ist Tempo 60. Und wenn ihr noch was gesehen habt, Staus oder Blitzer, sagt uns gerne kostenlos Bescheid. Ruft uns einfach an 0800 994 9000.
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0: eure @workbesties und deswegen auch immer erreichbar. Also einfach durchklingeln. 0800 994 1000, Antenne Bayern bei der Arbeit. Wer bist du?
1: Hallo, hier ist die Zara Ransbach. Ich habe den Katzenkindergarten Oberstdorf in Sulzbach-Rosenberg gegründet und wir sind ein Findelhaus für Katzenbabys und Jungkatzen.
0: Oh, wie süß seid ihr denn? Wo kriegt ihr die Katzen so her?
1: Die Katzen bekommen wir hauptsächlich meistens von Landwirten, aber in den letzten Jahren auch sehr, sehr viel von Privatpersonen, weil das Tierschutzgesetz sich verändert hat und die Leute gemerkt haben, dass sie nicht mehr so viel Möglichkeiten haben.
0: Okay. Wenn ich jetzt von euch eine Katze übernehmen möchte, wie läuft das so ab?
1: Also das ist ganz einfach. Wir haben das so gestaltet, dass jeder erstmal gucken darf, wer ist denn eigentlich bei uns da. Das macht man tatsächlich über Facebook oder über unsere Internetseite. Man muss halt erstmal nach seinem Bauchgefühl gehen, dann ruft man uns an, macht einen Termin und kann dann hier vor Ort zu uns kommen und dann schauen wir, ob es passt, ob der Charakter passt, ob Lebenssituation passt oder ob es nicht doch ein anderes Kitten ist, das vielleicht doch die richtigere Wahl wäre.
0: Ja, aber cool, dass ihr das macht. Liebe Grüße in die Oberpfalz und habt einen schönen Donnerstag.
1: Wünsche ich auch. Vielen Dank. Ja. Bis
0: dann. Ciao. Für dich. Bayerns beste Musik für euch im Job. Gleich Joe. End of Beginning. Millennium mit von Madonna. 90er Flashback, den kriegt ihr jetzt. Davor mit R.E.M. Losing My Religion. Für euch auf Antenne Bayern.

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5: Antenne Bayern Wetter. Überall Wolken in Franken und der Oberpfalz so ein bisschen kompakter. Es wird also ab dem Nachmittag auch deutlich windiger. Das ist aber voll gut, weil der Wind die Wolken aufreißt und mal kurz wegschiebt. Gegen Abend setzt sich dann aus Westen immer mehr die Sonne durch. Schneeberg unter Franken momentan bei 19 Grad. Einring in Oberbayern auch und Görisried im Allgäu 17 Grad. Morgen an den östlichen Alpen nochmal so ein bisschen wolkiger. Ansonsten viel Sonne und Samstag Badewetter.
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5: 12 Uhr ist es. Gerade sind unsere Rehe in Bayern wieder im Liebestaumel. Und dabei rennen sie leider auch mal so ein bisschen blind vor Liebe auf die Straße. Katrin Steinberger aus dem Antenne Bayern Nachrichtenteam.
8: Ja, und das merkt man auf den Straßen. Es häufen sich gerade wieder Wildunfälle bei uns im Freistaat. Die Rehe, die liefern sich richtige Verfolgungsjagden. Das gehört bei ihnen zur Liebe einfach dazu. Da rennt der Bock der Dame gerne hinterher. Straßen sind kein Hindernis, also rennen sie einfach blind drüber. Das passiert meistens an Wald- und Feldrändern. Also einfach ein bisschen aufpassen. Ein Reh kommt in der Paarungszeit auch selten allein. Also auf Nachzügler achten, wenn ein Tier am Straßenrand auftaucht.
5: Gute Fahrt, fahrt vorsichtig.
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8: Die Bundeswehr führt im Raum Feichzüchheim und Würzburg eine Übung zur Fliegerabwehr durch. Es kann am Himmel also ganz schön laut werden. Bayern-Reporterin Birgit Behringer in Unterfranken.
3: Das Landratsamt Würzburg spricht von pyrotechnischen Effekten, also laute Knallgeräusche, die zum Beispiel einen Treffer in der Luft ähneln sollen. Ursprünglich war geplant, dass auch zwei Eurofighter hier bei der Übung mitmachen, aber das wurde kurzfristig abgesagt. Rund 40 Soldaten trainieren auf dem Kasernengelände, wie sie den Luftraum sichern und feindliche Maschinen erkennen.
8: Köln ruft die Frühstücksflocken Köln Zauberfleck Schoko zurück. Betroffen ist die 375 Gramm Packung mit dem Mindesthaltbarkeitsdatum 17. April 2027 und der Chargennummer L6165. Es können gefährliche Fremdkörper enthalten sein. Die Ware wurde auch bei uns in Bayern verkauft. Wer die Packung zurückbringt, bekommt den Kaufpreis auch ohne Kassenzettel zurück. In Augsburg fallen die beliebten Light Nights in diesem Jahr aus. Es ist zu wenig Geld in der Stadtkasse. Die Light Nights haben immer tausende Besucher in die Innenstadt gelockt. Dabei sind die Gebäude dort normalerweise spektakulär beleuchtet. Deutschland erlebt gerade einen Schachboom. Der Deutsche Schachbund steht kurz vor der Marke von 100.000 Mitgliedern. Vor allem Kinder und Jugendliche strömen mittlerweile in die Vereine. Und das trendet gerade online. Amazon und Tankrabatt, das steht in der Google-Suche gerade ganz weit oben. Es geht um einen neuen Deal für Amazon-Kunden. Wer seine Rücksendung an bestimmten Tankstellen zurückgibt, bekommt einen Gutschein über 5 Cent pro Liter fürs nächste Tanken. Und da sind dann bis zu 4 Euro Ersparnis pro Tankvorgang drin.
5: Ja, da wünsche ich mir viel Spaß beim Anbau für diverse Retourenpakete. Das bei Ihnen auch zurückgeben? Ich sehe es schon, Gott, die Armen. Liebe Grüße an alle Tankstellen an dieser Stelle. Wir wollen, dass hier gut ankommt, das Antenne Bayern Verkehrszentrum. Hier ist Markus Lukas.
20: Servus, und wir haben Pannen-LKW auf der A3 Würzburg Richtung Frankfurt zwischen Weibersbrunn und Hößbach. Er hat auch seine Ladung verloren, dadurch im Moment 3 Kilometer Stau. Hier unsere Antenne Bayern Echtzeitmessung schlägt an und sagt, 37 Minuten müsst ihr mehr einplanen. Wir bleiben auf der A3, diesmal der Abschnitt Nürnberg Richtung Passau zwischen Schwarzach und Hengersberg. Die Baustelle, 10 Kilometer Stau, 23 Minuten euer Zeitverlust. Kollision mit mehreren Fahrzeugen auf der A6 Nürnberg Richtung Pilsen zwischen Schmiedgarten und Nappburg West. Die rechte Spur ist hier gesperrt. 5 Kilometer Stau sind es aktuell. 12 Minuten kommen oben drauf. Dann ein Unfall mit LKW auf der A9 München Richtung Nürnberg zwischen Lenting und Manching. 8 Kilometer Stau. Hier ausgerechnet auch noch in der Baustelle. Eine halbe Stunde kommt an Zeit oben drauf. Und bitte, bitte denkt hier immer noch an die Rettungsgasse. Nächste Baustelle, diesmal auf der A93 Rosenheim Richtung Kiefersfelden zwischen Reichenhardt und Kiefersfelden. Im Moment 15 Kilometer Stau, 48 Minuten dauert es länger. Die neuesten Blitzer bayernweit nur bei uns. Monika.
21: Zwischen Ettal und Oberammergau steht der gleich nach dem Ortsschild in der 70er-Zone, hinter der Kurve, ganz versteckt.
20: Danke dir fürs Melden. Noch ein Blitzer in Steingaden in der Ammergauer Straße und in Schwaben auf der B2 bei Mertingen. 80 dürft ihr hier fahren. Und wenn ihr noch was gesehen habt, Staus oder Blitzer, dann sagt uns gerne kostenlos Bescheid. 0800 994 9000.
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5: Na komm mal, alles schön zu Onkel Cracker.
22: Follow me.
5: Yes! 90er Flashback mit Aerosmith. Bis zum 8er oder 10er Zahn macht Steven Tyler den Mund auf. Und aktueller Hit kriegt er von Kamrat.
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0: Das ist der große Wagen, der Klassiker, wenn jemand am sommerlichen Sternenhimmel so ein bisschen flexen will. Antenne Bayern bei der Arbeit mit Frank, leitet die Sternwarte am Feuerstein in Oberfranken. Frank, dein Lieblingssternbild?
1: Der gesamte Himmel ist schön. Das ist immer jahreszeitabhängig. In zu manchen Jahreszeiten sieht man vielleicht den Orion, das ist dann im Frühling der Fall. Oder im Herbst sieht man vielleicht mehr den Schwan oder die Leier.
0: Bei diesen vor allem viele Schulklassen, nach was fragen die Kids da so am meisten? Gibt es da so ein Ranking?
1: Außerirdische und schwarze Löcher.
0: Das ist süß. Jetzt kommen bald wieder die Sommersternschnuppen, die Perseiden. Gell? Wann geht's los?
1: 13. August kann man sie besonders gut sehen, aber man kann sie ja nicht jetzt schon Ende Juli bis weit in den August hinein sehen. Dann natürlich die Sonnenfinsternis. Mhm. Dann zwei Wochen später gibt es dann eine Mondfinsternis am frühen Morgen.
0: Also alles richtig was los. Viel Spaß in der Sternwarte. Grüße nach Oberfranken, Bayerns beste Musik für euch im Job. Klingelt gern durch, was ihr so Bezauberndes habt in eurem Job, warum er besonders ist. Gerne unter der 0800 994 9000. Tove Lo, To Die For, gleich für euch. Und hier ist Uncle Cracker, Follow Me. Genau richtig. Höre mit.

0: Antenne Bayern Leikermoser, Wolfgang hier, grüß euch. Ja, ich bin auch heute wieder quer durch den Freistaat unterwegs und organisiere ein paar Überraschungen für euren Sommer in Bayern. Grüße auch nach Neustadt bei Coburg in Oberfranken. 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
14: Wir wollen, dass ihr gut ankommt. Das Antenne Bayern Verkehrszentrum. Hier ist Markus Lukas.
15: Servus, und hält sich hartnäckig die A3 in Nürnberg Richtung Passau. Die Baustelle zwischen Schwarzach und Hengersberg. Immer noch 11 Kilometer Stau hier. 26 Minuten dauert es länger, sagt unsere Antenne Bayern Echtzeitmessung. Und auch die A7 Fulda Richtung Würzburg hat es wieder in unsere Auflistung geschafft. Diesmal zwischen Fulda A3 und Bad Brückenau Wildflecken. Auch hier die Baustelle. 10 Kilometer Stau sind es hier. 21 Minuten dauert es länger. Unfall mit LKW auf der A9 Nürnberg Richtung München zwischen Lenting und Manching. Hier ist die rechte Spur im Moment dicht, 10 Kilometer Stau, 39 Minuten euer Zeitverlust. Und nach wie vor die dickste Baustelle, das ist auf der A93 Rosenheim Richtung Kiefersfelden, der Abschnitt zwischen Reichenhardt und Kiefersfelden. 16 Kilometer Stau hier, eine Stunde müsst ihr mehr einplanen. Die neuesten Blitzer, bayernweit, nur bei uns.
16: Ja, grüß Gott, ey, da bist du mich, Mahlzeit.
15: Mahlzeit.
16: Wenn du von Stuttgart nach München fährst, kurz vor der Brücke bei Leipheim, unbedingt aufpassen.
15: Danke, Michi, fürs Melden. Noch ein Blitzer in Feuchtfang in der Ansbacher Straße und auf der B12 bei Simbach 70 sind hier erlaubt. Und wenn ihr noch was gesehen habt, Staus oder Blitzer, dann macht's wieder Michi kostenlos melden. 0800 994 9000.
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Was macht man jetzt so ohne Fußball-WM? Ich glaube, dass wir ganz gut klarkommen. Bundesliga ab dem 28. August, Eröffnungsspiel FC Bayern, VfB Stuttgart. Und ganz ehrlich, diese Halbzeitshow bei der Fußball-WM, weiß ich nicht. Also bis auf Shakira war es eher so ein, naja. BTS waren da bei uns in Bayern schon ein bisschen lustiger drauf. Spaß im Freistaat. Aktueller Hit Swim. 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
11: Das Antenne Bayern Wetter. Maßbach, Oberfranken 17 Grad. Freudenberg in der Oberpfalz 15 und Nordendorf in Schwaben bei 19 Grad. Wir haben viele Wolken, vor allem in Franken, so ein bisschen kompakter gegen die Sonne. Der Wind hat ein bisschen Fahrt aufgenommen, reißt die Wolken im Süden schon so ein bisschen auseinander. Von Westen wird es bis zum Abend dann immer freundlicher. Morgen sonniger und tolles Badewetter mit Sonne und 30 Grad. Dann am Samstag.
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11: 13 Uhr ist es. Der Freistaat will für mehr bezahlbare Wohnungen und vor allem schnelleres Bauen sorgen. Arno Siegemund aus der Antenne Bayern Nachrichtenredaktion. Wie soll das klappen?
13: Ja, die Staatsregierung baut ab dem kommenden Jahr ihre Förderung um. Für Bauherren und Wohnungsunternehmen soll vieles einfacher werden, verspricht Bauminister Bernreiter. Weniger Vorgaben, weniger Technikauflagen, digitale Bauanträge statt Papier. Das kann am Ende dazu führen, dass in Städten und Gemeinden schneller neue Wohnungen entstehen und die Baukosten runtergehen. Auch der Bayerische Städtetag spricht von einem starken Effekt für den Wohnungsbau in Bayern.
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13: Alle zwei Jahre freuen sich die Menschen in Plattling auf ihren großen Nibelungenmarkt. Der geht heute los. Bayern-Reporterin Tanja Hoger in Niederbayern.
14: Die Nibelungen, großes Thema hier in der Stadt. Denn Plattling wurde in diesem Heldenepos aus dem Mittelalter erwähnt. Damals hieß der Ort allerdings noch Pledelingen. Also gibt es alle vier Jahre die Nibelungen-Festspiele mit rund 500 Laiendarstellern und alle zwei Jahre den Nibelungenmarkt. Bis Sonntag kann man beides erleben. Siegfried, Kriemhild und Hagen auf der Bühne und Gaukler, Musiker oder Ritter in der Stadt.
13: Die EU-Kommission verhängt eine weitere hohe Strafe gegen Google. Wegen unfairer Geschäftspraktiken muss der US-Konzern 890 Millionen Euro zahlen. Nach Ansicht der Brüsseler Behörde bevorzugt Google bei der Suche eigene Angebote und behindert im App Store Google Play Entwickler dabei, günstigere Angebote auf anderen Plattformen zu bewerben. Der Konzern muss seine Dienste innerhalb von 60 Tagen anpassen, sonst drohen weitere Strafzahlungen. Und das trendet gerade online, der Wechsel von Nationalspieler Karim Adeyemi zum FC Barcelona. Der ist seit heute offiziell. Adeyemis Ex-Verein Borussia Dortmund postete auf Insta ein Bild. Es zeigt den Stürmer lockerlässig vor einer Wand hocken. Dazu schreibt der BVB: Danke für 4 Jahre in Schwarz-Gelb. Die Fans sind offenbar nicht so happy mit dem Transfer. In den Kommentaren heißt es da etwa: Ich vermisse ihn jetzt schon oder schade, dass er geht.
15: Sagen wir bei dir auch mal, wenn du den Feierabend gehst.
16: Ihr seid so
15: toll.
16: Wir wollen
15: mein
16: das
15: Gott.
16: Na, ist so.
15: Ich weiß gar nicht, was ich sagen soll.
16: Ja, I want to thank my mom.
15: Vielleicht machen wir mit dem Verkehr weiter.
16: Ja, genau, unbedingt. Wir wollen nämlich, dass ihr gut ankommt. Hier ist Markus Lukas.
15: Servus, und wir haben den nächsten Unfall. Kathi.
17: Auf der A8 von Stuttgart Richtung München, kurz vor der Ausfahrt Sulzemoos. Polizei und Rettungskräfte sind schon vor Ort und regeln den Verkehr.
18: Danke dir fürs Melden. Ja, ab Odelshausen im Moment 4 Kilometer Stau. Eine Viertelstunde müsst ihr auf jeden Fall mehr einplanen, sagt unsere Antenne bei einer Echtzeitmessung. Dann gehen wir auf die A3 in Nürnberg Richtung Passau. Zwischen Schwarzach und Hengersberg, 10 Kilometer Staugrund, ist die Baustelle 25 Minuten länger. A7 Fulda Richtung Würzburg, zwischen dem Fulda A3 und Bad Brückenau Wildflecken, auch hier eine Baustelle, ebenfalls 10 Kilometer Stau, 29 Minuten euer Zeitverlust. Unfall mit LKW auf der A9 München Richtung Nürnberg zwischen Lenting und Manching. Hier 10 Kilometer Stau, 37 Minuten dauert es länger und leider sind ja auch die Umleitungs- und Umgehungsstrecken ziemlich überlastet, vor allen Dingen die B16. Dann schauen wir noch auf die A93 Rosenheim Richtung Kiefersfelden zwischen Reichenhardt und Kiefersfelden. Auch hier Bauarbeiten, 16 Kilometer Stau, 52 Minuten dauert es länger. Die neuesten Blitzer bayernweit nur bei uns in Unterfranken auf der B8 bei Markt Heidenfeld. 60 sind erlaubt, außerdem in Garmisch-Partenkirchen in der Burgstraße und die B11 ist mit dabei. Bei Gottes Zell wird geblitzt, 80 sind erlaubt. Wenn ihr noch was gesehen habt, Staus oder Blitzer, sagt uns gerne kostenlos Bescheid. 0800 994 9000.
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16: Ja, seit dem Schulhof-Gig heute in Neustadt bei Coburg ist die Fanbase für Sie noch größer. Loi! Die ist aber auch cool. 90er Flashback kriegt ihr mit Roxette. Und wir starten in den Nachmittag mit Felix Jähn, Pride.

0: Linkin Park auf Antenne Bayern. Breites Grinsen bei unseren bayerischen Schülerinnen und Schülern. Morgen in der Woche starten wir in die Sommerferien. Breites Grinsen und Glitzern in den Augen. Heute an der staatlichen Realschule Neustadt bei Coburg in Oberfranken. Der nächste Antenne Bayern Schulhof-Gig. Und da war wirklich extrem viel Gänsehaut am Start.
1: Ich fand's richtig cool.

0: Und jetzt für alle auf Antenne Bayern Loy, Red Eyes. 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Also klickt auf antenne.de, votet mit und dann wird abgefeiert.
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4: Halb zwei, wir wollen, dass ihr gut ankommt. 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
13: Mikrofon erstmal anmachen. So, servus. Ja, wahnsinnig viel los gerade. Wir starten auf der A3 Nürnberg Richtung Passau. Zwischen Schwarzach und Hengersberg hier 10 Kilometer Stau in der Baustelle. 24 Minuten euer Zeitverlust, sagt unsere Antennebahn-Echtzeitmessung. Dann gehen wir zur nächsten Baustelle. A7 Fulda Richtung Würzburg. Zwischen dem Fulda-Dreieck und Bad Brückenau-Wildflecken auch hier 10 Kilometer Stau. 27 Minuten kommen obendrauf. Unfall mit einem LKW auf der A9 Nürnberg Richtung München. Die Bergungsarbeiten laufen, deswegen ist hier die rechte Spur im Moment blockiert zwischen Lenting und Manching, 10 Kilometer Stau, 28 Minuten länger. Die A92 München Richtung Deggendorf ist neu dazugekommen. Hier zwischen Landshut-Essenbach und Wörth an der Isar, 8 Kilometer Stau, 41 Minuten dauert es länger. Und nach wie vor die größte Baustelle ist auf der A93 Rosenheim Richtung Kiefersfelden. Zwischen dem Inntal-Dreieck und Kiefersfelden im Moment 19 Kilometer Stau, 50 Minuten müsst ihr hier mehr einplanen. Die neuesten Blitzer bayernweit nur bei uns.
10: Ja, servus, da ist der Bremser.
13: Servus.
10: Zwei Blitzer, B85 Richtung Regen, Kurzfahrerabzweigung Klingenbrunn in der 70er-Zone.
13: Danke, Bemsel. Noch ein Blitzer in Sulzbach-Rosenberg in der Bayreuther Straße und auf der A99 Höhe Grasbrunn. 80 dürft ihr hier fahren. Und wenn ihr noch was gesehen habt, Staus oder Blitzer, immer her damit, kostenlos melden 0800 994 9000.
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als die anderen Staffeln. Also noch ein bisschen privater, ein bisschen mehr so nach Berlin. Also Zwillingsalltag Deluxe. Millennium-Hit mit dem lässigen Drive, gleich von Amy Winehouse, aktueller Hit von Teddy Swims. Ich finde ja jetzt schon eine Legende. Mr. Know-It-All, gleich nach dem 90er-Flashback von Smash Mouth. Das ist Bayerns beste Musik für euch im Top.

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9: Sind es in der Bayernwetter. Wir haben 21 Grad in Starnberg in Oberbayern. 20 sind es in Bamberg und nochmal 21 in Regensburg. Morgen, da ist ein bisschen Regen nochmal möglich. Und dann, aber nur ganz selten tatsächlich, und dann wird das Wochenende deutlich wärmer. Wir haben zwar auch ein paar Wolken mit dabei, aber teilweise wieder bis zu 30, stellenweise 32 Grad.
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9: Um 14 Uhr, egal ob Feuerwehr, THW oder Notfallsanitäter, die Einsatzkräfte bei uns in Bayern, die leisten jeden Tag einen Wahnsinnsbeitrag für unsere Gesellschaft. Und die Politik, die will mit einem neuen bayerischen Uniformtag jetzt Danke dafür sagen. Arno Siegemund.
10: Ja, in Zukunft sollen Ehren- und hauptamtliche Einsatzkräfte an einem ausgewählten Tag in Uniform zur Arbeit kommen können. Also zum Beispiel in Feuerwehruniform ins Büro. Die Regierungsfraktionen aus CSU und Freien Wählern haben dafür jetzt einen Antrag im Bayerischen Landtag eingebracht, ganz nach dem Motto, die Helden des Alltags sichtbar machen.
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10: Die beiden großen Kirchen in Bayern kämpfen seit Jahren mit Mitgliederschwund. Katholiken und Evangelien müssen deswegen ganz genau jetzt auf ihre Ausgaben schauen. Die Kirchen haben jetzt ihre Bilanzen dazu veröffentlicht. Bahnreporter Leon Stojanovic in Oberbayern.
11: Und die Evangelien treten auch schon auf die Bremse. Die kürzen unter anderem den millionenschweren Zuschuss für ihr eigenes Medienhaus. Das soll den Haushalt um gut 8 Millionen Euro ins Plus schieben. Bei den Katholiken sieht's nicht ganz so gut aus. Die Bistümer Bamberg, Passau und Würzburg stecken mit mehreren Millionen im Minus. Eichstätt dagegen hat mehrere hunderttausend Euro plus erwirtschaftet, München und Freising sogar 74 Millionen.
10: Der Krieg zwischen den USA und dem Iran treibt die Ölpreise weiter in die Höhe. Ein Fass der Referenzsorte Brent aus der Nordsee kostet erstmals seit Anfang Juni wieder mehr als 96 US-Dollar. Das macht sich natürlich auch an den Tankstellen bei uns bemerkbar. Seit Wochen gehen die Preise nach oben. Beim Ausbau der Windenergie legt Bayern langsam zu. Im ersten Halbjahr gingen im Freistaat 11 neue Windräder ans Netz. Die Leistung stieg um 59 Megawatt. Und das trendet gerade online. Der älteste Mensch, der jemals den legendären Kilimandscharo in Tansania bezwungen hat, der Amerikaner Art Ulin. Genau an seinem 90. Geburtstag hat er den Gipfel des Vulkans erreicht. Der ist über 500 Meter hoch und ist der höchste alleinstehende Berg der Welt. Jetzt gehen Videos und Fotos seiner Bergbesteigung auf Insta viral. Begleitet wurde der Mann von einem 22-köpfigen Team und oben gab es natürlich dann ein Geburtstagsständchen und auch eine Torte.
9: Und ein Gipfelradler?
10: Keine Ahnung.
9: Also so die Hauptsache. Christian Franz im Antennebahnverkehrszentrum. 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
3: Und mit der A3 Frankfurt-Nürnberg zwischen Helmstadt und Randersacker 12 Kilometer Stau, 20 Minuten braucht ihr länger. A3 Würzburg-Nürnberg zwischen Erlangen-West und Kreuzfeld Erlangen 6 Kilometer Stau, 25 Minuten länger. Und A3 Nürnberg-Passau zwischen Schwarzau und Hengersberg 9 Kilometer Stau, 24 Minuten länger. Auf der A9 von Nürnberg nach München, Lenting-Manching, 8 Kilometer Stau, eine halbe Stunde länger. A92 München-Deckendorf zwischen Lanz und Essenbach und Wörth, 9 Kilometer Stau, 40 Minuten länger. Die neuesten Blitzer bayernweit, nur bei uns Moosbach in der Burg Dresswitzer Straße, dann ein Blitzer Kleinheubach B469 und in Naila 173 auf der Bundesstraße wird geblitzt. Staus und Blitzer kostenlos melden 0800 994 9000.
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9: Ach, es ist herrlich, wirklich. Ich freue mich jeden Tag, dass ihr wieder dabei seid, alle. Gleich eine Antenne beim Millennium Hit. Hey, na klar, gibt's ein Flashback. 90er haben wir dabei.
3: Lisa, ich bin auch mit dabei. Was noch?
9: Ja, die aktuellen auch.
3: Danke.

0: Taylor Swift für euch hier auf Antenne Bayern. Und gleich hören wir One Republic. Ah, und dieser Tag X, auf den wir alle keinen Bock haben, ich sag's ja, wie es ist, der kommt immer näher. Stichtag in Sachen Steuern. Nächsten Freitag, da muss dieses Ding abgegeben sein. Da haben einige von uns so richtige Aufschieberitis, gell? Es ist auch einfach nervig, was soll man sagen? Es, klar, muss gemacht werden, aber es nervt halt. Aber Simon Nappenbach aus unserer Antenne Bayern Service Redaktion. Gott sei Dank gibt's ja immer mehr Programme und auch Apps dafür, um uns das Leben einfach leichter zu machen, gell?
1: Ja, vor allem auch günstiger. Die Apps fürs Handy oder den Laptop, die führen uns Schritt für Schritt durch, auch wenn du wirklich gar keine Ahnung hast. Mhm. Die Programme können inzwischen fast alles mit einbeziehen. Ja, auch so Sondergeschichten, zum Beispiel Mieteinnahmen. Da gibt's Spartipps, da gibt's Hinweise und am Schluss können wir das direkt ans Finanzamt schicken.
0: Das klingt ja schon mal ganz gut. Und auch eine ziemlich überraschende Nummer 1.
1: Genau, die Stiftung Warentest, die empfiehlt vor allem das kostenlose Programm Check24 Steuer. Das ist geeignet für fast alle Fälle. Ja. Nicht nur für Angestellte empfehlenswert, auch für Selbstständige. Und auch mit sehr gut abgeschnitten hat Wieso Steuer. Das kostet aber ein bisschen was, ungefähr 46 Euro.
0: Ah ja, okay. Und jetzt, toi, toi, toi, macht's das Beste draus und hol's richtig was raus. Und habt einen schönen Nachmittag mit uns. 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

0: Antenne Bayern Leica-Moser, Wolfgang hier, grüß euch. Ja, ich bin auch heute wieder quer durch den Freistaat unterwegs und organisiere ein paar Überraschungen für euren Sommer in Bayern. Grüße auch nach Neustadt bei Coburg in Oberfranken. Hey, was war denn das bitte wieder für ein Mega-Schulhof-Gig mit Loi? Vielleicht habt ihr bald den nächsten Megastar an eurer Schule. 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
23: Das Antenne Bayernwetter. Wir haben 21 Grad in Straubing, 17 Sonst in Immenstadt im Allgäu und 20 in Bad Kissingen in Unterfranken. So deutlich wärmer wird unser Wochenende mit Sonne und Wolken. Da kann es auch mal regnen, aber wieder bis zu 32 Grad möglich. Müssen wir uns erstmal wieder dran gewöhnen. Und morgen am Freitag, da lässt dann mal dieser Wind nach. Christian Franz bei euch im Antenne Bayern Verkehrszentrum. Wir wollen ja, dass ihr gut ankommt.
0: Gott sei Dank lässt der Wind nach, weil bei uns beiden ist es eh schon genug stürmisch.
23: Mhm.
0: Auf der A3 Würzburg-Nürnberg geräumter Unfall bei Randersacker, aber wir haben noch Stau. Und zwar zwischen Kist und Randersacker, 9 Kilometer, der löst sich jetzt langsam auf. A3 Würzburg-Nürnberg zwischen Geiselwind und Höchstadt Nord, 5 Kilometer Stau. Ihr braucht eine halbe Stunde länger. A8 Salzburg-München zwischen Weihern und dem Kreuz Süd, 13 Kilometer Stau, 20 Minuten länger. Oh, Vorsicht auf der A92 München-Deckendorf zwischen Essenbach und Wörth, 8 Kilometer Stau, 30 Minuten länger. Und die neuesten Blitzer, bayernweit, nur bei uns. Und zwar wird geblitzt einmal in Gotteshell auf der B11 und der B2 bei Mittenwald. Und ganz wichtig, unser Frühwarnservice, ganz Europa ist ja unterwegs in die Ferien, auch bald wir in Bayern. Deshalb wird es auch ab morgen Freitag hier 13 Uhr wieder voll auf den bayerischen Straßen. Aber was haben wir für euch? Natürlich den Antenne Bayern.
23: Frühwarnservice.
0: Richtig. Und dabei der Antenne Bayern und ADAC.
23: Stauschrauber.
0: Verkehrsflieger, auch nicht schlecht, knapp daneben ist auch vorbei. Also der Antenne Bayern und ADAC Verkehrsflieger.
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0: Wir sagen euch dann rechtzeitig Bescheid aus dem Cockpit, bevor ihr im Stau steht. Kommt gut an.
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0: Vogel.
23: Ja.
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0: Das ist euer Donnerstag mit uns mit Antenne Bayern. Stellt euch mal bitte kurz folgende Kombis vor. Erdbeeren mit Balsamico-Creme, Wassermelone mit Salz und so eine nackerte Pizza mit Nutella. Das klingt alles beim ersten Hören so ein bisschen wild. Und das ist aber mega, wirklich, kann ich nur empfehlen. Halt eigentlich genau wie bei der Kombi Max Giesinger und am Eumerer. Also der eine aus Busenbach bei Karlsruhe und der Eumerer halt vom Tegernsee. Sprachlich sehr interessant. Ob der Max Giesinger da Probleme gehabt hat mit unserem bayerischen Dialekt?
1: Also ich habe wirklich 99% direkt verstanden. Welches Wort ich tatsächlich nochmal nachfragen musste, war Euder. Was heißt eigentlich Euder? Also ich höre das total oft, aber was ist das? Und ich war so, ja, Euder ist doch Alter, oder?
2: Ja, ja schon, das ist Alter.
1: Bist du bekloppt, Alter?
2: Ja.
1: Aber es ist nicht das Euter von der Kuh.
2: Nee.

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22: Wochenende deutlich wärmer. Wir reißen wieder die 30 Grad, teilweise werden es sogar 32, sind aber noch mal ein bisschen Regenschauer möglich. Viele Wolken auch. Morgen ist ja schon Freitag. Morgen ist ja Freitag dann mit weniger Wind.
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0: Punkt 15 Uhr. Nach jetzt schon wirklich mehreren Betrugsfällen mit Online-Vignetten warnt die Polizei in Bayern Urlauber vor dem Kauf von wirklich sehr günstigen Angeboten. Arno Siegemund.
1: Ja, nach Angaben der Ermittler schalten die Täter gesponserte Suchmaschineneinträge und täuschen offizielle Portale vor. Wer hier bucht, der zahlt jedoch nur für ein wertloses Formular. Eine echte Vignette oder ein sogenannter Telepass wird nie aktiviert. Der Betrug falle meist erst an der Mautstelle, dann im Ausland auf, wenn die elektronische Registrierung fehlt, sagt ein Sprecher. Zu dem bereits verlorenen Geld kämen dann oft noch Bußgelder wegen Fahrens ohne Maut hinzu.
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1: In Augsburg fallen die beliebten Light Nights in diesem Jahr aus. Dabei sind Gebäude in der Innenstadt spektakulär beleuchtet worden. Bei einer Reporterin Sophie Garas in Schwaben. Warum wird das in diesem Jahr nichts?
18: Es ist zu wenig Geld in der Kasse der Stadt. Die letzte Stadtregierung habe das Geld nicht im Haushalt eingeplant, heißt es vom Veranstalter Augsburg Marketing. Die Light Nights haben immer tausende Besucher in die Innenstadt gelockt. Sie wurden 2019 eingeführt, um den Handel und die Gastro in der City zu stärken. Wie es im nächsten Jahr weitergeht, ist noch offen.
1: Die EU-Kommission verhängt eine weitere hohe Strafe gegen Google. Wegen unfairer Geschäftspraktiken muss der US-Konzern 890 Millionen Euro zahlen. Das Unternehmen muss seine Dienste innerhalb von 60 Tagen anpassen, sonst drohen weitere Strafzahlungen. Die Europäische Zentralbank legt nach der Zinserhöhung im Juni eine Pause ein und belässt die Leitzinsen im Euroraum vorerst unverändert. Der wichtige Einlagenzins für Banken bleibt damit bei 2,25%. Und das trendet gerade online, eine kleine Urlaubspanne bei Popstar Adele. Die britische Sängerin ist im Moment in Italien an der zauberhaften Amalfiküste. Und jetzt gehen Bilder der 36-Jährigen viral. Adele steht da auf einem Surfbrett, rote Schwimmweste und schwarzer Ganzkörper-Badeanzug. Als die 36-Jährige gerade wieder an Land möchte, platsch, eine Welle reißt den Popstar kurz von den Beinen. Sie stolpert, fängt sich aber wieder und geht lachend weiter. Auch Sohn Angelo war bei dem Ausflug mit dabei und saß mit der Mama im Paddelboot. Es war erst das vierte Mal in diesem Jahr, dass Adele öffentlich gesichtet wurde. Sie hatte sich ja weitgehend aus der Öffentlichkeit zurückgezogen.
0: Es ist mir ein Rätsel, wie solche Stars das tun. Es ist wahrscheinlich ziemlich anstrengend. Auch mit Christian Franz. Das ist Wahnsinn. Der läuft immer mit einer Tüte über dem Kopf draußen rum, damit die Leute... 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
23: Damit sie mich nicht anschauen müssen. Auf der A3 Würzburg Richtung Nürnberg zwischen Geiselwind und Höchstadt Nord 3 Kilometer Stau. 20 Minuten länger. Auf der A7 Ulm-Würzburg zwischen Gingen-Herberichtingen und Aalen-Oberkochen 10 Kilometer Stau. 44 Minuten länger. Wir merken heute schon am Donnerstag, dass viel mehr los ist als sonst. Es ist einfach die Reisezeit A3 Nürnberg-Passau zwischen Schwarzach und Hengersberg. 8 Kilometer Stau, 25 Minuten länger. A9 München-Nürnberg zwischen Manche und Denkendorf, 16 Kilometer. Sehr fließend, ihr braucht eine halbe Stunde länger. Und auf der A92 München-Deckendorf vor Wörth, 8 Kilometer Stau, 25 Minuten braucht ihr länger. Jetzt noch ein Unfall, auch noch auf der A9 Nürnberg-München zwischen Ingolstadt Süd und München bei der Baustelle. Die rechte Spur ist gefährdet, Stau baut sich sehr, sehr schnell auf. Die neuesten Blitzer bayernweit, nur bei uns in Grafenwöhr auf der B299, Gunzenhausen-Ansbacher Straße und Forsthain im Spessart. Hier wird auf der B26 geblitzt.
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0: Wir feiern sehr, dass ihr alle dabei seid. Gleich in Antenne beim Millennium Hit. Flashback. Aus den 90ern. Und die aktuellen noch eh.

macht es einfach Spaß. Bayerns beste Musik mit Purple Disco Machine und Ausziehs hier auf Antenne Bayern. Gleich hier war Sunrise Avenue. Diese gelb-schwarz gestreiften Dinger, die gerade wieder in den Bäckereien sitzen, auf dem schönen Erdbeerkuchen, auf dem ersten Zwetschgendatschi und uns auch einfach tierisch beim Essen nerven. Websen. Tatsächlich haben wir in diesem Jahr super viele davon, weil unser Frühling so trocken und so warm war. Bevor ihr jetzt aber schon Schnapperbrunnen kriegt, nein, alles gut, ganz ruhig. Die stechen ja eigentlich tatsächlich nur, wenn sie sich von uns bedroht fühlen. Also, auf gar keinen Fall, habe ich auch gerade neu gelernt hier für euch, nicht so wegblasen, so wegpusten. Das finden die wie ein Alarmsignal, das macht die richtig aggro. Dieses Kohlendioxid, da fahren die total drauf ab, also nicht machen. Und wir haben wirklich alles Mögliche für euch getestet hier bei uns auf dem Parkplatz. Die beste Abwehr ist und bleibt einfach der Wasserzerstäuber. Also echt, einfach diese Sprühflasche auf den Tisch, wenn die Wespe kommt, sie ein bisschen damit besprühen, nicht so aggressiv, sondern nur so ein bisschen, dass sie denkt, ah, es regnet. Und dann fliegt ihr einfach wieder zurück ins Nest. So easy. Und ihr schreibt am besten jetzt schon mal Flasche auf den Drogerie-Einkaufszettel. Gibt es ja wirklich für ein paar Euro. Und schreibt man PFFT, PFFT. Nur, dass ihr das auch wisst. Hallo.

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21: Antenne Bayernwetter mit 22 Grad in Kolbermer Oberbayern, 19 haben wir in Bayreuth und 20 sind in Amberg in der Oberpfalz. Morgen am Freitag, da lässt der Wind mal nach. Unser Wochenende zwar auch mit Sonnenwolken und ein paar Schauern, aber es wird deutlich wärmer. Wir reißen wieder die 30 Grad stellenweise. Christian Franz bei euch im Antenne Bayern Verkehrszentrum. Wir wollen, dass ihr gut ankommt.
22: Ja, und zwar bitte Vorsicht, wenn ihr unterwegs seid gerade, auf der A6, und zwar hier ein umgestürzter LKW. Vorsicht bitte, das Ganze hier im Bereich, wenn ihr fahrt, und zwar von Aurach nach Feuchtwangen Nord. Es sind schon 5 Kilometer Stau, bitte hier ganz besondere Vorsicht. A3 Würzburg-Nürnberg, zwischen Schlüsselfeld und Höchstadt Nord, auch hier ein Unfall. Die linke und die mittlere Spur ist gesperrt, auch hier ein LKW-Unfall. Bitte unbedingt die Rettungsgasse bilden. Auf der A7 Würzburg-Ulm, zwischen Bad Windsheim und Rotenburg ob der Tauber, hier ein Pannen-LKW, passt hier bitte auch besonders auf. Auf der A9 München-Nürnberg zwischen Lenting und Manching, 8 Kilometer Stau, 15 Minuten braucht ihr hier momentan länger. Und noch 0800 994 9000. Hallo, servus.
23: Hallo.
0: hier ist Elli auf der A6 von Nürnberg nach Heilbronn. Ist kurz vor der Raststätte Frankenhöhe. Ein Laster mit Hänger und Auflieger komplett umgekippt auf die rechte Seite. Einsatzkräfte sind vor Ort. Der Stau wird gerade immer länger. Danke, tschüss.
22: Ja, Elli, wir sagen dir danke. Ja. Komm bitte gut an nach Hause, ist ganz wichtig. Und eine gute Nachricht, und zwar für viele Pendler wichtig, der Luise-Kieselbach-Tunnel München, der wird früher aufgemacht als gedacht, und zwar nämlich schon morgen früh am Freitag, den 24. Juli frühmorgens, wird er vollständig für den Verkehr freigegeben. Der war seit dem 1. Juli in beide Richtungen gesperrt wegen Instandsetzungsarbeiten. Also, so eine gute Nachricht. Du bist ganz schön gemein heute zu mir. Der neueste Blitzer bayernweit, nur bei uns, B12 bei Makel wird geblitzt. Gute Fahrt. Instandsetzung.
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0: ganz aufgeregt, euch das jetzt hier gleich zu sagen. Antenne Bayern mit Bayerns beste Musik. Das war Nico Santos und gleich hören wir der Depeche Mode. Und sie sind wieder zurück. Diese rundlichen, entweder grauen oder weißen meist, diesen großen Kulleraugen, Riesenohren, die Diddelmäuse. Diddelmäuse sind zurück, das ist ja so wild, oder? Das ist für ganz, ganz, ganz viele, vor allem in meinem Alter, ein Riesen-Comeback. Allein die Blätter, was wir Blätter getauscht, gesammelt und wieder zurück und dann in Klarsichtfolie im Ordner. Und ey, da war was los auf dem Pausenhof. Und es gibt aber so viele andere richtig, richtig tolle Sachen, an die wir uns super gerne erinnern, die wir uns zurückwünschen. Was ist es bei euch?
1: Die Mickey-Maus-Serie, die habe ich immer auch geschaut und ich will, dass die zurückkommt. Die war super.
2: Also ich hätte gern wieder, dass zu WMs und EMs die Sticker wieder genau in den Duplos und Hanutas drin sind.
1: Beyblade auf dem Pausenhof spielen. Das sind so Kreisel, die man so aufziehen kann und dann drehen die richtig schnell und stoßen gegeneinander. Und der, der am längsten trotzdem drehen bleibt, der ist dann der Gewinner.
3: Definitiv der Frufo-Joghurt aus den 90ern. Das ist ja dieser Joghurt, wo außenrum Erdbeergeschmack ist und in der Mitte ein kleines Spielzeug drin ist und das aussieht wie ein UFO.

0: das war so toll.
1: Ich fände es cool, wenn CDs und sowas wieder zurückkommt, weil Streaming ist schon viel Auswahl, aber irgendwie, man hat nicht so die Bindung zu den Sachen.
0: Voll! Und CDs sind jetzt auch wieder der Shit. Mehr als Sammlerstück, aber was ist es bei euch? 0800 9.

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20: Da ist Antenne Bayern-Wetter. 22 Grad in Plattlingen, Niederbayern, 22 in Memmingen und nochmal 22 Hammer in Ochsenfurt, Unterfranken. Deutlich wärmer wird es am Wochenende. Mit Sonne, Wolken kann auch mal regnen, aber teilweise bis 32 Grad möglich. Morgen am Freitag, da lässt der Wind endlich mal nach.
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20: Punkt 16 Uhr in Regensburg. Da läuft gerade ein Großeinsatz der Polizei. Arno Siegemund.
21: Ja, es gibt dort offenbar eine Geiselnahme. Nach Medienberichten soll es auch schon eine verletzte Person geben. Die Polizei in Regensburg spricht von einer Bedrohungslage. Zahlreiche Einsatzkräfte sind vor Ort. Weitere Einzelheiten sind im Moment noch nicht bekannt zu der möglichen Geiselnahme. Sobald wir da mehr wissen, erfahrt ihr es natürlich hier bei uns auf Antenne Bayern.
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21: Der Bayerische Landtag hat heute einen sogenannten Uniformtag beschlossen. Die Initiative ging von CSU und Freien Wählern aus. Ziel ist es, vor allem die vielen Ehrenamtlichen bei den Freiwilligen Feuerwehren, beim THW im Militär oder andere freiwillige Helfer sichtbar zu machen. Sie sollen in ihrer Einsatzkleidung zu ihren regulären Jobs kommen, wenn sie das wollen. Die mittelfränkische Landtagsabgeordnete Gabi Schmidt von den Freien Wählern dazu.
1: Damit die Bevölkerung mal sieht, wie viele Menschen ihre Zeit schenken für andere Menschen. Und die Idee ist entstanden, weil wir immer über sie reden, aber keiner kennt die Gesichter dazu und die werden erkennbar durch die Uniform.
21: Die mittelfränkische Landtagsabgeordnete Gabi Schmidt von den Freien Wählern. Das Deutsche Institut für Wirtschaftsforschung hat ausgerechnet, welche Folgen eine Regierungsbeteiligung der AfD auf Bundesebene hätte. Besonders negativ betroffen wären demnach Regionen mit hohem AfD-Stimmenanteil, vor allem im Osten. Im Allgemeinen ist demnach mit einer steigenden Inflation und höherer Arbeitslosigkeit zu rechnen, sagt das Institut, sollte die AfD ihre Forderungen durchsetzen. Der Austritt aus der Europäischen Union sowie aus dem Euro sind ja Kernpunkte des Parteiprogramms. Außerdem will sich die Partei ja die Zuwanderung ausländischer Arbeitskräfte stoppen und staatliche Leistungen kürzen. Und das trendet gerade online. Der schrägste Foodtrend des Jahres kommt aus Thailand, wenn auch nur auf den ersten Blick. Da sorgt im Moment eine neue Croissant-Variation für Aufsehen. Auf dem französischen Klassiker landen nämlich Haare. Sieht zumindest so aus. Videos von der Zubereitung gehen aktuell auf Insta durch die Decke und werden tausendfach geteilt. Appetitlich sieht das Ganze nicht aus. Die Mitarbeiter stopfen da einen großen Büschel ins Gebäck. Aber jetzt kommt die Entwarnung. Die haarige Angelegenheit ist in echt nichts anderes als getrocknete Meeresalgen. Und für die Gäste sorgt die ungewöhnliche Idee natürlich auf jeden Fall für einen Lacher.
2: Super zum Abnehmen, glaube ich. Und jetzt machst du keine Witze über dich selbst, Christian.
9: Nein, Franz. Absolut nicht.
2: Nein. Nein. 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Wir wollen, dass sie gut ankommen.
9: Mit der A3 Würzburg-Nürnberg zu den Schlüsselfeld- und Höchstadt-Nord Unfall. Linke mittlere Spur gesperrt. Momentan schon 9 Kilometer Stau. Ihr braucht eine Dreiviertelstunde länger. Auf der A6 Nürnberg Richtung Heilbronn zwischen Aurach und Feuchtwangen Nord 5 Kilometer Stau. Ein Unfall hier auch. Ihr braucht über eine halbe Stunde länger. Vorsicht bitte, wenn ihr unterwegs seid. Auf der A6 nochmal bei Heilbronn bei Feuchtwangen Nord 2 Spuren gesperrt. Auf der A7 Ulm Richtung Würzburg zwischen Gingen-Herbrechtingen und Aalen-Oberkochen 10 Kilometer Stau, ihr braucht 40 Minuten länger. Und auf der A3 Nürnberg-Passau zwischen Metten und Hengersberg 8 Kilometer Stau, 18 Minuten braucht ihr länger. Eine gute Nachricht für alle Pendler vielleicht rund um München, der Luise-Kieselbach-Tunnel, der wird früher aufgemacht und zwar eine Woche morgen schon. In der Früh ist der Luise-Kieselbach-Tunnel in München wieder in beide Richtungen befahrbar. Viel früher als gedacht. Die neuesten Blitzer bayernweit. Nur bei uns ein Blitzer auf der A96 bei Schwifting.
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2: Ach herrlich, ihr seid alle dabei und eine Antenne bei Millennium mit auch gleich. Flashback gibt's aus den 90ern.
9: Was noch, Lisa?
2: Die aktuell.

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1: Die Meldung hat uns gerade erreicht. In einer Bankfiliale in Regensburg hat offenbar ein Mann mehrere Geiseln genommen. Arno Siegemund aus unserer Nachrichtenredaktion. Wie ist der aktuelle Stand?
2: Ja, Tatort ist offenbar eine Bank am Rennplatzzentrum in Regensburg. Dort wurde nach ersten Informationen der Polizei jetzt eine Person lebensgefährlich verletzt und offenbar bereits auch schon ins Krankenhaus gebracht. Der mutmaßlich männliche Täter sei wohl mit einem Messer bewaffnet, sagte eben eine Polizeisprecherin. Die Polizei ist insgesamt mit vielen Kräften dort im Einsatz. Auch ein Hubschrauber ist mit dabei. Ebenfalls wurde ein Spezialeinsatzkommando inzwischen angefordert. Das Gebiet ist weiträumig abgesperrt. Sobald wir da mehr wissen, erfahrt ihr es natürlich hier bei uns auf Antenne Bayern.

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7: Das Antenne Bayernwetter, wir haben 22 Grad in Geretsried in Oberbayern, 20 sind es in Nittenau in der Oberpfalz und 19 haben wir in Coburg, Oberfranken. Morgen unser Freitag entspannt, dann auch ohne den Wind und unser Wochenende, das wird deutlich wärmer, bei teilweise über 30 Grad, Sonne, Wolken und einzelne Schauer.
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7: Großeinsatz der Polizei gerade eben in Regensburg. Es läuft eine Geiselnahme in einer Bank. Unsere Bayern-Reporterin in der Oberpfalz, Tanja Hugger, die ist für uns vor Ort.
9: Ja, also es geht hier um eine Bankfiliale im Reetz. Die Polizei hat hier rundherum alle Straßen abgesperrt. Über mir kreist ein Hubschrauber. Der Täter soll noch im Gebäude sein, auch weitere Personen. Was momentan klar ist, dass dieser Täter eine Person mit einem Messer lebensgefährlich verletzt hat.
7: Und jetzt hören wir auch gerade, diese Person ist mittlerweile auch schon im Krankenhaus angekommen. Und jetzt noch mehr aus Bayern und der Welt von Arno Siegemund.
10: Der Preis für Rohöl der Referenzsorte Brent ist heute auf 100 Dollar je Fass gestiegen. Damit setzt sich der Preisanstieg angesichts der anhaltenden Angriffe im Iran-Krieg fort. In der bayerischen Milchwirtschaft wird heute gestreikt, denn auch die dritte Tarifrunde hat kein Ergebnis gebracht. Die Gewerkschaft Nahrung Genuss Gaststätten fordert 4,1% mehr Geld. Und beim Ausbau der Windenergie legt Bayern langsam zu. Im ersten Halbjahr gingen im Freistaat 11 neue Windräder ans Netz. Die Leistung stieg um 59 Megawatt.
7: 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Christian Franz im Antenne Bayern Verkehrszentrum.
11: Jawohl, und zwar bitte Vorsicht auf der A6, wenn ihr unterwegs seid. Immer noch der Unfall hier im Bereich der Ausfahrt und zwar von Feuchtwangen Nord, das sind, wir sehen auf unserer Verkehrskarte momentan schon 8 Kilometer Stau. Hier sind 2 Spuren gesperrt, ein LKW umgekippt. Auf der A3 Würzburg Richtung Nürnberg, zwischen Schlüsselfeld und Höchstadt Nord, linke mittlere Spur gesperrt, sind hier noch 6 Kilometer Stau. Vorsicht bitte, kommt gerade eine Gefahrenmeldung. Ein Fahrradfahrer auf der A3 Würzburg Nürnberg, zwischen Geiselwind und Schlüsselfeld. Fahrradfahrer auf der A3 Würzburg Nürnberg, zwischen Geiselwind und Schlüsselfeld auf der Straße. Bitte auch hier ganz besondere Vorsicht. Auf der A92 Deckendorf Richtung München, hier bei Eching Ost, ein defekter PKW im Kurvenbereich. Vorsicht bitte. Die neuesten Blitzer bayernweit. Nur bei uns geblitzt wird in Kissing, Ortsdurchfahrt in Rieneck in der Burgsinner Straße. Und noch ein Anruf.
12: Hier ist Branko, der Verkehrsmelder aus Niederbayern. Es wird gerade ein Blitzer aufgebaut auf der B388, direkt an der Kreuzung Schweim.
11: Kannst du sehen, Branko, in welche Richtung?
12: Geblitzt wird in Richtung Pfarrkirchen. Genau, das ist eine 70er-Zone.
11: Danke dir. Staus und Blitzer kostenlos melden 0800 994 9000.
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0: 16.45 Uhr im Freistaat.
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0: Da seid ihr doch schon wieder scharf aufs Mitraten, das liebe ich sehr. Ihr sagt mir einen ganz typischen Satz aus eurem Berufsleben und ich sag euch, was ihr arbeitet. Also, Antenne Bayern, hier ist die Lisa. Wer ist jetzt dabei? Hi.
2: Hallo, ich bin der Sebastian aus Herberg bei Ingolstadt.
0: Ich grüße dich, dein Satz.
2: Das ist heute wieder mein Düftler.
0: Das ist heute wieder mal ein Düftle. Oh, das ist ironisch, oder?
2: Nein, ich kann ja auch einen Tipp geben.
0: Ja, Moment, ich habe ja noch gar nicht angefangen, Sebastian.
2: Kommst du aber trotzdem nicht drauf.
0: Na prima, das sind ja super Voraussetzungen, dann bitte dein

0: Tipp, es ist ein ehrenwerter Job.
1: Ein ehrenwerter Job?
0: Ja.
1: Hast du mit kleinen Kindern zu tun?
0: Nein.
1: Mit älteren Menschen?
0: Nein.
1: Mit Tieren?
0: Nein.
1: Hä? Das ist aber heute wieder ein Düftchen. Also es hat auch nichts mit normalem Parfümduft und so zu tun, nein.
0: Also mit Duft arbeite ich auch.
1: Hast du? Wow, jetzt pass auf. Stellst du, jetzt habe ich eine ganz wilde Vermutung, Duftkerzen her?
0: Nein.
1: Ach, dann weiß ich es nicht.
0: Ich reinige und repariere Dixies Kabinen, diese Toy-Toy-Kabinen.
1: Ach Quatsch, du kommst dann quasi mit so einem Dampfstrahler und sorgst dafür, dass wir irgendwie auf Konzerten, Festivals ein sauberes Kloerlebnis haben.
0: Ich komme nicht, das machen die Kollegen. Ich bin in Schrobenhausen auf dem Hof. Und dort, wenn die Kabinen reinkommen, repariere ich sie. Und dann sage ich meistens immer, das ist aber heute wieder ein Düftle.
1: Hey, aber dann wird es einfach ohne dich nicht gehen. Schau, das hat man gar nicht auf dem Schirm. Vielen Dank, dass es dich gibt.
0: Ja, sehr gerne.
1: Ihr seid der Knaller, was ihr alles macht. Meldet euch mit eurem Job hier auf Antenne Bayern 0800 994 1000.

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6: Da sind deine Bayern-Wetter. Wir haben 22 Grad in Schweinfurt in Unterfranken, 21 sind es in Passau und 21 haben wir in Günzburg. Morgen am Freitag, da lässt der Wind nach und unser Wochenende. Zwar Sonne, Wolken und es kann auch mal ein bisschen Regen geben, aber deutlich wärmer, teilweise über 30 Grad.
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6: Um Punkt 17 Uhr in einer Bankfiliale in Regensburg. Da läuft seit gut 2 Stunden eine Geiselnahme. Arno Siegemund.
8: Ja, ein Mann hat da möglicherweise mehrere Menschen in seine Gewalt gebracht. Tatort in Regensburg ist das Rennplatzzentrum im Westen der Stadt. Das ist ein Einkaufscenter. Eine Person wurde lebensgefährlich verletzt. Sie wurde bereits ins Krankenhaus gebracht. Der mutmaßlich männliche Täter sei wohl mit einem Messer bewaffnet, sagt Polizeisprecher Jonas Kraus.
9: Also eine mögliche Geiselnlage können wir einräumen. In diese Richtung wird es wohl gehen, aber wir gehen davon aus und es ist auch so, dass sich der Tatverdächtige noch im Gebäude findet. Wir haben auch noch mehrere Personen, die sich in der Bankfiliale befinden, aber da muss man jetzt eben abwarten.
8: Auch ein Hubschrauber ist in Regensburg im Einsatz. Ebenso ist ein Spezialeinsatzkommando angefordert worden. Das Gebiet im Westen der Stadt ist weiträumig abgesperrt worden. Anwohner sollen in ihren Wohnungen und Häuser bleiben.
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8: Die Schwarzach-Klamm bei Nürnberg ist ein Beispiel von Overtourism in Bayern. Die Natur leidet unter zu vielen Ausflüglern. Die Gemeinde Schwarzenburg kämpft für Verbesserungen. Bayern-Reporterin Birgit Behringer in Mittelfranken.
10: Die Klamm sollte gesperrt werden, bis ein neues Schutzkonzept umgesetzt ist. Doch jetzt macht die Regierung von Mittelfranken einen Rückzieher. So der Schwarzenbrücker Bürgermeister Klinke, er sei stinksauer. Denn jetzt im Sommer wird sich erstmal gar nichts mehr tun. Viele Besucher laufen in der Schwarzach-Klamm abseits der befestigten Wege, zertreten Pflanzen und hinterlassen jede Menge Müll.
8: Der Ölpreis zieht wegen des Iran-Kriegs deutlich an. Die Nordseesorte Brent kostet heute 100 US-Dollar je Fass. Das sind etwa 6,6% mehr als gestern und das ist gleichzeitig der höchste Stand seit 2 Monaten. Nach mehreren Betrugsfällen mit Online-Vignetten warnt die Polizei in Bayern Urlauber vor dem Kauf von sehr günstigen Angeboten. Nach Angaben der Ermittler schalten die Täter gesponserte Suchmaschineneinträge und täuschen offizielle Portale vor. Wer hier bucht, zahlt oft nur für ein wertloses Formular. Und das trendet gerade online, ein deutsches Nationalheiligtum. Die belegte Semmel, die hat den Sprung jetzt auch ins weit entfernte Dubai geschafft. Im Moment machen Videos im Netz einer Bäckerei aus der Luxusstadt die Runde am Persischen Golf. Authentisch deutsche Brotrollen heißt es da jetzt auch in Dubai. Belegt werden die in dem Video mit Remoulade, Eisbergsalat, Gurken und Ei. Na denn?
11: Ich hätte jetzt gerade nichts dagegen, also so ein Ding mal zu probieren.
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12: 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Was ist so auf der A3 momentan von Würzburg Richtung Nürnberg? Zwischen Schlüsselfeld und Höchstadt Nord, linke mittlere Spur gesperrt wegen Bergungsarbeiten. Auf der A6 Nürnberg-Heilbronn zwischen Aurach und Feuchtwangen Nord 3 Kilometer Stau. Ihr braucht hier 15 Minuten momentan länger. A93 Holledau-Regensburg zwischen Bad Abbach und Regensburg Nord 10 Kilometer, Stau 30 Minuten länger. Gute Nachricht für alle Pendler auch rund München, der Luise-Kieselbach-Tunnel. Der wird früher freigegeben als erwartet, bereits morgen früh in beide Richtungen wieder frei. Die neuesten Blitzer bayernweit. Nur bei uns, geblitzt wird in Halblech auf der B17, in Ruderathshofen auf der B12. Stausblitzer kostenlos melden 0800 994 9000.
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13: Richtig schön, dass ihr dabei seid. Da freuen wir uns über jede und jeden einzelnen gleichen Antenne beim Millennium Hit. Wir holen die Flashbacks raus aus den 90ern.
12: Und was noch, Lisa?
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0: Donnerstag hier auf Antenne Bayern in Regensburg. Da läuft gerade eine Geiselnahme in einer Bank. Das Update dazu gleich in unseren Antenne Bayern Nachrichten um 20:30. Habt ihr auch diese ganz gescherde Aufschieberitis? Lang haben wir aber nimmer, gell? Nächsten Freitag ist Stichtag für die Steuer. Aber, großes Aber, kurz aufatmen, es gibt immer mehr Programme und Apps, die uns da jetzt wirklich helfen. Simon Nappenbach aus unserer Antenne Bayern Service Redaktion.
1: Ja, und vor allem auch günstiger, die Apps fürs Handy oder den Laptop, die führen uns Schritt für Schritt durch, auch wenn du wirklich gar keine Ahnung hast. Die Programme können inzwischen fast alles mit einbeziehen, ja auch so Sondergeschichten, zum Beispiel Mieteinnahmen. Da gibt's Spartipps, da gibt's Hinweise und am Schluss können wir das direkt ans Finanzamt schicken.
0: Und es gibt auch eine ziemlich überraschende Nummer 1.
1: Genau, die Stiftung Warentest, die empfiehlt vor allem das kostenlose Programm Check24 Steuer. Das ist geeignet für fast alle Fälle, nicht nur für Angestellte empfehlenswert, auch für Selbstständige. Und auch mit sehr gut abgeschnitten hat Wieso Steuer. Das kostet aber ein bisschen was, ungefähr 46 €.
0: Okay, dann euch jetzt toi toi toi. Aber hey, unter Druck entsteht.

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4: Das Antenne Bayernwetter. Wir haben 19 Grad in Schwandorf, dann sind es 21 in Freising in Oberbayern und 20 haben wir in Kulmbach in Oberfranken. Deutlich wärmer wird es am Wochenende mit Sonnenschein, Wolken und da kann es aber auch mal regnen, teilweise bis 32 Grad möglich.
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4: Großeinsatz in Regensburg nach einer Geiselnahme in einer Bankfiliale. Es gab einen Schwerverletzten, der ins Krankenhaus gebracht wurde. Bayern-Reporterin Tanja Hugger.
13: Ja, der Mann ist im Krankenhaus gestorben. Die Verletzungen waren einfach zu schwer. Der Täter ist noch immer hier im Bankgebäude. Auch weitere Personen sind noch drin, aber vermutlich sind sie in anderen Zimmern. Das SEK sitzt da, schwer bewaffnet, in ihren schwarzen Uniformen. Überall ist hier Blaulicht, über mir kreist der Hubschrauber und es versucht eben ein Verhandlungsteam der Polizei, Kontakt zu dem Täter aufzunehmen.
4: Sobald es da was Neues gibt, hört es natürlich sofort hier bei uns auf Antenne Bayern und jetzt noch mehr aus Bayern und der Welt von Arno Siegemund.
14: Die Europäische Zentralbank legt nach der Zinserhöhung im Juni eine Pause ein und belässt die Leitzinsen im Euroraum vorerst unverändert. Der wichtige Einlagenzins für Banken bleibt bei 2,25%. Ein Rohrbruch hat in Nürnberg eine vielbefahrene Schnellstraße überspült. weggespült und die Trinkwasserversorgung in mehreren Stadtteilen beeinträchtigt. Bei Bauarbeiten wurde eine Hauptleitung so stark beschädigt, dass große Wassermengen auf die vierspurige Südwesttangente liefen. Eine Fahrspur musste zeitweise gesperrt werden. Und mehrere Waldbrände halten gerade vor allem im Süden Europas weiter die Einsatzkräfte in Atem. Auch viele Urlauber sind betroffen. An der französischen Atlantikküste bei Bordeaux musste ein Campingplatz evakuiert werden. Rund 3.500 Urlauber mussten anderswo unterkommen.
4: 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Christian Franz hat alles im Blick im Antenne Bayern Verkehrszentrum.
15: A3 Würzburg-Passau, Nürnberg zwischen Erlangen-Frauenaurach und Kreuz Nürnberg. 20 Kilometer Stau. Ihr braucht hier momentan fast eine Stunde länger. Zwischen Reiseverkehr auch. Und auch auf der A6 Nürnberg-Heilbronn zwischen Crailsheim und Wolpertshausen 9 Kilometer Stau, eine halbe Stunde länger. Wenn ihr auf der A6, auf der A3 unterwegs seid, nochmal Nürnberg in Richtung Passau zu den Schwarzau und Hengersberg. 10 Kilometer Stau, 45 Minuten länger. Auf der A9 München-Nürnberg zwischen Manche und Ingolstadt Süd, Unfall. Hier die mittlere Spur blockiert, 17 Kilometer Stop and Go, auch hier 40 Minuten länger. A93 Holledau-Regensburg zwischen Bad Abbach und Regensburg-Nord, 10 Kilometer Stau. Ihr braucht 35 Minuten länger. Und gute Nachricht, der Luise-Kieselbach-Tunnel in München, der wird früher aufgemacht als sonst. Morgen früh ist er schon wieder zweispurig in beide Richtungen befahrbar. Staus und Blitzer kostenlos melden, 0800 994 9000.
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viertel vor sechs hier auf Antenne Bayern. Also bevor sich irgendwer von euch jetzt einen sauberen Stress macht mit Jesus, was gibt's denn heute Abend zum Essen? Nee, ganz ehrlich, heute ist doch der perfekte Abend für so eine Pizza. Wurscht ob auf der Gefriertruhe, vom Lieferdienst oder von eurem Lieblingsitaliener ums Eck. Und wir sind bei euch mit Bayerns bester Musik und diesem feinsten Sound hier von Beloved. Sweet Harmony hier auf Antenne Bayern.

0: das Antenne Bayern Verkehrszentrum. Achtung, wir haben einen Geisterfahrer. Christian Franz.
1: Auf der A73 Suhl-Nürnberg zwischen Lichtenfels Süd und Kreuz Bamberg Geisterfahrer. Geisterfahrer auf der A73 Suhl-Nürnberg zwischen Lichtenfels Süd und Kreuz Bamberg. Antenne Bayern meldet sofort, wenn die Gefahr vorüber ist.

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17: Das Antenne Bayernwetter. Wir haben 20 Grad in Wallersdorf in Niederbayern, 20 in Illertissen, Schwaben und nochmal 20 sind in Münnerstadt in Unterfranken. Morgen unser Freitag. Ohne den Wind, den wir jetzt die ganzen Tage hatten, und unser Wochenende, das wird deutlich wärmer, teilweise über 30 Grad bei Sonne, Wolken und Schauern.
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17: 18 Uhr. Nach dem Großeinsatz der Polizei in Regensburg in einer Bankfiliale gibt es jetzt neue Entwicklungen. Arno Siegemund.
18: Ja, der Täter ist gerade eben festgenommen worden. Das hat uns die Regensburger Polizei bestätigt. Zunächst war ja von einer Geiselnahme die Rede im Rennplatzzentrum gewesen. Die Polizei spricht mittlerweile aber von einem Raubüberfall mit Tötungsdelikt. Denn ein zunächst lebensgefährlich verletztes Opfer ist im Krankenhaus verstorben. Nach Medienberichten soll es sich bei dem Opfer um einen Angestellten der Bank handeln. Polizeisprecherin Corinna Wild.
19: Ja, im Gebäude befanden sich mehrere Personen. Was ich aber zum jetzigen Zeitpunkt auf jeden Fall bestätigen kann, ist, dass zwei Personen, die sich im Gebäude befanden, zwischenzeitlich durch Spezialkräfte der Polizei aus dem Gebäude gebracht wurden.
18: Und die Polizei geht inzwischen von einem Einzeltäter in Regensburg aus.
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18: Die beiden großen Kirchen in Bayern kämpfen seit Jahren mit Mitgliederschwund. Katholiken und Evangelien müssen deshalb schon ganz genau auf ihre Ausgaben schauen. Die Kirchen haben heute ihre Bilanzen veröffentlicht. Bayern-Reporter Leon Stojanovic.
20: Und die Evangelien treten auch schon auf die Bremse. Die kürzen unter anderem den millionenschweren Zuschuss für ihr eigenes Medienhaus. Das soll den Haushalt um gut 8 Millionen Euro ins Plus schieben. Bei den Katholiken sieht es nicht ganz so gut aus. Die Bistümer Bamberg, Passau und Würzburg stecken mit mehreren Millionen im Minus. Eichstätt dagegen hat mehrere hunderttausend Euro plus erwirtschaftet, München und Freising sogar 74 Millionen.
18: Wer rückt auf den Posten des Kanzleramtsministers in Berlin nach, nachdem er Thorsten Frey nun Unionsfraktionschef im Bundestag werden soll? Nach Bildinformationen soll Gesundheitsministerin Nina Warken diesen Posten im Kanzleramt übernehmen. Neuer Gesundheitsminister in Berlin wird demnach CDU-Generalsekretär Carsten Linnemann. Die EU-Kommission verhängt eine weitere hohe Strafe gegen Google wegen unfairer Geschäftspraktiken. beschäftigen, muss der US-Konzern 890 Millionen Euro zahlen. Der Konzern muss seine Dienste innerhalb von 60 Tagen anpassen, sonst drohen weitere Strafzahlungen. Und das trendet gerade online. Morgen ist es ja endlich soweit. Jürgen Klopp soll dann als neuer Fußball-Bundestrainer vorgestellt werden. Der DFB, der hat für morgen zu einer Pressekonferenz in Frankfurt eingeladen. Der Anlass offiziell zumindest unbekannt. Jetzt sind sich natürlich alle sicher. Das kann nur eins bedeuten. Morgen wird Kloppo offiziell vorgestellt. Er soll einen Vertrag bis zur WM 2030 bekommen. Im Netz können es viele User nicht mehr abwarten. Jetzt verkündet ihn endlich, heißt es da auf Insta in den Kommentaren. Also einen Tag müssen wir uns noch gedulden.
17: Es wäre aber auch ein bisschen seltsam, wenn er den Vertrag nicht bis zur WM, sondern wenn er vorher geendet hätte. Christian Franz hat alles im Blick. 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
8: Ja, und wir haben auch die Gefahr durch einen Geisterfahrer hier vorliegen. A73 Suhl-Nürnberg zwischen Lichtenfeld Süd und Kreuz Bamberg. Geisterfahrergefahr. Antenne Bayern meldet sofort, wenn die Gefahr vorüber ist. Auf der A6 Nürnberg Richtung Heilbronn zwischen Crailsheim und Wolpertshausen 8 Kilometer Stau, 25 Minuten braucht ihr länger. A3 Nürnberg Passau zwischen Metten und Hengersberg 9 Kilometer Stau, 27 Minuten länger. Und A9 München Nürnberg zwischen Manche und Denkendorf 16 Kilometer zähfließend, 30 Minuten länger. Und die neuesten Blitzer bayernweit, nur bei uns, wird geblitzt in Grafenwöhr auf der B299 und Sonnefeld auf der B303. Staus, Blitzer, kostenlos melden 0800 994 9000.
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17: Macht's euch irgendwie gemütlich, wir sind bei euch. Gleich eine Antenne bei Millennium Hit.

0: Bayerns beste Musik mit Kamerad für euch hier auf Antenne Bayern und gleich Anastasia. Oh, ihr merkt es, gell? Bayernweit ist an diesem Donnerstag um 17:15 mehr los als sonst auf den Straßen, Christian Franz.
1: Es ist voll krass, man merkt das eigentlich, es ist die Reisezeit. Das wird so am Wochenende jetzt so dieser Höhepunkt im Ferienverkehr. Also das wird viele, viele Staus geben, was wir jetzt schon merken. Zum einen die zweite Reisewelle aus NRW und auch aus den Niederlanden. Und dann unglaublich viele europäische Länder ab jetzt im Urlaub. Italien, Frankreich, Spanien, Luxemburg. Und das merken wir auch auf unseren Straßen. Zusätzlich gutes Wetter, das heißt, die Menschen machen
0: Urlaub
1: und Ausflüge, sind kurzzeitig unterwegs, vielleicht auch an den See, springen mal rein und schreien Juhu. Es gibt auch rund 1000 Baustellen und eben einige Sperren auch bei uns in Bayern runter, zum Beispiel am Inntal-Dreieck wird einmal eine Spur gesperrt. Ich würde euch empfehlen, wenn ihr fahren müsst, dann wirklich erst Freitag ganz, ganz früh übers lange Wochenende oder dann am Samstagabend oder Sonntagabend, da wird es auf jeden Fall weniger, aber wir behalten auch aus der Luft von ganz oben und zwar mit dem Antenne Bayern und ADAC Verkehrsflieger für euch die Situation im Blick und ihr bekommt aus dem Cockpit praktisch die aktuellsten Verkehrsmeldungen. Das spart euch Zeit und auch gute Nerven.
0: Das hat er schön gesagt, oder, Herr Christian Franz?
1: Ja.
0: Habt einen schönen Abend, kommt gut an. Wir sind bei euch, Antenne Bayern.

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1: Das Antenne Bayernwetter mit 20 Grad in Landsberg am Lech in Oberbayern, 19 sind sie in Kümmersbrook in der Oberpfalz und 16 haben wir in Marktredwitz, Oberfranken, morgen am Freitag. Da lässt dieser Wind nach unser Wochenende auch mit Sonne, Wolken und zwar auch ein paar Schauern, aber deutlich wärmer, teilweise reißen wir die 30 Grad.
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1: Es gibt Neues aus Regensburg. Nach dem Großeinsatz wegen des Raubüberfalls mit Tötungsdelikt am Nachmittag vor Ort in der Oberpfalz ist Bayern-Reporterin Tanja Hogar. Tanja, bring uns bitte auf den neuesten Stand.
3: Ja, das SEK hat den Täter festgenommen. Es ist ein 20-jähriger Deutscher. Wie der Zugriff erfolgt ist, das ist noch völlig unklar. Dazu sagt die Polizei noch nichts. Gerade schaut die Polizei noch, ob die Personen, die sie im Gebäude vermutet, findet. Die haben sich vielleicht versteckt. Zwei Menschen hat das SEK ja bereits vor der Festnahme des Täters rausgeholt. Noch immer ist hier rund um das Bankgebäude im Rez alles abgesperrt. Aber so langsam merkt man schon, dass sich die Lage ein bisschen entspannt. Die ersten Polizisten sind auch schon gegangen.
1: Danke fürs Update, Tanja. Und jetzt noch mehr aus Bayern und der Welt. Arno Siegemund.
4: Im Zuge einer geplanten Kabinettsumbildung von Kanzler Merz sollen zentrale Posten neu besetzt werden. Nach Informationen der Bild wird Gesundheitsministerin Waken neue Chefin im Kanzleramt und ihr Nachfolger als Gesundheitsminister soll demnach CDU-Generalsekretär Linnemann werden. Wegen des Iran-Kriegs zieht der Ölpreis international weiter an. Ein Fass der Nordsee-Sorte Brent kostet heute mehr als 100 US-Dollar. Das entspricht einem Plus von gut 6% seit gestern. Und die Pläne für eine geförderte Altersvorsorge für Kinder werden konkreter. Vorgesehen ist demnach, dass der Staat für jedes Kind 10 Euro pro Monat in ein Depot einzahlt, und zwar vom 6. bis zum 18. Lebensjahr.
1: Christian Franz für euch, das Antenne Bayern Verkehrszentrum. 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
5: Mit der Entwarnung für die A71 Suhl-Nürnberg. Die Gefahr durch einen Geisterfahrer besteht nicht mehr. Auf der A3 Nürnberg-Passau zwischen Wetten und Hengersberg aber noch 6 Kilometer Stau. 20 Minuten braucht ihr länger. Wenn ihr auf der A8 München Richtung Stuttgart unterwegs seid, zwischen Augsburg Ost und West, ein Unfall, Stau zurück bis Dasing, 8 Kilometer. Ihr braucht 30 Minuten länger. Und A9 von München nach Nürnberg zwischen Manching und Denkendorf, 14 Kilometer Stau durch die Baustelle. Ihr braucht eine halbe Stunde länger. A93 Holledau-Regensburg zwischen Bad Abbach und Regensburg-Nord. 8 Kilometer Stop-and-Go, 15 Minuten länger. Gute Nachricht, München für alle Pendler. Der Luise-Kieselbach-Tunnel wird früher aufgemacht als gedacht. Und zwar schon morgen früh ist er wieder vollständig für den Verkehr freigegeben. Das ist doch schön. Die neuesten Blitzer bayernweit. Nur bei uns, und zwar in Sonnefeld auf der B303, in Schneckenlohe auf der B303 und in Gachenbach auf der B300. Staus und Blitzer kostenlos melden 0800 994 9000.
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Ihr wisst doch, wie es ist. Von uns gibt's immer Bayerns beste Musik hier auf Antenne Bayern nur für euch. Jetzt mit was ganz Neuem, einem Song von Joe. Und wer jetzt sagt, hä? Joe? Das hab ich noch nie gehört. Gehört vielleicht nicht, aber gesehen. Ein Großteil von euch zumindest. Joe ist der Schauspieler von Steve Harrington aus Stranger Things, dieser wirklich fetten, fetten Netflix-Serie. Der schreibt seine Songs selber, spielt einen Haufen Instrumente und singt brutal gut. Bayerns beste Musik für euch mit End of Beginning hier auf

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4: Antenne Bayernwetter. Wir haben 20 Grad in Gundelfingen an der Donau in Schwaben. 19 sind es in Ortenburg, Niederbayern und 19 in Karlstadt, Unterfranken. Deutlich wärmer wird es am Wochenende. Sonne, Wolken, kann auch mal einen ein oder anderen Schauer oder auch ein Gewitter geben. Aber teilweise bis 30 Grad. Und morgen am Freitag lässt dieser Wind nach.
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4: Ach, aufatmen. 19 Uhr in Regensburg. Nach einer tödlichen Messerattacke in einer Bankfiliale ist der Täter festgenommen worden. Arno Siegemund.
5: Ja, der Einsatz dort ist mittlerweile beendet. Polizeisprecher Jonas Kraus.
6: Es ist aktuell so, dass soeben der Zugriff durch das SEK stattgefunden hat. Wir haben den Tatverdächtigen festgenommen. Bei dem Tatverdächtigen handelt es sich um einen 20-jährigen Deutschen.
5: Ein zunächst lebensgefährlich verletztes Opfer ist im Krankenhaus verstorben und die Polizei in Regensburg geht weiterhin von einem Einzeltäter aus.
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5: Bayerns Ministerpräsident Söder glaubt nicht an eine absolute AfD-Mehrheit bei den anstehenden Landtagswahlen in Sachsen-Anhalt. Söder warnte im Interview mit Antenne Bayern aber auch davor, die AfD auszuschließen.
7: Ich halte jetzt auch nichts von jetzigen Ideen oder Beschlüssen, wen man wie ausgrenzt, auch wenn er demokratisch gewählt wird. Also wir können nicht das hohe Lied der Demokratie singen und gleichzeitig quasi demokratische Prinzipien verneinen. Das wird nicht gehen. Ich glaube aber nicht, dass das passiert.
5: Die AfD sei in den Umfragen meist deutlich stärker als dann bei den Wahlen, sagte Söder weiter. Im Zuge einer geplanten Kabinettsumbildung von Kanzler Merz sollen zentrale Posten neu besetzt werden. Nach Informationen der Bild wird Gesundheitsministerin Barken neue Chefin im Kanzleramt. Ihr Nachfolger als Gesundheitsminister soll demnach CDU-Generalsekretär Linnemann werden. Nach mehreren Betrugsfällen mit Online-Vignetten warnt die Polizei in Bayern Urlauber vor dem Kauf von sehr günstigen Angeboten. Nach Angaben der Ermittler schalten die Täter gesponserte Suchmaschineneinträge und täuschen offizielle Portale vor. Wer hier bucht, zahlt jedoch für ein wertloses Formular. Eine echte Vignette oder eine sogenannte Telepass-Lösung wird nie aktiviert. Der Betrug falle meist erst an der Mautstelle auf, wenn die elektronische Registrierung fehlt, so ein Polizeisprecher. Und das trendet gerade online. Die EU-Kommission hat heute eine weitere hohe Strafe gegen Google verhängt. Wegen unfairer Geschäftspraktiken muss der US-Konzern 890 Millionen Euro zahlen. Nach Ansicht der Brüsseler Behörde bevorzugt Google bei der Suche eigene Angebote und behindert im App Store Entwickler dabei, günstigere Angebote auf anderen Plattformen zu bewerben. Der Konzern muss seine Dienste jetzt anpassen, sonst drohen weitere Strafzahlungen.
4: Christian Franz für euch im Antenne Bayern Verkehrszentrum. Wir wollen, dass ihr gut ankommt.
8: Mit der A3 passt in Nürnberg zwischen Sinzig und Laber 5 Kilometer Stau, 15 Minuten länger. Und wichtige Meldung auch von unserem Antenne Bayern Verkehrsmelder, dem Ingo.
9: Auf der A7 Würzburg Richtung Fulda, kurz hinter der Raststätte Riedener Wald, ungesicherte Unfallstelle. Personen auf der Fahrbahn.
8: Ingo, danke für die Meldung. Auf der A8 München Richtung Stuttgart zwischen Dasing und Augsburg-West noch 5 Kilometer Stau. 20 Minuten braucht ihr länger. Und A96 Lindau-München zwischen Buchloe-Ost und Landsberg-West. Unfall, die linke Spur ist gesperrt. Die neuesten Blitzer bayernweit nur bei uns. In Gachenbach auf der B300, in Bad Kissingen auf der B286 und in Küps auf der B173. Staus und Blitzer kostenlos melden. 0800 994 9000.
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4: Hey, den habt ihr euch nach dem Tag echt verdient. Gleich in einer Antenne bei einem Millennium-Hit. Wahnsinnsfrau. Flashback gibt's dazu aus den 90ern.
8: Und Lisa, was noch?
4: Die aktuellen.

Hoffentlich richtig schönen Feierabend mit uns in der Antenne Bayern. Ey, wir haben hier für euch unseren Parkplatz hinterm Haus ein bisschen umfunktioniert zum Anti-Wespen-Testgelände. Was hilft denn wirklich gegen Wespen? Weil in dem Jahr haben wir einfach besonders viele, weil unser Frühling so trocken und so warm war. Aber cool bleiben, also wirklich. Die stechen nur, wenn sie sich von uns bedroht fühlen. Deshalb nicht wegpusten, also nicht so machen. Dieses Kohlendioxid aus unserer Atemluft, das ist für die wie ein Alarmsignal. Und das macht die erst richtig aggro. Die beste Abwehr ist und bleibt der Wasserzerstäuber. Wirklich, wir haben alles Mögliche getestet. Einfach so eine Sprühflasche auf den Tisch, bisschen Wasser rein, kommt die Wespe dann ganz leicht ansprühen, dann denkt die, oh, es regnet, und dann haut sie ab, zurück ins Nest. So easy, und das kostet nicht viel. Und es macht das Leben sehr viel entspannter. Und ihr habt einen schönen Abend mit Bayerns beste Musik hier auf Antenne Bayern.

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7: Das Antenne Bayern-Wetter. Morgen unser Freitag, dann auch ohne Wind und am Wochenende deutlich wärmer, teilweise über 30 Grad bei Sonne, Wolken. Kann es auch hier und da mal einen Schauer oder ein Gewitter geben.
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7: Der Großeinsatz in Regensburg wegen eines Raubüberfalls mit Tötungsdelikt am Nachmittag ist beendet. Vor Ort in der Oberpfalz ist Bahnreporterin Tanja Hugger. Was ist gerade noch los und was wissen wir bis jetzt?
8: Ja, die Polizei ist noch hier und schaut, ob noch Personen im Gebäude sind. Aber sie geht davon aus, dass es sich um einen Einzeltäter handelt. Von weiteren Tätern ist nichts bekannt. So wie es aussieht, hat der 20-jährige Deutsche wohl versucht, die Bank zu überfallen. Aber auch hier hält sich die Polizei noch sehr bedeckt. Noch stehen hier rund um die Bankfiliale viele Polizeiautos mit Blaulicht. Aber die Lage entspannt sich langsam. Auch hat die Polizei für die Anwohner Entwarnung gegeben.
7: Und jetzt mehr aus Bayern und der Welt. Arno Siegemund.
9: Im Zuge einer geplanten Kabinettsumbildung von Kanzler Merz sollen zentrale Posten neu besetzt werden. Nach Informationen der Bild wird Bundesgesundheitsministerin Baken neue Chefin im Kanzleramt. Ihr Nachfolger als Gesundheitsminister soll demnach CDU-Generalsekretär Linnemann werden. Der Krieg zwischen den USA und dem Iran treibt die Ölpreise weiter in die Höhe. Ein Fass der Referenzsorte Brent aus der Nordsee kostete heute erstmals seit Anfang Juni wieder mehr als 100 US-Dollar. Und das macht sich natürlich auch an den Tankstellen bemerkbar. Und die Pläne für eine geförderte Altersvorsorge für Kinder werden konkreter. Vorgesehen ist, dass der Staat für jedes Kind 10 Euro pro Monat in ein Depot einzahlt. Und zwar vom 6. bis zum 18. Lebensjahr. Das verlautete heute aus Berliner Regierungskreisen.
7: Wir wollen, dass ihr gut ankommt. Das Antenne Bayern Verkehrszentrum mit Christian Franz.
10: Jawohl, und der A7 von Würzburg nach Fulda zwischen Gramstadt-Zerwald und Werneck. Unfall, linke Spur ist gesperrt, 3 Kilometer Stau. Die neuesten Blitzer bayernweit. Nur bei uns in Mittelfranken, in Simmershofen auf der Adelhofer Straße, in Oberfranken in Schneckenlohe B303 und Oberbayern auf der B472 bei Miesbach hier im 50-Bereich. Staus und Blitzer kostenlos melden. 0800 994 9000.
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euer Donnerstagabend mit uns Antenne Bayern. Jaha, das wissen wir alle. Sport ist gesund und das hält uns fit. Und umso schöner ist es, wenn das auch noch umsonst geht. Im Landkreis Rosenheim, da können wir jetzt mitmachen bei Sport vor Ort. Das sind super viele Angebote für alle, die jetzt zum Beispiel nicht in den Verein wollen. Da gibt es Laufgruppen, es gibt Tanzgruppen für Boogie oder Tango Mega. Oder auch so Trendsportarten. Spikeball zum Beispiel. Also das ist so ein Ballspiel mit so einer Art Trampolin in der Mitte und da ditschen wir den Ball da drauf. Der springt zurück und dann versuchen alle anderen, den durch Pritschen, Baggern oder sonst wie da wieder auf dieses Netz zu schlagen. Also mega. Es gibt also Klassiker und es gibt die Trends. Quasi alles und es läuft noch bis Oktober. Und ihr habt einen hoffentlich

0: Antenne Bayernwetter. Kurz vor 8 in der Nacht klart es in Bayern allmählich häufiger auf. Nur an den Alpen, da bleibt es ein bisschen bewölkter. Die Frühwerte 11 bis 6 Grad, im Allgäu können es auch schon 4 Grad werden. Aktuell melden noch Unterschleißheim 20 Grad, Bad Staffelstein, Oberfranken und Obertraubling, Oberpfalz 19 Grad. Morgen erwartet euch vielerorts Sonne im Osten und zu den Alpen in unterbrochen von ein paar Wolkenfeldern. Die Temperaturen erreichen 22 bis 28 Grad.
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2: Mit Arno Siegemund um 20 Uhr. Guten Abend. Nach dem tödlichen Raubüberfall in einer Regensburger Bank hat Bayerns Innenminister Herrmann den Angehörigen des Opfers sein Mitgefühl ausgesprochen. Der Mann sei Opfer eines brutalen und unvermittelten Angriffs geworden und habe offensichtlich keine Chance gehabt, so Herrmann. Zugleich dankte der Innenminister der Regensburger Polizei und dem Spezialeinsatzkommando. Der Tatverdächtige ist ein 20-jähriger Deutscher. Die Polizei geht von einem Einzeltäter aus. Im Zuge einer geplanten Kabinettsumbildung von Kanzler Merz sollen zentrale Posten neu besetzt werden. Nach Informationen der Bild wird Gesundheitsministerin Nina Wagen neue Chefin im Kanzleramt. Ihr Nachfolger als Gesundheitsminister soll demnach CDU-Generalsekretär Linnemann werden. In Augsburg fallen die beliebten Light Nights in diesem Jahr aus. Dabei werden die Gebäude in der Innenstadt spektakulär beleuchtet. Bayern-Reporterin Sophie Gareis in Schwaben.
3: Es ist zu wenig Geld in der Kasse der Stadt. Die letzte Stadtregierung habe das Geld nicht im Haushalt eingeplant, heißt es vom Veranstalter Augsburg Marketing. Die Light Nights haben immer tausende Besucher in die Innenstadt gelockt. Sie wurden 2019 eingeführt, um den Handel und die Gastro in der City zu stärken. Wie es im nächsten Jahr weitergeht, ist noch offen.
2: Wegen des Iran-Kriegs zieht der Ölpreis weiter an. Ein Fass der Nordsee-Sorte Brent kostet heute mehr als 100 US-Dollar. Das entspricht einem Plus von gut 6% seit gestern. Und das trendet gerade online. Dubai versucht wieder mehr Urlauber anzulocken und setzt dabei auf seine eigenen Einwohner. Wer Freunde oder Verwandte als Besucher in die Stadt holt, kann Prämien im Wert von bis zu 700 Euro bekommen, etwa für Hotelübernachtungen, Restaurantbesuche oder Tickets für Sehenswürdigkeiten. Die Gäste müssen mit Touristenvisum kommen und dürfen nicht in den Emiraten wohnen. Bereits in den ersten beiden Tagen gingen über 10.000 Bewerbungen für das Programm ein.
0: Wie hieß die Schokolade? Dubai-Schokolade, gell?
2: Ganz genau.
0: Stimmt, da müssen wir beide ein bisschen aufpassen jetzt in Zukunft.
2: Bitte?
0: Nein. Passt schon. Guten Appetit. Das Antenne Bayern Verkehrszentrum. Wir wollen, dass ihr gut ankommt auf der A3 Passau Richtung Nürnberg zwischen Sinzi und Laber. 5 Kilometer Stau, 18 Minuten länger. Eine gute Nachricht für euch, wenn ihr Pendler seid, um der Landeshauptstadt oder durch München durch müsst. Der Luise-Kieselbach-Tunnel, der ist frei. Früher als erwartet. Morgen früh ist er wieder vollständig für den Verkehr freigegeben worden. Viel früher als ursprünglich geplant. Über eine Woche. Das sind doch mal gute Nachrichten. Die neuesten Blitzer. Bayernweit, nur bei uns, geblitzt wird. Auf der B4 bei Neustadt bei Coburg, A96 bei Schwifting und A7 bei Martinshagen. Staus und Blitzer kostenlos melden. 0800 994 9000.
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0: Gleich diesem Antenne Bayern Millennium Hit. Und mit dabei ein Antenne Bayern Flashback aus den 90ern. 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

0: gleich für euch Alex Warren, das Antenne Bayern Verkehrszentrum mit Christian Franz. Vorsicht bitte, wenn ihr auf der A995 Kreuz München Süd Richtung München unterwegs seid. Da liegt zwischen Taufkirchen West und Unterhaching Nord ein großes Plastikteil auf der linken Spur. Passt da bitte ganz besonders auf. Ja, es ist bald soweit. Nur noch 6 Tage Schule und dann geht's auch bei uns in Bayern ab in die Sommerferien. Aber es ist ja eigentlich jetzt eine ganz coole Zeit an den Schulen. Sommerfeste, Sportfeste, Wandertage und. Ist doch ganz chillig. In Mittelfranken, in Erlangen, gibt es morgen den großen Schülertriathlon. Sandra, ihr habt mit vielen, vielen ehrenamtlichen Helfern eine wirklich klasse Veranstaltung organisiert. Welche Distanzen beim Triathlon können denn die Schülerinnen und Schüler da abrocken?
1: Das kommt darauf an, welcher Jahrgang man ist. Wir starten alle mit Schwimmen und anschließend geht es dann aufs Fahrrad und dann am Ende wird gelaufen.
0: Boah, das ist ja eine Mordsvorbereitung, die ihr da machen müsst.
1: Ja, wir haben 1088 Kinder am Start.
0: Was ist denn die kürzeste Strecke und was ist die längste Strecke?
1: Die kürzeste Strecke sind 50 Meter Schwimmen, 2 Kilometer Radfahren und ungefähr 1 Kilometer Laufen. Das wären so für die jüngsten Kinder. Und dann die längste Strecke bei der Schwimmstrecke 200 Meter und dann 8 Kilometer Radfahren und 4 Kilometer Laufen.
0: Wenn ich jetzt zuschauen möchte, wann geht's morgen früh los und wo sind die besten Plätze?
1: Entweder ist man im Freibad West in Erlangen, das ist in Alterlangen. Da findet der erste Start um 8.50 Uhr statt. Ganz viel los ist eben auch auf dem Sportgelände, auf dem A-Platz vom TV 48, auch in Alterlangen am Kostbacher Weg. Und dort gibt es auch Kuchen und Eisverkauf und ja, rundum Programm. Und da kann man dann den Athleten eben zugucken, wie sie ins Ziel laufen. Oder man feuert an der Strecke an. Es geht entlang dem Europakanal. Da kann man auch die Kinder gut anfeuern.
0: Ich finde es ganz toll, was ihr macht. Und ich wünsche euch ganz viel Spaß beim Schülertriathlon in Erlangen. Ihr macht das toll.
1: Wunderbar, vielen Dank.
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1: Punkt 8:30, Donnerstagabend, das Antenne Bayern Verkehrszentrum. Wir wollen, dass ihr gut ankommt. Frische Meldung in Unterfranken. Wenn ihr auf der A3 unterwegs seid, Würzburg in Richtung Frankfurt, zwischen Heidingsfeld und Kist, hier ist die Standspur blockiert und die rechte ein defekter LKW. Bitte Vorsicht. Auf der A8 von München nach Salzburg, Rehe, zwischen Bernau und Übersee, auch bitte hier Vorsicht. Die neuesten Blitzer bayernweit. Nur bei uns auf der B8 bei Emskirchen wird geblitzt. In Ottensoos, am Bräunleinsberg und B12 bei Heimingen. Staus und Blitzer kostenlos melden. 0800 994 9000. 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

0: Alvaro Soler, Antenne Bayern. Bayerns beste Musik, gleich für alle Swifties. Taylor Swift um 20.42 Uhr, das Antenne Bayern Verkehrszentrum mit mir, Christian Franz. Auf der A3 Frankfurt Richtung Würzburg, zwischen Goldbach und Hösbach, bitte Vorsicht. Hier ein Pannenfahrzeug wird gerade abgesichert, also Personen hier auch unterwegs. Passt da bitte auf, die Standspur und auch teilweise die rechte Spur ist hier blockiert. Und jetzt wird's richtig knackig. Und zwar Staualarm. Unser Antenne Bayern Frühwarnservice für euch an diesem Wochenende. Neuer Höhepunkt im Ferienreiseverkehr. Es ist wirklich ganz Europa unterwegs. Überall Ferien. Österreich, Italien, Schweiz, Frankreich, auch Luxemburg. Also überall, wo wir gerne hinfahren und auch durchfahren. Wir rechnen wirklich mit extremen Staus. Geht schon los ab morgen Freitag 13 Uhr auf den bayerischen Autobahnen. Aber wir haben natürlich was für euch. 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
5: Das das Antenne Bayern Verkehrsdatum, nein, das Antenne Bayern Wetter um kurz vor neun am Donnerstagabend. Ich weiß, ihr wartet drauf. In der Nacht klart es in Bayern allmählich häufiger auf, außer am bewölkteren Alpenrand. Die Frühwerte liegen bei 11 bis 6 Grad im Allgäu, bei 4 Grad. Aktuell melden Hammelburg, Unterfranken 19 Grad, Ottobeuren, Allgäu und Geisenhausen, Niederbayern 16 Grad. Morgen ist es vielerorts sonnig, dann zunächst der Alpen hin, immer wieder ein paar Wolkenfelder, die Höchstwerte erreichen im Schnitt, und das ist doch schön, 22 bis 28 Grad.
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6: Um 21 Uhr mit Yves Simon, schönen guten Abend. In Regensburg-Prüfening hat ein 20-Jähriger in einer Bankfiliale einen Mann mit einem Messer angegriffen. Der Mann ist dann im Krankenhaus an seinen Verletzungen gestorben. Schwer bewaffnete Polizisten und Spezialkräfte haben den Bereich weiträumig abgesperrt. Zeitweise war auch von einer Geiselnahme die Rede. Nach etwa 3 Stunden haben die Einsatzkräfte den mutmaßlichen Täter dann im Gebäude festgenommen. Die Polizei geht von einem Einzeltäter aus, wie es inzwischen heißt. Ermittelt wird wegen eines Tötungsdelikts und Raubüberfalls. Morgen sollen dann noch mehr Einzelheiten bekannt gegeben werden. Bundeskanzler Merz bildet nach dem Rücktritt von Fraktionschef Jens Spahn sein Kabinett um. Der bisherige Kanzleramtschef Rai tritt ja für Spahn die Nachfolge an. Das ist schon bestätigt. Medienberichten zufolge soll Gesundheitsministerin Warken dafür das Kanzleramt leiten. CDU-Generalsekretär Linnemann wiederum wird dann offenbar neuer Gesundheitsminister. Jens Spahn war ja zurückgetreten, nachdem er und sein Mann mithilfe einer Leihmutter Väter geworden waren. Der Bayerische Landtag hat einen Uniformtag beschlossen. Die Initiative ist von CSU und Freien Wählern ausgegangen. Ziel ist es vor allem, die vielen Ehrenamtlichen bei den freiwilligen Feuerwehren, beim THW, im Militär oder andere freiwillige Helfer sichtbar zu machen. Sie sollen in ihrer Einsatzkleidung zu ihren regulären Jobs kommen, wenn sie das wollen zumindest. Und die mittelfränkische Landtagsabgeordnete Gabi Schmidt von den Freien Wählern findet es gut.
7: Damit die Bevölkerung mal sieht, wie viele Menschen ihre Zeit schenken für andere Menschen. Und die Idee ist entstanden, weil wir immer über sie reden, aber keiner kennt die Gesichter dazu, und die werden erkennbar durch die Uniform.
6: Als Vorbild dient der Uniform at Work Day in Skandinavien. In Frankfurt am Main steht die Vorstellung von Jürgen Klopp als neuem Bundestrainer kurz bevor. Morgen soll es auch soweit sein. Der 59-Jährige tritt beim DFB die Nachfolge von Julian Nagelsmann an und bekommt einen Vertrag bis zur WM 2030, wie es heißt. Erstes großes Ziel ist dann die EM in 2 Jahren. Die formale Ernennung durch die DFB-Gremien steht noch aus. Klopps Länderspielpremiere als Bundestrainer ist für den 24. September in der Nations League gegen die Niederländer geplant. Das trendet gerade online. Thomas Gottschalk. Fans des Entertainers sind traurig, weil der 76-Jährige jetzt angekündigt hat, dass er nicht mehr öffentlich auftreten will, jetzt wo er krebsfrei ist. In einem Interview hat er außerdem gesagt, dass er überhaupt nichts vermisst. Jetzt will er sein Leben lieber mit Frau Carina verbringen und vor allem auch ganz viel reisen. Seinen 76. im Mai hat er am Lago Maggiore verbracht, und dann war er mit Carina auch noch ein Wochenende in Paris, um Opern zu schauen.
5: Ist doch super, dass ihm besser geht. Es freut mich total für Gottschalk.
6: Und wir senden ganz liebe Genesungswünsche.
5: Absolut. Super, super Typ. Das Antenne Bayern Verkehrszentrum. Wir wollen, dass hier gut ankommt. Vorsicht bitte auf der A3 Würzburg Richtung Nürnberg zwischen Schlüsselfeld und Höchstadt Nord. Momentan bitte Vorsicht, da liegt eine Jacke auf der Straße. 0800 994 9000. Hallo, das Antenne Bayern Verkehrszentrum, der Christian.
8: Hallo, auf der A3 Fahrt Richtung Nürnberg, Richtung Würzburg. Würzburg.
5: Yep.
8: Genau an der Abfahrt Geiselwind hat es eben einen Unfall gegeben auf der linken Spur. Da stehen Leute auf der Fahrbahn. Das ist sehr unübersichtlich gerade.
5: Es muss aber ganz frisch sein.
8: Ganz frisch. Da wird es jetzt auch gleich Stau geben und Feuerwehr und so kommen.
5: Dann bitte hier ganz besondere Vorsicht auf der A3 hier bei Geiselwind. Dann haben wir noch die neuesten Blitzer bayernweit nur bei uns. Und so wird geblitzt auf der B12 bei Kirchdorf am Inn. Am Weinberg in Pendling wird geblitzt und auch noch ein Blitzer von unseren Antenne Bayern Verkehrsmeldern, der liebe Simon.
9: Servus, auf der B173 zwischen Schwarzenbach am Wald und Gottmannsgrün blitzen sie in beiden Richtungen im hunderte Bereich.
5: Danke dir, Simon. Staus und Blitzer kostenlos melden 0800 994 9000.
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5: Gleich dieser Antenne Bayern mit

0: 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Antenne Bayern, Bayerns beste Musik gleich für euch. Seal das Antenne Bayern Verkehrszentrum um genau 8:45 am Donnerstag mit Christian Franz. Wenn ihr auf der A3 unterwegs seid, Nürnberg Richtung Würzburg, bei Geiselwind bitte Vorsicht, ein Unfall, die linke Spur und die Standspur ist blockiert. Passt da bitte auf. Jetzt ist es bald soweit. Gott sei Dank, die Sommerferien, die starten dann auch bei uns in Bayern, noch 5 Tage Schule. Aber man muss ja sagen, in der Schule ist es jetzt meistens eh schon ganz easy. 0800 994 1000, Tina aus Euerbach, Unterfranken, du bist Pädagogin an einer Schule. Was passiert bei euch eigentlich noch?
1: Jetzt steht unser großes Sommerfest an mit 140 Kindern. Wir machen großes Hotdog-Essen für alle.
0: Ich komme.
1: Dann haben wir Stationen aufgebaut, wo die Kinder balancieren müssen, Enten angeln müssen. Und dann zum Schluss haben wir eine Tombola noch organisiert. Und dann bekommt noch jedes Kind ein Eis.
0: Du als Profi, wenn jetzt Eltern Kinder in den Ferien rund um die Uhr haben, was ist denn so dein Tipp?
1: Beschäftigen einfach. Also die Kinder nicht irgendwie vor den Computer oder vor den Fernseher parken, sondern mit den Kindern was machen. Die lieben das. Ich habe heute mit den Kindern gehäkelt. Die haben das erste Mal eine Häkelnadel in der Hand. Und nach 10 Minuten konnten die es. Einfach spielen mit den Kindern. Die lieben es zu spielen, Kartenspiele zu machen, gemeinsam zu malen, gemeinsam zu basteln. Irgendwas Kreatives für den Sommer, wie ein Draht, ein Wasserspiel, irgendwas.
0: Ach Tina, wenn ich dich so höre, wäre ich auch gern nochmal Kind.
1: Ach ich, das ist mein Leben. Ich liebe meinen Beruf.
0: Ich auch.
1: Ja, das glaube ich. Das hört man auch in meinem Radio.
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3: 3 Minuten nach 9:30 am Donnerstagabend, das Antenne Bayern Verkehrszentrum. Wir wollen, dass ihr gut ankommt auf der A3 Nürnberg-Würzburg zwischen Schlüsselfeld und Wiesentheiten. Unfall mit 3 Fahrzeugen. Hier die linke Spur blockiert und die Standspur 2 Kilometer Stau, Tendenz noch steigend. A3 Nürnberg-Passau zwischen Neumarkt in der Oberpfalz und Neumarkt Ost. Ein defekter LKW, schlecht beleuchtet, hier auf der linken Spur. Bitte Vorsicht. Die neuesten Blitzer bayernweit nur bei uns. B173 Schwarzenbach am Wald wird geblitzt. Ein Blitzer auf der B469 Klingenberg am Main und in Pappenheim, Bahnhofstraße. Pappenheim, da gab es vergessen. Und wenn ihr noch was habt gesehen, Staus oder Blitzer, meldet sie immer gerne kostenlos unter 0800 994 9000.
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0: Malek Harris um 9:45 Antenne Bayern, Bayerns beste Musik und das Antenne Bayern Verkehrszentrum mit Christian Franz. Wenn ihr gerade auf der A3 unterwegs seid, Nürnberg in Richtung Würzburg, zwischen Schlüsselfeld und Geiselwind ist jetzt die Autobahn gesperrt worden. Hier ein Unfall mit 3 Fahrzeugen. Bitte bildet die Rettungsgasse momentan hier 3 Kilometer Stau. Die Einsatzkräfte sind hier weiter bei der Einfahrt oder bei der Anfahrt. Bitte passt hier ganz besonders auf.
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0: Es ist nur das Rückschlagventil, tröstet mich der Handwerker, der im Heizungskeller vor sich hinwerkelt. So ein kleines Ventil ist also schuld, dass das warme Wasser oben in der Dusche nur noch als kleines Rinnsal fließt. Es lässt Flüssigkeiten nur in die eine Richtung durch, also das Schmutzwasser aus dem Haus in die Kanalisation, aber nicht umgekehrt. Einfach und zuverlässig, außer wenn es klemmt. So ein Rückschlagventil hätte ich gerne auch an anderer Stelle. So ein Ventil lässt zu, dass die freie Meinung und sorgfältig geprüfte Nachrichten überall ungehindert fließen. Und verhindert zugleich, dass üble Polemik und Fake News die Medienkanäle vermüllen. So ein Ventil lässt zu, dass es weiterhin einen ungetrübten Blick auf den Reichtum und die Lebensqualität in Deutschland gibt. Und verhindert zugleich, dass die Wut auf die Politik, auf die Deutsche Bahn und auf den angeblich unaufhaltsamen Niedergang unseres Landes radikalen Parteien immer mehr Wählerstimmen zuspült. So ein Rückschlagventil, das funktioniert und nicht klemmt, ist tatsächlich ein kleines Teilchen mit großer Wirkung. Roland Gerz, Evangelische Redaktion.
1: Das Antenne Bayern-Wetter. Heute Nacht ist es an vielen Stellen bei uns im Freistaat sternenklar, nur in Alpennähe, da halten sich noch so ein paar lockere Wolken. Die Temperaturen gehen runter auf 11 bis 5 Grad. Morgen dann den ganzen Tag über Sonnenschein, nur ein paar Quellwolken sind wieder mit dabei. Die Höchstwerte 22 bis 28 Grad. Am Samstag der schönere Tag vom Wochenende, es bleibt den ganzen Tag über sonnig und bis zu 32 Grad, also ein bisschen wärmer. Am Sonntag dann aber auch wieder wechselhafter mit Schauern und einzelnen Gewittern.
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1: Mit Yves Simon, grüß Gott. 2,07 Euro für einen Liter Super E10 gerade an der Avia-Tanke in Nürnberg-Mühlhof und sogar 2,15 Euro für Diesel an der Jet in Lindau-Friedrichshafener Straße. Heizöl so um 1,33 Euro pro Liter. Ja, und diese Sprit- und Ölpreise dürften noch weiter raufgehen, denn der Iran-Krieg, der treibt die Preise weiter. Der Preis für ein Barrel der Nordseesorte Brent hat heute kurzzeitig die Schwelle von 100 Dollar überschritten. Ein Plus von 6% ist das. Die Quittung kriegen wir wahrscheinlich morgen ab 12, wenn die Spritpreise wieder erhöht werden können. Hintergrund ist die mögliche Ausweitung des militärischen Konflikts auf das Rote Meer. Bundesgesundheitsministerin Nina Warken soll übereinstimmenden Medienberichten zufolge neue Kanzleramtschefin werden. Ihren Posten wiederum soll CDU-Generalsekretär Carsten Linnemann übernehmen. Offiziell ist das allerdings noch nicht bestätigt. Für uns berichtet Thomas Pocht.
3: Damit sieht es so aus, als ob der Wechsel von Kanzleramtschef Frei an die Fraktionsspitze der Union zu einem größeren Personalumbau führt. Frei soll nächste Woche zum Nachfolger von Jens Spahn gewählt werden. Dass Warken dafür ins Kanzleramt geht, ist nicht überraschend. Sie galt zuletzt als Wunschkandidatin von Friedrich Merz, der etwa ihre Rolle bei der Gesundheitsreform immer wieder lobte.
1: In Regensburg hat heute Nachmittag ein 20-Jähriger eine Bankfiliale überfallen und dabei einen Mann mit einem Messer tödlich verletzt. Das Opfer ist noch ins Krankenhaus gekommen, dann dort aber gestorben. Zwei weitere Menschen, die sich in der Bank aufgehalten haben, konnte die Polizei in Sicherheit bringen. Danach haben die Beamten den Täter geschnappt. Die Ermittler gehen davon aus, dass er die Bank ausrauben wollte. Noch sicherer und auch mit anderen Motiven. Die Europäische Zentralbank plant eine neue Euro-Banknotenserie. Und wie die aussehen soll, das können wir alle mitentscheiden. Noch bis zum 21. September läuft eine Online-Abstimmung. Zur Auswahl stehen entweder berühmte Europäer wie zum Beispiel Beethoven, Marie Curie oder auch Da Vinci oder Flüsse und Vögel als Symbol für Europas Natur. Wahrscheinlich Ende dieses Jahres entscheidet dann der EZB-Rat, welches Motiv es wird. Bei der Fußball-Weltmeisterschaft könnte es Wettmanipulation gegeben haben. Zumindest gibt es jetzt erste Hinweise darauf. Ein internationales Gremium hat nämlich 7 sogenannte gelbe Alarme registriert. Also das sind Auffälligkeiten, die näher geprüft werden müssen. Interessant dabei, letzte Woche hatte die FIFA noch erklärt, es gibt keine verdächtigen Wettaktivitäten. Das trendet gerade online. Es ist jetzt auch offiziell. Karim Adeyemi, der wechselt nämlich von Borussia Dortmund nach 4 Jahren zum FC Barcelona und damit auch zum Team von Hansi Flick. Der 24-Jährige unterschreibt dort bis zum Jahr 2031. Die Ablöse beträgt laut Medienberichten 22 Millionen Euro plus Bonuszahlungen. Adeyemi hat 146 Spiele für den BVB bestritten und seinen neuen Trainer Hansi Flick, den kennt er natürlich schon aus der Nationalmannschaft. Flick war ja vor Nagelsmann dort Bundestrainer. Rüber ins Antenne Bayern Verkehrszentrum. Wir wollen, dass ihr gut ankommt. A3 Nürnberg in Richtung Würzburg, Sperre zwischen Schlüsselfeld und Geiselwind nach einem Unfall mit 3 Fahrzeugen. Die nächste Sperre, A3 Nürnberg in Richtung Passau zwischen Neumarkt und Neumarkt Ost. Der Grund ist hier ein Pannen-LKW, der geborgen wird. Und ungesicherte Unfallstelle auf der A9 Nürnberg Richtung München zwischen Denkendorf und Lenting auf der Standspur. Allen unterwegs eine gute und sichere Fahrt. Die neuesten Blitzer bayernweit gibt's die immer nur bei uns. Und da schauen wir auf die B173 Höhe Schwarzenbach am Wald in Oberfranken, in Pappenheim an der Bahnhofstraße und B469 in Unterfranken Höhe Klingenberg am Main. Habt ihr noch was, Stau oder Blitzer? Dann ruft gerne kostenlos durch 0800 994 9000.
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1: Halb elf, das Antenne Bayern Verkehrszentrum mit Yves Simon. Wir wollen, dass ihr gut ankommt. Unfallstelle geräumt jetzt auf der A3 Nürnberg in Richtung Würzburg. Die Sperre zwischen Schlüsselfeld und Geiselwind ist aufgehoben. Ansonsten, die A3 Nürnberg Richtung Passau bleibt weiter gesperrt zwischen Neumarkt und Neumarkt Ost. Hier wird ein LKW geborgen. Und wir haben jetzt eine ungesicherte Unfallstelle auf der A3 Passau Richtung Nürnberg zwischen Metten und Schwarzach. Da steht ein Anhänger quer. Allen unterwegs eine gute und vor allem sichere Fahrt. Die neuesten Blitzer bayernweit nur bei uns. B299 bei Geisenhausen. Stadtgebiet Nürnberg, Boxdorfer Straße und in Pendling am Weinberg. Wenn ihr noch was habt, Stau oder Blitzer, ruft gerne durch. Kostenlos 0800 994 9000.

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0: Antenne Bayern Wetter. Heute Nacht ist es bei uns im Freistaat meistens klar, nur an den Alpen sind ein paar Wolken unterwegs. Schonungen in Unterfranken und Wertingen in Schwaben gerade 15 Grad gemessen, Eckenfelden in Niederbayern, da sind es 14. Morgen wird es deutlich schöner als noch heute, also wir bekommen Sonne von früh bis spät. Die Temperaturen gehen rauf auf 22 bis 28 Grad. Auch der Samstag sonnig und am Sonntag, da wird es dann wieder ein bisschen unbeständiger.
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0: Mit Yves Simon. Grüß Gott. Nach dem tödlichen Messerangriff in einer Regensburger Bank entscheidet morgen ein Haftrichter, ob der festgenommene 20-Jährige in Untersuchungshaft kommt. Der Deutsche soll am Nachmittag auf einen Kunden eingestochen haben. Das Opfer ist später im Krankenhaus gestorben. Polizei und Staatsanwaltschaft ermitteln wegen eines Tötungsdelikts und Raubüberfalls und wollen morgen am Mittag weitere Details bekannt geben. Das Umfeld der Bank ist jetzt wieder freigegeben, aber die Kripo sichert nach wie vor Spuren. Nach dem Rücktritt von Jens Spahn als Unionsfraktionschef will Bundeskanzler Merz offensichtlich sein Kabinett doch im größeren Umfang umbilden. Bundesgesundheitsministerin Waken soll übereinstimmenden Medienberichten zufolge neue Kanzleramtschefin werden. Thorsten Frey folgt ja auf Jens Spahn nach. Und dann wiederum soll CDU-Generalsekretär Linnemann Gesundheitsminister werden. Offiziell ist das allerdings alles noch nicht bestätigt. Die EU-Kommission wirft dem US-Internet-Giganten Google vor, seine Marktmacht gezielt auszunutzen. Deswegen hat die EU jetzt eine Rekordstrafe verhängt. 890 Millionen Euro muss Google wegen Verstößen gegen Wettbewerbsregeln zahlen. Nach Auffassung der Kommission hat Google Nutzer über die Suchmaschine und den App-Platz Google Play gezielt zu eigenen Diensten gelenkt und sich so einen unzulässigen Vorteil gegenüber der Konkurrenz verschafft. Der Atomdeal zwischen den USA und Saudi-Arabien steht jetzt plötzlich doch wieder auf der Kippe. Der Grund: US-Präsident Trump knüpft das Abkommen an die Voraussetzung, dass Saudi-Arabien den Staat Israel anerkennt. Gestern hatte Trump noch verkündet, dass die USA Saudi-Arabien beim Aufbau eines zivilen Atomprogramms helfen, ohne aber ins Detail zu gehen. Mit den Schlussworten von Landtagspräsidentin Aigner hat sich der Bayerische Landtag in die sitzungsfreie Sommerpause verabschiedet. Aigner hat in ihrer Rede immer wieder auch auf die Olympia-Bewerbung der Stadt München angespielt.
2: Olympia haben wir noch nicht im Land, aber den Spirit haben wir sehr wohl. Auch hier in der Politikarena, wo ebenfalls um Siege gerungen wird.
0: Am 26. September will dann der Deutsche Olympische Sportbund entscheiden, welcher Standort ins internationale Rennen geht. Und am 30. September, paar Tage später, kommt dann auch der Bayerische Landtag wieder zusammen. Das trendet gerade online. Nach Sir Elton John, Elvis Presley und Michael Jackson soll im nächsten Jahr auch noch ein Blockbuster über das Leben von Snoop Dogg in die Kinos kommen. In die Rolle des Rappers soll Jonathan Davis schlüpfen, bekannt aus der Netflix-Serie Outer Banks. Die Story des Films erzählt, wie Snoop Dogg vom No-Name-Musiker zu einem der erfolgreichsten Rapper der Welt geschafft hat. Am 6. August 2027 soll der Film dann rauskommen. Das hat Snoop Dogg auf Insta verraten. Rüber ins Antenne Bayern Verkehrszentrum. Wir wollen, dass ihr gut ankommt. A6 Nürnberg in Richtung Pilsen zwischen Sulzbach-Rosenberg und Amberg-West. Ein Unfall. Hier sind Gegenstände auf der Fahrbahn. Das ist ein Reifen, genauer gesagt. Es stehen auch zwei Auto und zwei LKW mit Panne auf den Seitenstreifen und Personen sind auch auf der Fahrbahn. Ansonsten allen unterwegs eine gute und sichere Fahrt. Die neuesten Blitzer bayernweit nur bei uns. B85 Höhe Roding in der Oberpfalz. Oberfranken B173 bei Schwarzenbach am Wald und Niederbayern B299 bei Geisenhausen. Und wenn ihr noch was habt, einen Stau oder auch einen Blitz habt, dann ruft gerne immer kostenlos durch 0800 994 9000.
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1: 3:12 hier ist das Antenne Bayern Verkehrszentrum mit Yves Simon. Wir wollen, dass ihr gut ankommt. A6 Nürnberg Richtung Pilsen zwischen Sulzbach-Rosenberg und Amberg West ein Unfall. Hier sind Personen und Gegenstände an der Fahrbahn. A7 Füssenreuther Richtung Ulm zwischen Memmingen Süd und dem Memminger Kreuz ein Pannenfahrzeug. Und die A7 Ulm Richtung Füssenreuther zwischen Nersingen und dem Dreieck Hittistetten Gegenstände auf der Fahrbahn. Allen unterwegs eine gute und sichere Fahrt. Die neuesten Blitzer bayernweit immer nur bei uns. Stadtgebiet Nürnberg, Boxdorfer Hauptstraße. Dann haben wir einen Blitzer in Unterfranken, B469 bei Klingenberg am Main. Und gerade geht noch einer auf im Stadtgebiet München im Luise-Kieselbach-Tunnel. Habt ihr noch was gesichtet, einen Stau oder Blitzer? Dann klingelt ganz schnell kostenlos durch im Antenne Bayern Verkehrszentrum 0800 994 9000.
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0: das Antenne Bayern Wetter. Heute Nacht ist es meistens sternenklar, nur an den Alpen sind so ein paar Wolken unterwegs. Trocken bleibt es aber auch da. Die Tiefstwerte 6 bis 14 Grad. Im Laufe des Tages haben wir eigentlich nur sonniges Wetter. Wir kriegen auch überhaupt keine Schauer, also der Tag wird richtig schön und sonnig. Die Temperatur bis zu 26 Grad. Am Samstag auch sonnig und am Sonntag dann wieder ein bisschen unbeständiger. Da sind Schauer und Gewitter mit dabei.
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0: Mit Yves Simon. Grüß Gott. Die Sanierung des Augsburger Wahrzeichens Perlachturm verzögert sich weiter und wird auch noch teurer als geplant. Statt im Herbst nächstes Jahr soll der beliebte Aussichtsturm erst Mitte 2028 fertig werden. Die Kosten steigen von 9 auf 11 Millionen Euro. Grund sind unter anderem die Insolvenz eines beteiligten Unternehmens und bisher unentdeckte Schäden aus dem Zweiten Weltkrieg, die jetzt erstmal aufwendig behoben werden müssen. Die US-Regierung führt neue Zölle auf Ausfuhren aus insgesamt 60 Ländern ein. Wegen angeblich unzureichender Maßnahmen gegen Zwangsarbeit sollen bestimmte Produkte in Zukunft mit 10 oder auch mit 12,5% Zoll belegt werden. Betroffen ist auch die Europäische Union, wie das Büro des US-Handelsbeauftragten Greer mitgeteilt hat. Details sind allerdings noch nicht bekannt. Nach einer Messerattacke in einer Regensburger Bank hat sich der bayerische Innenminister Herrmann bei den Einsatzkräften für ihr beherztes Eingreifen bedankt. Ein 20-Jähriger hatte in der Filiale im Stadtteil Prüfening einen Mitarbeiter mit einem Messer angegriffen und tödlich verletzt. Stundenlang lief ein Großeinsatz der Polizei. Spezialkräfte haben den Bereich weiträumig abgesperrt, weil erstmal von einer Geiselnahme die Rede war. Der mutmaßliche Täter mit deutscher Staatsangehörigkeit hat sich dann am Ende widerstandslos festnehmen lassen. Zwei weitere Personen wurden unverletzt aus dem Gebäude gebracht. Morgen soll er dann dem Haftrichter vorgeführt werden. Vor 2 Jahren ist Cannabis in Deutschland teilweise legalisiert worden. In den Krankenhäusern, da machen sich die ersten Folgen bemerkbar. Es wurden mehr Menschen wegen der Droge eingeliefert. Das schreiben jetzt Wissenschaftler im Fachjournal Deutsches Ärzteblatt International. Thomas Bremser berichtet für uns.
2: Die Wissenschaftler sehen mehr akute Vergiftungen durch Cannabis und mehr dadurch ausgelöste Psychosen. Allerdings sei der Anstieg moderat. Die Forscher diskutieren 2 mögliche Gründe. Erstens sei es denkbar, dass mehr Menschen Cannabis konsumieren. Wahrscheinlicher sei es allerdings, dass mehr Konsumenten auf hochpotentes medizinisches Cannabis umgestiegen sind. Das gibt es ziemlich leicht in Online-Apotheken zu kaufen.
0: Im Grunde weiß jeder schon Bescheid. Jürgen Klopp wird neuer Bundestrainer und um 11 Uhr, da soll es dann auch offiziell werden. Da hat der DFB nämlich eine Pressekonferenz angekündigt. In der Bild wird auch schon darüber spekuliert, dass Ex-BVB-Profi Sven Bender im Trainerteam von Klopp landen könnte. Genau wissen wir es dann am Vormittag. Das trendet gerade online. Toy Story 5, der neueste Film der beliebten Animationsserie, ist seit ein paar Tagen im Kino und die Fans im Netz sind fast schon ein bisschen erschrocken darüber, wie realistisch dieser Film diesmal ist. Das zeigen die ersten Bewertungen. Jetzt weniger wegen der Figuren und wie die aussehen, sondern es geht eher darum, weil Woody, Buzz und Jessie Kinder davor bewahren wollen, zu viel Zeit mit modernem Spielzeug und auch Tablets zu verbringen. Außerdem wird nicht nur Spielzeug von KI betroffen, sondern die gesamte Menschheit. Gruselig, meinen einige. Das Antenne Bayern Verkehrszentrum. Wir wollen, dass ihr gut ankommt. A6 Nürnberg in Richtung Pilsen zwischen Sulzbach-Rosenberg und Amberg-West. Ein Unfall und Gegenstände auf der Fahrbahn. Außerdem sind hier auch Personen am Fahrbahnrand und es stehen Pannenfahrzeuge rum. A7 Fürstenreute Richtung Ulm zwischen Memmingen Süd und dem Kreuz Memmingen. Auch hier ein Pannenfahrzeug. Ansonsten freie Fahrt. Wir wünschen eine gute und auch sichere Fahrt. Die neuesten Blitzer bayernweit nur bei uns. Oberpfalz B85 bei Roding, Niederbayern B299 Höhe Geisenhausen und Stadtgebiet Nürnberg an der Boxdorfer Hauptstraße. Wenn ihr noch was gesehen habt, Staus oder Blitzer, dann ruft gerne kostenlos durch 0800 994 9000.
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eine Minute nach 12:30, das Antenne Bayern Verkehrszentrum mit Yves Simon. Wir wollen, dass ihr gut ankommt. A3 Würzburg in Richtung Frankfurt zwischen Helmstadt und Wertheim-Lengfurt. Hier ist die Autobahn momentan gesperrt nach einem Unfall. A6 Nürnberg Richtung Pilsen zwischen Sulzbach-Rosenberg und Amberg-West. Ein Unfall, Personen und Gegenstände an der Fahrbahn. Und A8 München Richtung Stuttgart zwischen Dasing und Friedberg. Eine ungesicherte Unfallstelle, die rechte und die mittlere Spur sind blockiert. Allen unterwegs eine gute und sichere Fahrt. Die neuesten Blitzer bayernweit immer nur bei uns. Oberpfalz B85 bei Roding in Oberfranken, Küps an der Bamberger Straße und Mittelfranken, Nürnberg, Boxdorfer Hauptstraße. Und wenn es das immer noch nicht war, dann ruft gerne kostenlos durch 0800 994 9000.

0: mit American Girls.
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0: das Antenne Bayern-Wetter. Der Regenschirm kann in dieser Nacht zu Hause bleiben. Es ist überall im ganzen Freistaat trocken. Allerdings entlang der Alpen, da sind ein paar Quellwolken mit dabei. Auch im Osten sind noch ein paar Wölkchen unterwegs, aber die werden jetzt immer weniger. Und im Tagesverlauf wird es richtig schön sonnig den ganzen Tag über. Temperaturen zwischen 22 und 28 Grad. Auch am Samstag sonniges Badewetter, sogar noch ein bisschen wärmer, 27 bis 32 Grad. Und am Sonntag, da wird es dann wieder unbeständiger mit Regen.
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0: Mit Yves Simon, grüß Gott. Bayern hat jetzt einen Uniformtag. Das sorgt aber nicht überall für Begeisterung. Aus Sicht der SPD ist die Einführung des neuen bayerischen Uniformtags reine Symbolpolitik. Wichtiger ist doch echte Wertschätzung und auch konkrete Entlastungen wären besser. Bessere Ausbildungen und auch genügend Personal, heißt es von den Sozialdemokraten. Der Bayerische Landtag hat den Uniformtag beschlossen, um die vielen Freiwilligen sichtbar zu machen, zumindest für einen Tag. Die mittelfränkische Landtagsabgeordnete Gabi Schmidt von den Freien Wählern findet es wichtig, dass die Bevölkerung mal sieht, wie viele Menschen ihre Zeit schenken für andere. Die Initiative ist von CSU und Freien Wählern ausgegangen. Als Vorbild dient der Uniform at Work Day in Skandinavien. Nach der tödlichen Messerattacke in einer Regensburger Bank steht jetzt fest, bei dem Opfer handelt es sich um einen Mitarbeiter der Filiale. Die Bank hat sich zutiefst bestürzt gezeigt, sie will jetzt vor allem die Beschäftigten unterstützen, arbeitet aber auch eng mit den Behörden zusammen. Der tatverdächtige 20-Jährige, ein Deutscher, soll heute dann dem Haftrichter vorgeführt werden. Er wurde von Spezialkräften noch im Gebäude festgenommen. Die Ermittler gehen von einem Tötungsdelikt und einem Raubüberfall aus. Die US-Regierung hat wieder neue Zölle auf Einfuhren aus insgesamt 60 Ländern angekündigt, auch wieder aus der EU. Wegen angeblich unzureichender Maßnahmen gegen Zwangsarbeit sollen bestimmte Produkte mit 10 oder auch 12,5% zusätzlich belastet werden, wie das Büro des US-Handelsbeauftragten Greer mitgeteilt hat. Die neuen Importgebühren gelten ab Freitagmorgen, also das haben wir ja jetzt schon, also direkt. Gesetzgebungsverfahren bei uns in Deutschland bekommen kein Tempolimit. Das Bundesverfassungsgericht hat die Klage eines ehemaligen CDU-Abgeordneten verworfen, dem das Verfahren beim Heizungsgesetz zu schnell gegangen war. Die Vorsitzende Richterin Kaufold hat gesagt:
2: Allgemeine Aussagen zur zulässigen Dauer von Gesetzgebungsverfahren lassen sich dem Grundgesetz nicht entnehmen.
0: Bei der Verhandlung ist es nicht um das Heizungsgesetz inhaltlich gegangen. Die Waldbrände an der französischen Atlantikküste breiten sich immer weiter aus. Laut den Behörden sind inzwischen fast 20.000 Menschen vorsorglich in Sicherheit gebracht worden. Die Region rund um Bordeaux ist unter anderem bei Urlaubern sehr beliebt. Viele Ferienzentren und Campingplätze sind inzwischen geräumt worden. Das trendet gerade online. Heute ist der Tag der virtuellen Liebe. Alle 11 Minuten verliebt sich ja ein Single im Internet, so oder so ähnlich, lauten die durchaus umstrittenen Versprechen von Dating-Plattformen. Und jetzt steht fest, Online-Dating ist inzwischen in der Mitte der Gesellschaft angekommen. Die bekannteste App Tinder verzeichnet seit ihrer Einführung Milliarden von Matches. Sonntagabend zwischen 19 und 21 Uhr gilt übrigens auf vielen Dating-Apps als Hauptverkehrszeit. Dann wird am meisten geswiped. Und damit ins Antenne Bayern Verkehrszentrum. Wir wollen, dass ihr gut ankommt. A3 Würzburg Richtung Frankfurt zwischen Helmstadt und Wertheim-Lenkfurt. Hier ist die Autobahn gesperrt nach einem Unfall. A8 München Richtung Stuttgart zwischen Dasing und Friedberg. Eine ungesicherte Unfallstelle, rechte und mittlere Spur blockiert. Und A8 München Richtung Salzburg zwischen Bad Reichenhall und der Grenze. Ein Unfall auf der rechten Spur. Allen unterwegs eine gute und sichere Fahrt. Die neuesten Blitzer bayernweit immer nur bei uns. Schauen wir nach Oberfranken, Küps an der Bamberger Straße. Dann schauen wir nach Gilching, Bodenseestraße. Und es wird geblitzt in Nürnberg an der Boxdorfer Hauptstraße. Staus, Blitzer, wenn ihr noch was gesehen habt, dann ruft gerne kostenlos durch 0800 994 9000.
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1: Eine Minute nach 13:30 das Antenne Bayern Verkehrszentrum mit Yves Simon. Wir wollen, dass ihr gut ankommt. A3 Würzburg in Richtung Frankfurt zwischen Helmstedt und Wertheim-Lenkfurt. Hier ist die Autobahn gerade Richtung Frankfurt gesperrt. Ein Unfall mit mehreren Fahrzeugen ist der Grund. Die A8 München Richtung Salzburg, hier auch Sperre, aber nur die rechte Spur nach einem Unfall zwischen Bad Reichenhall und der Grenze. Allen unterwegs eine gute und sichere Fahrt. Die neuesten Blitzer bayernweit gibt's die immer nur bei uns. In Mittelfranken, Nürnberg, Ansbacher Straße gerade frisch aufgebaut. In Gilching an der Bodenseestraße und in Küps, Bamberger Straße. Wenn ihr noch was gesehen habt, einen Stau oder auch einen Blitzer, dann ruft gerne kostenlos an 0800 994 9000.

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3: Das Antenne Bayern-Wetter. Wenig Wolken, aktuell sogar meistens sternenklar. Das ist das Wetter bei uns in Bayern. Wir messen gerade in Lichtenfels in Oberfranken, in Garmisch-Partenkirchen in Oberbayern und Berching in der Oberpfalz 11 Grad. Teilweise geht es aber auch runter auf bis zu 6. Im Tagesverlauf richtig schönes sonniges Wetter im Osten und auch vor allem an den östlichen Alpen kommen ein paar Quellwolken mit dazu. Regen aber weiter Fehlanzeige. 22 bis 28 Grad in der Spitze. Auch am Samstag bestes Badewetter, sogar bis 32 Grad.
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3: Mit Yves Simon. Grüß Gott. Das sind Pläne, gegen die Bayern gerade mobil macht. Viele Bauminister wollen die Pflicht zu getrennten Damen- und Herrentoiletten bei Veranstaltungen kippen und lieber auf Unisex-Klos setzen. Sie sagen, Hauptsache genug Toiletten. Der bayerische Bauminister Bernreiter hält davon allerdings überhaupt nichts. Bayern wird sich dafür einsetzen, dass es weiterhin getrennte Toiletten gibt, also jeweils für Frauen und Männer. Auch einige andere Bundesländer unterstützen Bayern in dieser Haltung. Die Staatsregierung will zwar die Verordnung für Veranstaltungen so ändern, dass es gleich viele Toiletten gibt für Männer und Frauen, aber eben getrennt. Und wenn es mit den anderen Bundesländern keine Einigung gibt, dann will es der Freistaat eben selber machen. US-Präsident Trump gibt nicht auf. Heute läuft der gesetzliche Rahmen für globale Zölle aus und jetzt hat er eine neue Grundlage für die Importgebühren gefunden. Trump will auf die Einfuhren von 60 Handelspartnern einen Zoll von 10 bzw. 12,5% erheben. Darunter fallen auch bestimmte Produkte aus der Europäischen Union. Um 6 Uhr unserer Zeit treten die Zölle in Kraft. Sie sollen dieses Mal juristisch einwandfrei sein. Davon jedenfalls geht Trump aus. CDU-Generalsekretär Lindemann soll neuer Gesundheitsminister werden. Nina Warken wiederum Kanzleramtsminister.